0: Um 2 Uhr mit Christine Beith. Opfer von häuslicher Gewalt sollen es in Zukunft leichter haben, sich räumlich vom Täter zu trennen, also durch den Auszug aus einer gemeinsamen Wohnung. Das sieht ein Gesetzentwurf von Bundesjustizministerin Hubig vor, über den die Funke-Medien berichten. Aus der Nachrichtenredaktion Andreas Herler.
1: Demnach sollen Betroffene leichter aus einem gemeinsamen Mietvertrag herauskommen. Außerdem sollen sie vom Täter verlangen können, dass er für Kosten aufkommt, die nach ihrem Auszug entstehen, etwa für Schäden an der Wohnung oder weitere Mietzahlungen. Auch Kontakt- und Näherungsverbote sollen ausgeweitet werden. Familiengerichte sollen solche Verbote künftig auch zugunsten von Kindern oder pflegebedürftigen Angehörigen anordnen können, und zwar ohne, dass diese einen eigenen Antrag stellen.
0: Bundeskanzler Merz hat die Mitglieder seiner Regierung dazu aufgerufen, bei den geplanten Reformen voranzukommen und für Stabilität zu sorgen. Der CDU-Chef sagte in der ARD-Sendung Bericht aus Berlin, ganz Europa hänge an der Stabilität Deutschlands. Die schwarz-rote Koalition müsse deshalb schnell bei den Reformen der Sozialsysteme vorankommen, vor allem bei der Rentenversicherung. Bis zum Jahresende müssten die notwendigen Entscheidungen getroffen werden. Die USA haben ihre Langstreckenbomber vom britischen Luftwaffenstützpunkt Fairford abgezogen. Das hat ein Vertreter des Pentagon bestätigt, ohne konkrete Gründe zu nennen. Ende September waren mehrere Männer in der Nähe des Stützpunktes festgenommen worden. Sie werden verdächtigt, eine terroristische Tat vorbereitet zu haben. Britische Behörden bringen den Vorfall mit dem Iran in Verbindung. Der weist eine Beteiligung zurück. In der Fußball Nations League haben die deutschen Männer 0:0 gegen Griechenland gespielt. Damit blieben sie auch im zweiten Spiel gegen die Griechen sieglos. Bundestrainer Jürgen Klopp hat sein Team trotzdem gelobt. Besonders die erste Hälfte sei außergewöhnlich gut gewesen. Das habe er vor einer Woche so noch nicht erwartet, so Klopp.
2: Wir stehen ganz am Anfang und klar hätte man so einfach, wird man nebenher die Ergebnisse noch mitnehmen. Aber ich spiele lieber 0:0 mit so einer Leistung als gewinne 1:0 und weiß dann auch überhaupt nicht, was ich damit anfange, so mit dem, was ich da gerade gesehen habe. Weil ich denke, ja, mit Glück gewinnen kann ja irgendwie auch jeder. Aber wir brauchen eine stabile Basis für die Zukunft und da sind wir wirklich dabei, die zu erarbeiten.
0: Die nächsten Spiele in der Nations League gegen Serbien und die Niederlande finden Mitte November statt. Das Wetter für Deutschland. In der Nacht vom Südwesten bis zu den Alpen bewölkt und zeitweise Regen, sonst trocken und locker bewölkt. Später in den Niederungen und an den Flüssen teilweise Nebel. Die Tiefstwerte 13 bis 6 Grad. Tagsüber in Alpennähe wolkig mit letzten Schauern, sonst trocken und nach Auflösung der Nebelfelder überwiegend freundlich. Schwacher bis mäßiger Wind und maximal 17 bis 23 Grad. Die Zeit 2.03 Uhr.
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4: Die B210 Wittmund-Wilhelmshaven ist zwischen Wittmund-Dohuser Weg und Jever West wegen Bauarbeiten bis zum 16. Oktober in beiden Richtungen gesperrt. Bremen. Auf der Werderbrücke gilt eine vorübergehende Beschränkung des zulässigen Gesamtgewichts auf 20 Tonnen. Bremen. Die Hermann-Fortmann-Straße ist zwischen Büdoleckstraße und Hermann-Wegener-Straße in beiden Richtungen bis zum 10. Oktober 2026 gesperrt.
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6: Mit Ben Streubel und ich hatte ja so ein paar Nächte Zeit, mal das PPPPP, das perfekt fantastisch polierte Popnacht-Package vorzubereiten. Habe auf dem Boden gekniet, viele Nächte und es geputzt und es strahlt jetzt hier neben mir. Möchtet ihr euch ein Popnacht-Package verdienen? 07221 2011 ist eigentlich eine ganz gute Ziffernfolge dafür. 07221 2011. Freue mich, eure Stimme zu hören gleich.
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0: Color Me ist die Popnacht.
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0: Wir drehen am Zeitrad zurück. Was war denn so los an diesem 5.10. in der Geschichte? Eckhard aus Köln, guten Morgen.
3: Guten Morgen, lieber Ben. Guten Morgen, liebe Community.
0: Ein schöner, ein fantastischer Minigolfspieler, ne? Du machst das also in einem Verein und so, so richtig professionell in Anführungszeichen, oder?
3: Ja, ich versuche das.
0: Was denn für dich das Schlimmste, das ärgerlichste Hindernis? Ich meine, ich kann mir das ja gut vorstellen. Ich habe so scheitere immer an dieser, wenn so ein Berg hochgeht. Weißt du, oben ist das dann die Mulde, wo die Kugel rein muss. Und dann fällt der immer links und rechts, geht er wieder runter und dann ärgert man sich. Oder was ist denn bei dir das Schlimmste beim Minigolf?
3: Ja, das ist für mich auch das Schlimmste, aber das kann bei jedem Hindernis passieren. Und
0: Hat das einen bestimmten Namen, dieses Teil gerade mit diesem Berg?
3: Ja, das ist bei uns der Mittelhügel.
0: Mittelhügel,
3: ja, okay. Der Mittelhügel, genau.
0: Dann haben wir beide was gemeinsam, ist ja auch mal schön. So, jetzt bin ich mal gespannt, ob du die Hügel erklimmst hier dieser Fragestellungen. Und zwar heute vor 64 Jahren, als wir noch gar nicht auf der Welt waren, da gab es den ersten James-Bond-Film. Und das war auch so, dass Bond zum ersten Mal einen Bond-Girl traf.
4: Underneath the mango tree, my honey.
0: 007 jagt Dr. No.
5: Sind Sie allein?
6: Was tun Sie auf der Insel? Suchen Sie Muscheln? Bleiben Sie, wo Sie sind.
0: Ja. So, wer war denn das erste Bond-Girl? War das Halle Berry, Ursula Andress oder Grace Jones?
3: Das war Ursula Andress.
0: Jawohl, Ursula Andress in James Bond 007 Jagd Dr. No. 137 Jahre ist ja noch länger. Ja. Da wurde das Moulin Rouge eröffnet in Paris. Warst du schon mal auf dem Montmartre? Und im Moulin Rouge vielleicht sogar in Paris?
3: Unbewusst, ich war schon in Paris, aber dort
0: weiß ich nicht mehr so genau. Also kannst du nicht mehr erinnern.
3: Am Place de Bosch war ich schon.
0: Weiß ich auch ganz gut. Da wurde ein Tanz geboren oder zumindest berühmt. Welcher Tanz ist das? A, der Lambada, B, der Cancan oder C, der Lipsy?
3: Also wenn ich jetzt an die 80er denke, würde ich Lambada sagen, aber ich sag mal der Cancan.
0: Und schon gehört hier ein Popnacht-Package. Dann wünsche ich dir mal sehr viel Spaß bei deinem Mittelhügel oder den Mittelhügeln auf diesem Planeten und schick dir ein Paketchen zu.
3: Ciao, das ist sehr lieb. Danke dir.

Derulo mit Chico, der Popnacht. 2:17 Uhr ist es auf der A3 Oberhausen in Richtung Arnheim. Ist ein Unfall passiert. Die Unfallstelle wurde noch nicht abgesichert zwischen Hamminkeln und Ries. Hier ist die Popnacht mit einem kultischen Song.

Singer-Songwriter. Der eine Singer-Songwriter aus Südafrika, das ist Bushle G. Und Jack Isaac aus London, der sitzt hier am Flügel, den habe ich reinschieben lassen. Der neue Hit heißt I Would Lose It All in der Popnacht. 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

Schöner neuer Hit von Bushla G und Jake Isaac. I would lose it all. Hier in der Popnacht haben wir es gehört.

Something Just Like This. Chainsmokers und Coldplay in der Popnacht. Oh, ich muss mal ein bisschen romantisch werden. Ich muss, weil Chantal aus Bremerhaven gerade geschrieben hat, sie hat eine tolle Liebeserklärung bekommen vor einer Stunde von ihrem Partner, der jetzt schnarchend neben ihr im Bett liegt. Also immerhin eine kurzfristige Liebesaktion war es dann doch. Und sie ist aber schwelgt noch in dieser Romantik und möchte gerne einen typico Romantiker-Song hören, der ihr so gefällt in dieser Situation. Ich habe den Flügel noch mal reingeschoben hier in die Popnacht. Adele und Easy und Me mit vielen romantischen Grüßen nach Bremerhaven.

0: Es ist 2.32 Uhr.
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2: Heute erwartet uns ein trockener Mix aus Sonne und einigen lockeren oder dünnen Wolken. Die Temperaturen erreichen 18 Grad auf Spiekeroog, 20 Grad in Bremen bis 21 Grad in Wietzen. Am Dienstag gibt es nach teilweise neblig trüben Beginn neben zeitweiligem Sonnenschein wolkige Abschnitte und im Umfeld der Nordsee einzelne Schauer bei 18 bis 21 Grad. Der Mittwoch verläuft bei Wolken und zeitweise Sonne tagsüber verbreitet noch trocken. Der Donnerstag wird wechselhaft.
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3: Die B210 Wittmund-Wilhelmshaven ist zwischen Wittmund-Dohuser Weg und Jever West wegen Bauarbeiten bis zum 16. Oktober in beiden Richtungen gesperrt. Bremen, die Hermann-Fortmann-Straße, ist zwischen Büdoleck-Straße und Hermann-Wegener-Straße in beiden Richtungen bis zum 10. Oktober 2026 gesperrt.
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0: Und die am meisten unterschätzte Höchsttemperatur heute in Hessen in Brandoberndorf. Da werden es 21 Grad. Hier ist die Popnacht. Ich bin Ben Streubel.

0: Mach die Augen zu und tanz, Joris, der Sommerregen in der Popnacht.
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0: Na, das hat ja auch was Romantisches, zumindest mal bei Angelina ausgelöst. Sie denkt gerade an ihre 15-jährige Ehe, wie sie geschrieben hat hier. Während dieses Songs und der Geliebte Schatzi Batzi Topsi Opsi Mopsi liegt neben ihr, ist auch gerade wach geworden und fühlt sich hoffentlich jetzt auch an diesem Jahrestag ein bisschen geknuddelt. Ansonsten, das musst du dann persönlich haptisch übernehmen, liebe Angelina. Mehr kann ich nicht tun. Also Angelina aus Schmelz, da ist jetzt gerade ein bisschen Romantik aufgetaucht. Adela ist eine Sängerin, die in Bratislava aufgewachsen ist. Dann hat sie Ballettunterricht genommen, ist nach Russland gezogen, dann nach London und inzwischen tritt sie zumindest mal in 10 Tagen. Wer einen Private Jet hat, der kann da hinfliegen in Mexiko-Stadt auf. Ja. Und Dayla, neuer Hit von ihr, jetzt hier in der Popnacht. Ain't it in L.A.?

0: Train. Hier ist die Popnacht. Hat sich Robert ein bisschen drüber gefreut. Den müssen wir auch wach halten. Der trägt Zeitungen aus dem Saarland in Quierschied, aber nicht direkt in Quierschied, in Fischbach. Das ist das Highlight sozusagen von Quierschied. Hallo Robert, guten Morgen.
1: Ja, guten Morgen, Benni.
0: Was würdest du sagen, ist in Fischbach das Schönste, was man sich auf jeden Fall anschauen möchte, wenn man mal Urlaub machen will in Fischbach?
1: In Fischbach, einen schönen Wald haben wir. Wir haben also massig Wald. Also
0: Wald gibt es natürlich auch in anderen Orten. Ich meine, das gibt es nicht irgendein Bauwerk? Hat der Fischbacher nicht irgendwas etwas hergestellt, vielleicht was etwas Besonderes oder vielleicht eine Statue oder?
1: Nee, das ist alles Grubengebiet, früheres Grubengebiet. Da ist also nur Grube und Wald.
0: Nur Löcher, man findet nur Löcher und Wald.
1: Jawohl.
0: Aber dazwischen gibt es noch zumindest ein paar Häuser, wo du Zeitungen einwerfen darfst.
1: Das ist es gibt noch ein paar, ja.
0: Ja, nur gut. Wo bist du, in welcher Straße gerade, falls dir jemand einen Kaffee bringen möchte?
1: In der Eichendorfstraße.
0: Ist das eine schöne Straße?
1: Ja, was ist schön. So.
0: Wo wohnst du denn? Direkt in Quierschied City? Oder?
1: Ich wohne direkt in Quierschied, ja.
0: Ja, gut. Also große Villa mit Pool und sowas, ne? Wie man sich das vorstellt.
1: Ein Riesengarten hinten dran mit Obstplantage.
0: Plantage sogar, also Großgrundbesitzer. Der Robert hat es geschafft einfach. Ne?
1: Das hat mir mal bei uns im Fitnessstudio, hat mir mal ein Gärtner zu mir gesagt, das ist ja kein Garten mehr, das ist eine Plantage.
0: Natürlich, ist so. Unter Plantagen macht man sich, auch wenn man irgendwo hingeht, wenn man essen geht, mal so mal eine Platte. Ne? Und ich bin Plantagenbesitzer. Ich wünsche dir eine gute Nacht, halte durch. Ich spiele nochmal einen schönen Song, dass du ordentlich Energie bekommst und dann Grüße ins Saarland, ja?
1: Ja, aber der Blitzer.
0: Ciao,

0: sei das kein Beitrag zur Stabilität Deutschlands. Mit Blick auf die schwarz-rote Bundesregierung erklärte Friedrich Merz, man müsse zusammenbleiben und das Land nach vorne bringen. Er hoffe, dass es der Regierung gelinge, bis Ende des Jahres die notwendigen Entscheidungen für alle sozialen Sicherungssysteme auf den Weg zu bringen, vor allem für die Rentenversicherung.
1: Für Betroffene von häuslicher Gewalt soll es einfacher werden, aus gemeinsamen Mietverträgen mit den Tätern herauszukommen. Das sieht ein Gesetzentwurf von Justizministerin Hubig vor, über den die Funke-Medien berichten. Demnach sollen Betroffene außerdem vom Täter verlangen können, für die Kosten aus dem Mietverhältnis aufzukommen, zum Beispiel für mögliche Schäden in der Wohnung. Bei der Präsidentenwahl in Brasilien hat keiner der Kandidaten die absolute Mehrheit geholt. Das bedeutet, die beiden Besten müssen in die Stichwahl. Gewinner der ersten Runde ist nach Auszählung von fast allen Stimmen mit 47,2% der rechte Senator Bolsonaro. Der linke Amtsinhaber Lula kam auf knapp 45%. Aus Rio de Janeiro Anne Herberg.
2: Dazu holte Bolsonaros Partei Mehrheiten im Senat und der Abgeordnetenkammer und stellt eine große Anzahl an Gouverneuren. Die Wahl in Brasilien gilt als Richtungswahl. Flávio Bolsonaro ist der Sohn des Ex-Präsidenten Jair Bolsonaro, der wegen eines Putschversuches nach seiner Wahlniederlage 2022 zu 27 Jahren Haft verurteilt wurde. Im Fall eines Wahlsieges will Flávio Bolsonaro seinen Vater begnadigen. Ein Erfolg Bolsonaros würde außerdem den Rechtsruck in Lateinamerika weiter vorantreiben. Bei den letzten Wahlen hatten von Argentinien bis Kolumbien Verbündete von US-Präsident Donald Trump die Wahlen gewonnen.
1: In München ist am späten Abend das Oktoberfest zu Ende gegangen. Beim größten Volksfest der Welt gab es einen Besucherrekord. 7,4 Millionen Besucher waren dort, so viele wie noch nie. Die meisten Gäste kamen wieder aus München und dem übrigen Bayern. Und noch ein Ergebnis aus der Fußball Nations League. Deutschland hat gegen Griechenland 0:0 gespielt. Das Wetter für Deutschland. In der Nacht vom Südwesten bis zu den Alpen bewölkt und zeitweise Regen, sonst trocken und locker bewölkt. Die Tiefstwerte 13 bis 6 Grad. Tagsüber in Alpennähe wolkig mit letzten Schauern, sonst trocken und nach Auflösung der Nebelfelder überwiegend freundlich. Dazu bis 23 Grad. Die Zeit, es ist 3:03 Uhr.
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4: Die B210 Wittmund-Wilhelmshaven ist zwischen Wittmund-Dohuser Weg und Jever West wegen Bauarbeiten bis zum 16. Oktober in beiden Richtungen gesperrt. Bremen, die Hermann-Fortmann-Straße, ist zwischen Büdoleckstraße und Hermann-Wegener-Straße in beiden Richtungen bis zum 10. Oktober 2026 gesperrt.
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5: Mit Ben Sträubel und zwei schöne Songs, die sehr gekürzt an euch vorbeirauschen in wenigen Sekunden. Die erkennt ihr und verdient euch ein Popnacht-Package. Zwei Hits in einer Sekunde. Es sind beides Songs, die heute Geburtstag feiern.
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0: Kamerad und Love Sauber, wenn ihr was gesehen habt, das nicht auf die Straße gehört oder es ist was passiert, gerne andere warnen über uns. Der Peter aus Schwetzingen ist unterwegs auf der A67. Hallo Peter.
1: Hi.
0: Dann lass mal hören, was ist da nicht in Ordnung oder was ist passiert?
1: Und zwar auf der A67, Fahrt Richtung Darmstadt, die ist gesperrt. Da ist ein LKW gegen einen Schildermast auf der Mittelleitplanke gefahren. Großeinsatz, Feuerwehr, Rettungskräfte und in der Gegenrichtung liegt auch Ladung.
0: Okay, das ist nochmal ganz genau. A67, wo?
1: Zwischen Mönchhof-Dreieck und Rüsselsheimer-Dreieck, noch vorm Parkplatz.
0: In Richtung Darmstadt, okay. Danke mal für den schnellen Hinweis, ja. Und dir eine gute Fahrt, sichere Fahrt.

Sorry, eine Eilmeldung. Ein Falschfahrer fährt auf der A59 Köln-Düsseldorf. Zwischen Leverkusen-Rheindorf und Kreuz Monheim Süd kommt ein Fahrzeug entgegen. Ein Falschfahrer, bitte äußerst rechts fahren, nicht überholen. Wir melden es, wenn die Gefahr dort vorüber ist. Auf der A59 Köln-Düsseldorf zwischen Leverkusen-Rheindorf und Kreuz Monheim Süd ist ein Fahrzeug unterwegs in der falschen Richtung.

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1: Alvaro Soler und der Imaginada. Hier ist jetzt 3.13 Uhr.
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1: Die zwei Nummer 1 Hits des heutigen 5.10. in der Musikgeschichte. Welche beiden Songs haben denn da Geburtstag? Gehört kleine Schnipsel nur aus den großen Hits und sagt mir dann sofort, welcher Titel das ist. Also zwei Songs sind es. 07221 20 11. Welche beiden Songs sind es?

Attack Teardrop. Immer wieder Ski um 3.21 Uhr. Vorsicht auf der A2 Hannover in Richtung Dortmund zwischen Hannover, Herrenhausen und Raststätte Garbsen Nord. Da liegen Fahrzeugteile auf der Fahrbahn.

0: Heute Morgen und übermorgen immer gut.
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0: Na, welche beiden Songs haben denn da auch heute Geburtstag?
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0: Und das weiß Carsten aus Wolfsburg. Hoffentlich hat er es nicht schon wieder vergessen. Guten Morgen, Carsten. Lass hören, welche Lösung hast du denn?
4: Morgen, Ben. Das eine ist Meghan Trainor, All About the Bass. Und das andere ist Pink, So What.
0: So what, I'm a Rockstar. So ist das. Und so wie ein Rockstar lebt, so sieht auch deine Bude aus. Du hast eine schöne Zwei-Zimmer-Wohnung.
4: Richtig.
0: Ich hoffe, du hast sie am Wochenende ordentlich aufgeräumt, weil deine Freundin zu Besuch war.
4: Nein, die ist immer da. Das mache ich unter der Woche nebenher,
0: so.
4: Neben meiner Arbeit.
0: Das ist gut. Aber sie hat auch eine eigene Wohnung, aber ist am liebsten bei dir.
4: Genau.
0: Wie oft bist du bei ihr?
4: Sie ist eigentlich permanent hier.
0: Ja, und das ist auch nicht schlimm. Das magst du doch, oder?
4: Das ist sehr angenehm.
0: Was hängt denn noch, woran hängt es denn, dass nicht zusammengezogen wird?
4: Wir wollen einfach 2 Wohnungen behalten. Da hat man immer mal sein Rückzugsgebiet. Das ist immer ganz gut.
0: Das stimmt. Vor allen Dingen, wenn einer Raucher ist.
4: Nee, das ist nicht so. Das habe ich früher gemacht. Da war ich Kettenraucher. Jetzt lebe ich ganz gesund. Ohne Alkohol.
0: Ich habe nämlich gerade gedacht, als du so eingeatmet hast, dachte ich, da höre ich, vielleicht raucht er gerade oder sowas. Ich habe da so ein Öhrchen dafür. Aber okay, nee, ist doch wunderbar. Dann lebst du jetzt gesund. Perfekt.
4: Richtig.
0: So, dann schicke ich dir ein schönes Paket zu und heute...
4: Ich habe schon mal bei euch so einen Turnbeutel gewonnen.
0: Ich guck mal, was ich finde hier, ne, in der großen Kiste, was da noch reinkommt, alles für dich, ne. Und du hast heute wieder einen Job als Apothekenfahrer. Wie viel Uhr geht's los und darfst du aus dem Bett raus?
4: Nee, ich fahre immer nachmittags. Kommen die Medikamente, die kommen an die Endverbraucher und die Arbeit mit den Menschen macht mir sehr großen Spaß.
0: Dann kannst du dich jetzt aber nochmal hinlegen dann. Ne? Aber bleib wach bis 5, das ist wichtig, weil ich darf keine Kunden verlieren um diese Zeit, dann kriege ich Ärger. Okay?
4: Ach, du bist lustig, alles klar. Ciao.

0: 3.31 Uhr, da piept's doch schon in der Ferne.
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2: Heute erwartet uns ein trockener Mix aus Sonne und einigen lockeren oder dünnen Wolken. Die Temperaturen erreichen 18 Grad auf Spiekeroog, 20 Grad in Bremen bis 21 Grad in Wietzen. Dabei wird schwacher bis mäßiger, auf den Inseln oft frischer Südwestwind. Am Dienstag gibt es nach teilweise neblig trüben Beginn neben zeitweiligem Sonnenschein wolkige Abschnitte und im Umfeld der Nordsee einzelne Schauer bei 18 bis 21 Grad.
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3: Die B210 Wittmund-Wilhelmshaven ist zwischen Wittmund-Dohuser Weg und Jever West wegen Bauarbeiten bis zum 16. Oktober in beiden Richtungen gesperrt. Bremen. Auf der Werderbrücke gilt eine vorübergehende Beschränkung des zulässigen Gesamtgewichts auf 20 Tonnen. Bremen. Die Hermann-Fortmann-Straße ist zwischen Büdoleck-Straße und Hermann-Wegener-Straße in beiden Richtungen bis zum 10. Oktober 2026 gesperrt.
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0: Und die am meisten unterschätzt Höchsttemperatur heute in, was haben wir da? Schönes Maschen, werden es 21 Grad. Hier ist die Popnacht. Ich bin Ben Sträubel.

Da fegt sie nochmal über den Flügel. Read all about it. Wenn sich jemand vor Müdigkeit abwendet von dieser Show, dann habe ich zumindest das verstanden. Aber andere Ausreden lasse ich natürlich nicht gelten. Andreas aus Tuttlingen, der hatte schon den dritten Gähner. Okay, also dann kriegt er nochmal seinen Lieblingshit hier von Olivia Rodrigo. Vielleicht führt das ja noch dazu, dass er noch ein Stündchen wach bleibt. Würde mich ja freuen. Ja? Und ansonsten gerne, was ihr macht, 07221 2011 interessiert natürlich die Welt und ein bisschen auch mich. 07221 2011 könnt ihr gerne mal eine WhatsApp schicken. Und hier ist Good For You für Andreas.

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1: Didi, es ist 3.43 Uhr. Eine Entwarnung auf der A59 Köln-Düsseldorf. Ist kein Falschfahrer mehr unterwegs. Zwischen Leverkusen-Rheindorf und Kreuz-Monheim-Süd. Hier ist die Popnacht mit Post Malone und Chemical.

0: Okay. Post Malone in der Popnacht, den Kreativen gehört die Nacht. Anja in Dortmund ist gerade dabei, noch ein Bild fertigzustellen, aber ein ganz besonderes, da wird nichts gemalt, da wird genagelt. Guten Morgen, Anja.
1: Ja, hallo Ben, jetzt Anja, man muss immer nageln im Leben.
0: Ja, immer nageln, ist aber ordentlich laut, wenn du das machst, die Nachbarn kriegen das mit, oder?
1: Ich habe gar keine Nachbarn.
0: Das ist gut, ja, wenn man ein Anwesen hat, wir hatten heute Nacht auch schon jemand mit einer Plantage, das sind ja so diese Kategorien,
1: ja,
0: in dieser.
1: Ich habe auch Obstbäumchen und
0: siehst
1: so.
0: Du, erzähl mal von deinem Kunstwerk.
1: Ja, pass auf, ich habe leere Dosen, also so Spraydosen gesammelt, und zwar Deo-Spraydosen und Haarspray, was so ergibt, auch Lack, kann man alles machen. Und dann nagel ich die an eine 2x2 Meter große Holzplatte fest und bepflanze die Zwischenräume so mit Moos, also nicht bepflanzt, was das Moos, ein Häubchen und Mut. Wie heißen diese Mooshügelchen dazwischen geklebt?
0: Ja, ja gut, also ich kann mir schon was vorstellen.
1: Dass das schön ein grüner Hintergrund ist. Ne?
0: Okay,
1: kann
0: und
1: man
0: dann,
1: sich vorstellen.
0: Und das ist,
1: wenn man dann Lust hat, kann man die Dosen auch noch ansprühen farbig.
0: Hat das denn eine Aussage, irgendwas? Möchtest du damit was ausdrücken?
1: Ja, das ist irgendwie für den Weltfrieden und gegen die Umweltverschmutzung.
0: Das ist also genagelte Dosen mit Moos für den Weltfrieden. Okay. Ja,
1: genau.
0: Ja, warum nicht?
1: Ja, sicher.
0: Man muss ihm ja nur eine Bedeutung geben.
1: Irgendwie muss man sich ja einsetzen. Ne?
0: Natürlich. Und dann, auch selbst wenn man Dosen nagelt, setzt man sich dafür ein. Man kriegt es nur nicht so richtig mit. Also
1: das war aber jetzt zweideutig.
0: Das habe ich auch gar nicht gemeint. Zweideutig, meine Liebe.
1: Ja, das weiß ich.
0: Also, ich doch nicht. Also wunderbar. Dann mach mal weiter mit deinem Kunstwerk. Wenn es dann irgendwann mal eine Größe erreicht hat, die wir in einer Ausstellung geben können, dann lässt es uns wissen.
1: Ich das durch hier.
0: Bis bald. Ciao, Anja.
1: Tschüss.

0: Taylor Swift und Opalite. Oh, and Happy Birthday.
1: Happy Birthday to you.
0: Happy Birthday, liebe Pia. Happy Birthday. Pia feiert den 29. Geburtstag in Marburg im Hessische. Zusammen mit Ute, ihrer besten Freundin, sie renovieren ein Haus, ein altes Fachwerkhaus von der Oma. Da sind sie schon seit Wochen dran. Und würden gerne für die Geburtstagsfeier noch Kylie Minogue hören. Na, gerne.

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1: Um 4 Uhr mit Christine Beit. Opfer von häuslicher Gewalt sollen es in Zukunft leichter haben, sich räumlich vom Täter zu trennen. Also durch den Auszug aus einer gemeinsamen Wohnung. Das sieht ein Gesetzentwurf von Bundesjustizministerin Hubig vor, über den die Funke-Medien berichten. Aus der Nachrichtenredaktion Andreas Herrler.
2: Demnach sollen Betroffene leichter aus einem gemeinsamen Mietvertrag herauskommen. Außerdem sollen sie vom Täter verlangen können, dass er für Kosten aufkommt, die nach ihrem Auszug entstehen. Etwa für Schäden an der Wohnung oder weitere Mietzahlungen. Auch

0: Rentenversicherung. Bis zum Jahresende müssten die notwendigen Entscheidungen getroffen werden. Politiker aus der ganzen Welt treffen sich ab heute in den Inselstaaten Tuvalu und Fidschi, um die nächste Weltklimakonferenz in einem Monat vorzubereiten. Es geht unter anderem darum, wie ein Fahrplan für die Abkehr von fossilen Energien aussehen könnte. Darauf hatten sich die Länder auf der vergangenen Weltklimakonferenz in Brasilien nicht einigen können. Aus der ARD-Klimaredaktion Janina Schreiber.
1: Die Vorbereitungskonferenz im Südpazifik soll im besten Fall Streitpunkte ausräumen. Einer davon, viele Entwicklungsländer fordern, dass die Industriestaaten mehr Geld bereitstellen, damit ärmere Länder ihre Energieversorgung umbauen können. Auch der Schutz der Ozeane steht auf der Agenda. Für den Austragungsort der Konferenz, die pazifischen Inselstaaten, ist der steigende Meeresspiegel eine existenzielle Bedrohung. Sie fordern klare Pläne, wie das 1,5-Grad-Limit langfristig eingehalten werden kann.
0: Die deutschen Fußballer sind auch im zweiten Nations League-Spiel gegen Griechenland sieglos geblieben. Die DFB-Elf trennte sich mit einem 0:0 in Thessaloniki von den Griechen. Deutschland kommt in seiner Gruppe in der Nations League bisher auf 5 Punkte und belegt den 3. Platz. Für ein Weiterkommen würde das nicht reichen. Das Wetter für Deutschland. In den frühen Morgenstunden an Flüssen und in den Niederungen teilweise Nebel. Die Tiefstwerte liegen bei 13 bis 6 Grad. Tagsüber in Alpennähe wolkig mit letzten Schauern, sonst trocken und nach Auflösung der Nebelfelder überwiegend freundlich mit einem Mix aus Sonne und Wolken. Dazu maximal 17 bis 23 Grad. Die Zeit, es ist 4:03 Uhr.
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3: Die B210 Wittmund-Wilhelmshaven ist zwischen Wittmund-Dohuser Weg und Jever West wegen Bauarbeiten bis zum 16. Oktober in beiden Richtungen gesperrt. Bremen. Auf der Werderbrücke gilt eine vorübergehende Beschränkung des zulässigen Gesamtgewichts auf 20 Tonnen.
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4: Mit Ben Sträubel, ich habe noch ein Popnacht-Package. Das gebe ich natürlich an euch weiter. Ich nehme es nicht mit nach Hause. Viel zu schwer. Passt auch nicht mehr durch meine Tür. Also, ihr dürft gleich dabei sein unter 07221 2011. Es geht um einen Sänger, der heute Geburtstag feiert. Ihr erkennt ihn in 7 Minuten.
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3: Der Sänger wird gesucht von diesem Hit hier. Wie heißt er? Der hat heute Geburtstag.

0: 0721 2011.
1: Wer hat denn da heute Geburtstag? 0721 2011.

Holidays, Christopher Randy. Um 4.17 Uhr. Vorsicht auf der A81 Heilbronn in Richtung Stuttgart. Eine Ölspur befindet sich dort auf der Fahrbahn zwischen Ludwigsburg Nord und Ludwigsburg Süd. Noch ein kultisches Song? Na klar. Und danach lösen wir unser Rätsel auf.

0: Purple. Hier ist die Popnacht.
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0: Welcher Künstler leiert denn hier vor sich hin? Heute hat er Geburtstag. Klaus aus Bremen, guten Morgen.
3: Moin, Ben, hallo.
0: Lass mal hören, was hast du denn erkannt?
3: Ich hab erkannt, Boomtown Raps, aber das wäre dann Bob Geldof.
0: Bob Geldof hat heute Geburtstag, also Happy Birthday to him. Du bekommst ein Popnacht-Package. Jetzt bist du ja in einer Fernbeziehung, das heißt also bist in Bremen, aber auch in der Nähe von Schaffhausen in der Schweiz zu Hause.
3: Ja.
0: Wie funktioniert das so mit der Entfernung? Ist ja nicht so einfach mit der Beziehung, oder?
3: Ja, das geht ganz gut. Wir kennen das eigentlich nicht anders. Meine Frau und ich, wir haben uns im Studium kennengelernt in Bremen und wir leben das ganz gut. Vertrauen ist wichtig, regelmäßig miteinander reden.
0: Und fliegst du dann oder ist das eine Strecke fürs Auto? Ist ja doch schon auch krass, ne?
3: Ja, mit dem Auto ist das ein bisschen mühsam auf den Autobahnen. Ich fliege meistens, das ist so, ja. Nicht so ganz ökologisch, aber die Deutsche Bahn ist dann auch wieder zu unzuverlässig.
0: Bei mir musst du dich nicht rechtfertigen dafür, wenn du fliegst. Ja, ich habe damit kein Problem, ehrlich gesagt. Also insofern, wann darfst du denn wieder nach Bremen fliegen?
3: Ja, ich bin jetzt gerade am Packen und um 7:30 geht's auf den Flieger.
0: Na, also, da siehst du, dann habt ihr doch noch ein paar schöne Tage da, ne?
3: Und, ja, genau.
0: Du arbeitest in der Schweiz in welchem Bereich?
3: Im Bereich Bildung. Ich komme ursprünglich aus der Pflege und aus dem Rettungsdienst und bin jetzt in dem Bereich in der Bildung tätig und an verschiedenen Orten.
0: Masterfortbildung. Ist es denn möglich, eventuell dann doch irgendwie zusammenzuziehen dann? Vielleicht in Bremen oder?
3: Ja, wenn es Richtung Rente geht. Ja,
0: ach so, Rente, da wirst du doch noch gar nicht dran denken. Du kommst ja gerade aus dem Studium. Du bist doch
3: bevor das
0: jetzt gerade losgegangen ist.
3: Ja, ich bin ein bisschen älter gewesen.
0: Da gibt es doch gar keine Rente mehr, bis du so weit bist. Das Wort gibt es auch gar nicht mehr dann. Ich wünsche dir auf jeden Fall eine gute Zeit und einen guten Flug und ich spiele deinen Lieblingssong noch hinterher von Argel und schicke dir ein Paketchen, ja? Bis bald.
3: Cool. Ich danke dir.

4.29 Uhr. Ich will besonders aufpassen auf der B3 Marburg-Gießen-Marburg. Da liegt ein Mensch auf der Fahrbahn. Zwischen Marburg-Süd und Marburg-Mitte befindet sich ein Mensch auf der Fahrbahn. B3 Marburg-Gießen-Marburg. Bitte besonders aufpassen.

0: 4.32 Uhr.
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9: Heute erwartet uns ein trockener Mix aus Sonne und einigen lockeren oder dünnen Wolken. Die Temperaturen erreichen 18 Grad auf Spiekeroog, 20 Grad in Bremen bis 21 Grad in Wietzen. Am Dienstag gibt es nach teilweise neblig trüben Beginn, neben zeitweiligem Sonnenschein, wolkige Abschnitte und im Umfeld der Nordsee einzelne Schauer bei 18 bis 21 Grad.
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10: Bremen. Auf der Werderbrücke gilt eine vorübergehende Beschränkung des zulässigen Gesamtgewichts auf 20 Tonnen. Bremen. Die Hermann-Fortmann-Straße ist zwischen Büdoleck-Straße und Hermann-Wegener-Straße in beiden Richtungen bis zum 10. Oktober 2026 gesperrt.
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0: Und die am meisten unterschätzte Höchsttemperatur heute in Itzehoe bekommen wir 19 Grad. Hier ist die Popnacht. Ich bin Ben Sträuble.

0: American Authors in der Popnacht. Und Tobias aus Frieden im Münsterland, der ist jetzt einfach mal Mitarbeiter der Minute, weil der hat das ganze Wochenende durchgearbeitet in einem Pflegeheim. Guten Morgen, Tobias.
1: Ja, hallo, guten
0: Morgen. Nichts gehabt vom Wochenende in der Freizeit, ne? Wenn du nach Hause kommst, dann direkt schlafen oder machst du dann noch irgendwie so einen kleinen Spaziergang oder Sport? Oder?
1: Okay. Nee. Direkt ins Bett. Ich wohne 5 Minuten von hier weg mit dem Rad.
0: Ja.
1: Wenn ich um 7:15 Feierabend habe, ich liege 7 im Bett und dann schlafe ich bis 2, 3, dann geht's am Abend dann wieder los.
0: Und noch nicht mal mehr einen Kühlschrank auf, wenn du nach Hause kommst.
1: Ja, vielleicht mal noch ein Stück trinken, aber
0: ich guck da immer rein. Der Kühlschrank wird immer leer gefuttert, was egal da noch irgendwie zu finden ist, und man wundert sich, was man irgendwo noch in der Tiefkühltruhe dann drin hat, ne? Was dann so 2, 3 Jahre irgendwann ganz unten drin liegt.
1: Manchmal wohl, ja.
0: Ja, so ist es. Also Tobias, du würdest gerne in Frankreich leben. Warum? Was ist in Frankreich doch schöner als im Münsterland für dich?
1: Ja, ich mag die Musik, ich mag die Sprache und...
0: Das könntest du ja auch im Münsterland reinziehen. Also müsstest du ja nicht dahin ziehen.
1: Ja.
0: Aber gibt es eine Gegend, die du besonders bevorzugst, wo wir nachsuchen können?
1: Bretagne,
0: okay. Bin ich mal gewesen, letzte Bratwurst vor Amerika, war der Pont du Ras. Sagt dir das was, wenn du in der Bretagne
1: warst? Ja, da war ich auch. Da war ich auch schon.
0: Wo die Wellen so da hoch klatschen, ne?
1: Ja.
0: So 20 Meter irgendwie oder 30 Meter hohe Wellen.
1: Ja.
0: Und dann da oben war
1: ganz
0: so eine, da war eine Bratwurst stand, das habe ich nicht vergessen. Bin ich mit meinem Opa mal gewesen. Und ich weiß, ob es den noch gibt. Vielleicht ist der auch weggeweht worden inzwischen oder befindet
1: also
0: sich schon in Amerika.
1: Also ich war vor 3 Jahren da und da gab es den auch noch.
0: Gab es den noch, letzte Bratwurst vor Amerika. Den gibt es ja auch an einigen Stellen woanders auch noch. Ich wünsche dir eine gute Durchhaltenacht noch. Du hast ja noch ein bisschen. Und spiel deinen Lieblingssong. Ja, Grüße nach Frieden. Bis bald.
1: Ja, danke schön.

Tempest City und Self-Aware, es ist jetzt 13 Minuten vor 5 schon. Die A67 Mönchhof Dreieck in Richtung Darmstadt ist nach einem Unfall gesperrt. Zwischen Mönchhof Dreieck und Rüsselsheimer Dreieck. Dieser Hit ist neu in der Popnacht. Mark Amber und The Proof.

The Proof und erneut von Mark Amber war das hier in der Popnacht. Habt ihr noch was für die letzte Abendshandlung? Ich bin nur noch da, aber nur noch ein bisschen. Gerne Vorschläge 07221 2011. Welcher Hit soll es denn sein, den ich dann auch noch lauter spiele? Hier ist die Popnacht. Erstmal Snoop Dogg und Bio.

0: Looking for Love. Es ist 5:05. Ich packe zusammen. Notaus-Taste ist abgeklemmt, Antennenleistung wieder hochgefahren, auf volle Suppe. Schuhe habe ich angezogen, Lichtstimmung auf OP, damit die nachfolgenden Kolleginnen und Kollegen ein bisschen schlechter haben. Letzte Amtshandlung, Kai und Susi. Die hatten ein romantisches Wochenende, haben sich E-Scooter gekauft und machen heute einen Ausflug. Fürs Image von E-Scootern kann man ja auch mal was tun. Ne? Die packen ihren Rucksack und dann fahren sie ans Steinhuder Meer. Da muss man aber auch erstmal ankommen von Wesel aus. Nee, von Braunschweig. Ja, das kriegt man hin. Und vor allen Dingen Akkus ordentlich vollladen und vielleicht noch eine Herberge dazwischen suchen, wer weiß. Und eine gute Fahrt wünsche ich euch dann schon mal. Also ich packe hier auch. Insofern hat noch einer das Wort. Was macht eigentlich die KI?
1: Nach Haus.
0: Ach so.
1: Nach Haus.
0: Na gut, da komme ich mit. Also das war die Popnacht. Mein Name ist Ben Sträubel. Ein schönes Leben in Deutschland.

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1: Um 5 Uhr mit Christine Beitsch. Bei der Präsidentenwahl in Brasilien hat keiner der Kandidaten die absolute Mehrheit geholt. Das bedeutet, die beiden Besten müssen in die Stichwahl. Gewinner der ersten Runde ist nach Auszählung von fast allen Stimmen mit 47,2% der rechte Senator Bolsonaro. Der linke Amtsinhaber Lula kam auf knapp 45%. Aus Rio de Janeiro, Anne Herberg.
2: Dazu holte Bolsonaros Partei Mehrheiten im Senat und der Abgeordnetenkammer und stellt eine große Anzahl an Gouverneuren. Die Wahl in Brasilien gilt als Richtungswahl. Flávio Bolsonaro ist der Sohn des Ex-Präsidenten Jair Bolsonaro, der wegen eines Putschversuches nach seiner Wahlniederlage 2022 zu 27 Jahren Haft verurteilt wurde. Im Fall eines Wahlsieges will Flávio Bolsonaro seinen Vater begnadigen. Ein Erfolg Bolsonaros würde außerdem den Rechtsruck in Lateinamerika weiter vorantreiben. Bei den letzten Wahlen hatten von Argentinien bis Kolumbien Verbündete von US-Präsident Donald Trump die Wahlen gewonnen.
1: Die USA haben ihre Langstreckenbomber vom britischen Luftwaffenstützpunkt Fairford abgezogen. Das hat ein Vertreter des Pentagon bestätigt, ohne konkrete Gründe zu

0: Hier Schäden in der Wohnung. Die deutsche Fußballnationalmannschaft der Männer hat auch das zweite Spiel gegen Griechenland in der Nations League nicht für sich entscheiden können. Am Ende stand es in Thessaloniki 0:0. Linksaußen Derry Sherhand sagte, ein Sieg wäre eigentlich verdient gewesen, so wie sein Team gespielt habe.
1: Tut auf jeden Fall weh, aber ich denke, es gab einige gute Sachen, auf die man aufbauen kann. Ich denke, man hat gesehen, dass die Mannschaft alles auf den Platz gelassen hat heute. Wir haben uns vorgenommen, alles auf jeden Fall reinzuwerfen und ich hoffe, dass wir auf jeden Fall das in den nächsten Spielen dann auch mit den Ergebnissen noch uns belohnen können.
0: Die nächsten Spiele in der Nations League gegen Serbien und die Niederlande finden Mitte November statt. Das waren die Nachrichten mit Christine Beith.
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3: Und hier ist die Bremen 4 Morgenshow. Es ist gleich 3:05, da sind die Straßen noch frei.
4: Zwei Blitze habt ihr uns aber schon gemeldet. Und zwar einmal auf dem Autobahnzubringer Hemelingen, kurz vor der Brücke stadtauswärts. Und auf der A1 Bremen Richtung Osnabrück in der Baustelle Höhe Hemelingen. Wenn ihr noch einen Blitzer gesehen habt, dann ruft doch gerne an. 0421 246 666. Gute Fahrt.
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3: Moin zusammen, es ist Montag. Eine neue Woche startet. Eine neue Woche auch mit der Bremen 4 Morgenshow. Hier ist für euch Elisa Knöckel.
4: Guten Morgen.
3: Ike Pauli.
4: Hallo.
3: In den 4 News ab jetzt Sebastian Segebade.
5: Guten Morgen.
3: Und ich bin Malte Jansen. Moin.
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Miley Cyrus in der Bremen für Morgenshow am Montag. Jetzt gerade mit Temperaturen zwischen 8 und 11 Grad. Bis zu 21 werden das heute noch. Es bleibt trocken und dazu gibt es so einen Mix aus Sonne und Wolken. 5:20 Uhr ist es.

0: George Ezra und Shotgun in der Bremen 4 Morgenshow.
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0: Wir haben gerade in Bremen 8 Grad und in Verden auch. In Osterholz, Scharmbeck und Oldenburg 9 Grad und heute kann es noch raufgehen auf bis zu 21. Dazu bleibt es trocken und es gibt so einen Mix aus Sonne und ein paar lockeren Wolken.
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0: Mit Sebastian Segebade.
2: Guten Morgen. Bundeskanzler Friedrich Merz hat die Regierungsparteien dazu aufgerufen, zusammenzuhalten. In der ARD-Sendung Bericht aus Berlin sagte Merz, Deutschland müsse stabil regiert werden. Davon hänge auch die Stabilität in Europa ab. Im Moment gibt es in der Regierung harte Debatten über angekündigte Sozialreformen. Nach dem Bürgerfest zum Tag der Deutschen Einheit in Bremen zeigen sich die Verantwortlichen mehr als zufrieden. Bürgermeister Andreas Bovenschulte sagte, Bremen habe sich gut präsentiert, sodass man stolz sein könne. Laut Innensenatorin Eva Högel ist das Sicherheitskonzept voll aufgegangen. Und in der Nations League hat die deutsche Fußballnationalmannschaft gegen Griechenland unentschieden gespielt, 0:0. Und in der Basketball-Bundesliga haben die Baskets Oldenburg gegen Bayern München eine deutliche Niederlage kassiert. Endstand 60:113 aus Sicht der Baskets. Ausführliche 4 News gibt's um 6.
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0: Jetzt haben wir es 17:30. Da sind die Straßen im Bremen-Vierland frei, bis auf ein paar Sperrungen noch übrig geblieben vom Bürgerfest.
3: Geblitzt wird auf der A1 Bremen Richtung Osnabrück, in der Baustelle auf Höhe Hemelingen und auf dem Autobahnzubringer Hemelingen, kurz vor der Brücke stadtauswärts. Wenn ihr noch einen Blitzer gesehen habt, dann meldet ihn uns unter der 0421 246 666. Gute Fahrt.
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0: Und einen schönen Montag wünschen euch Elisa Knöckel.
3: Guten Morgen.
0: Ike Pauli.
3: Moin.
0: Sebastian Segebade.
2: Guten Morgen.
0: Und Malte Jansen. Moin.
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0: Das Einheitsfest hinterlässt so ein kleines Fragezeichen bei mir.
1: Oh. Wieso?
0: Also ich fand es schon beeindruckend, das war ja schon alles gut gemacht und so. Aber als ich dann an dem Länderbereich von Nordrhein-Westfalen war, habe ich gesehen, die haben da Grünkohl verkauft in NRW.
1: Was? Die spinnen wohl, das ist ja unser Ding.
0: Wo ich immer dachte, Grünkohl? Das ist doch Bremen und Niedersachsen.
1: Die sollen eine Duisburger Currywurst oder so verkaufen.
0: Die gab es da auch, ja, eine siehste. Fressbude weiter, aber daneben Grünkohl. Ich habe es nicht verstanden. Oder ist in NRW Grünkohl auch ein großes Ding?
2: Weiß ich gar nicht, ehrlich gesagt.
1: Aber Allgäuer Käsespätzle habe ich gesehen.
2: Die habe ich auch gesehen, natürlich.
1: Elisa kommt ja aus dem Allgäu. Die Schwarzwälder Kirschtorte war schon ausverkauft.
0: Es soll auch gegeben haben Pommes aus Knödeln. Oh. Knödelpommes. Die wurden mir empfohlen, aber ich habe sie nicht mehr entdeckt, leider.
1: Krass, wir reden wieder nur übers Essen. Aber so war es ja auch. Man konnte da sehr viel gute Sachen essen, Länderspezialitäten. Und vor allen Dingen haben auch sehr viele Leute sich da den Wein reingekübelt in der Sonne. Aber apropos, das Wetter war ja wohl gigantisch.
0: Boah, was haben wir da für ein Glück gehabt, ne?
1: Ja.
0: Also hat schon Spaß gemacht.
1: Hat Spaß gemacht und ich hätte echt nicht im Leben geglaubt, dass es in Bremen mal sowas geben kann, in dieser Größe, mit so vielen Ständen. Das war irre.
2: In 16 Jahren wieder.
0: Die Fantastischen Vier haben ja auch gespielt am Samstagabend und den Live-Mitschnitt davon, den könnt ihr gucken auf bremen4.de, also mit Video, können wir euch echt empfehlen. Hier sind die vier am Morgen, 5:40 Uhr, und das hier ist Alex Warren, Emerald Eyes.

Hallo zusammen, da sind wir, die Bremen 4 Morgenshow. Es wird ein ganz schöner Start in die neue Woche, also wettertechnisch können wir das zumindest schon mal festhalten, denn heute bleibt es trocken, die Sonne scheint, ein paar Wolken ziehen auch durch, aber das sind eher so lockere Wolken und die Temperaturen gehen auch wieder rauf auf bis zu 21 Grad. Jetzt gerade ist es noch ein bisschen frisch draußen, in Bremen und Friesolte 8 Grad, Oldenburg 9, Bremerhaven 11 und Sande 12 Grad.

0: Hallo zusammen, wir sind die Bremen 4 Morgenshow. Es ist 6:05.
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1: Es kann heute Morgen noch ein bisschen nebelig sein, aber der Nebel verzieht sich irgendwann und dann gibt's heute so einen Mix aus Sonne und Wolken. Es bleibt auch trocken. Temperaturen können raufgehen auf 18 bis 21 Grad. Jetzt gerade haben wir in Bremen 8 Grad, Ganderkesee auch und in Cuxhaven und Bremerhaven 11 Grad. Morgen ziehen so ein paar Schauer durch, aber es wird nicht überall nass. Morgen auch wieder Temperaturen bis 21 Grad.
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1: Mit Sebastian Segebade. Kanzler Friedrich Merz ruft die Regierung dazu auf, zusammenzuhalten.
2: Ja, davon hängt sehr viel ab, so Merz. Außerdem, die Verantwortlichen in Bremen sind sehr zufrieden mit dem Fest zum Tag der deutschen Einheit. Und die deutsche Fußballnationalmannschaft hat unentschieden gegen Griechenland gespielt. Bundeskanzler Friedrich Merz ruft die Regierungsparteien dazu auf, geschlossener zusammenzuarbeiten. In der ARD-Sendung Bericht aus Berlin sagte Merz, es gehe darum, bei den angekündigten Reformen der Sozialsysteme voranzukommen. Davon hänge viel ab, so Merz.
3: Die gesamte Europäische Union, ganz Europa, hängt an der Stabilität in Deutschland. Und das ist etwas, was vielleicht viele Menschen in Deutschland im Augenblick unterschätzen. Wie wichtig es ist, dass wir in diesen turbulenten Zeiten gerade in Deutschland eine stabile Regierung haben.
2: Merz sagte auch, er hofft, dass es bei den Sozialreformen, vor allem bei der Rente, noch in diesem Jahr eine Entscheidung geben wird. Die Feierlichkeiten rund um den Tag der deutschen Einheit in Bremen sind am Abend zu Ende gegangen. Eine abschließende Besucherzahl wurde noch nicht mitgeteilt. Die Verantwortlichen sind aber mehr als zufrieden. Aus der Regionalredaktion Buten und Binnen, Birgit Sagemann.
4: Ein grandioses Fest, sagt Bremens Bürgermeister Andreas Bovenschulte. Und das hätten ihm auch viele Besucher und die Kollegen aus anderen Ländern bestätigt. Stimmung, Wetter, Veranstaltungsangebot, alles bestens, so Bovenschulte. Bremen habe sich gut präsentiert und darauf könne man stolz sein. Auch Bremens Innensenatorin Eva Högel ist mit dem bisherigen Verlauf rundum zufrieden. Zwar gab es vereinzelte Zwischenfälle, aber das Sicherheitskonzept sei aufgegangen, so die SPD-Politikerin. 4000 Polizistinnen und Polizisten waren an diesem Wochenende in Bremen im Einsatz, darunter auch viele aus anderen Bundesländern und

0: Wir sollten vielleicht mal so spielen wie die Deutschen. Das dauert möglicherweise noch ein bisschen. Und ist mir ehrlich gesagt auch wurscht. Es hat so einen Spaß gemacht, mit diesen Jungs jetzt da zu arbeiten. Es war Wahnsinn.
1: Und noch zum Basketball. Die Baskets Oldenburg haben ihr Ligaspiel gegen Bayern München deutlich verloren. Entstand 60 zu 113 aus Sicht der Baskets. Und das waren die vier News. Die nächsten gibt's um 6:30.
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3: Wir haben schon Stau auf der A1 um 6:03, und zwar A1 Osnabrück Richtung Bremen zwischen Dreieck Stur und Asten, 3 Kilometer Stau.
4: Geblitzt wird auch schon auf der B437 Diekmannshausen in beide Richtungen, auf der A1 Bremen Richtung Osnabrück in der Baustelle auf Höhe Hemelingen und auf dem Autobahnzubringer Hemelingen kurz vor der Brücke stadtauswärts. Wenn ihr noch einen gesehen habt, dann ruft gerne an 0421 246 666. Gute Fahrt.
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3: Also wir Norddeutschen sind ja dafür bekannt, dass wir jetzt nicht großartig euphorisch sind manchmal, wenn es darum geht, was zu loben. Mhm. Wenn man so die Achseln zuckt und sagt, ja, okay, das ist ja schon ein Mega-Lob.
1: Eine 2 plus, ja, auf jeden Fall.
3: Genau. Aber wir sind nicht die Einzigen, und das beruhigt mich so ein bisschen, denn auch Menschen aus Sachsen-Anhalt sind da wohl so ein bisschen ähnlich drauf. Wie dieser Mensch aus Magdeburg, der auch gestern beim Einheitsfest war.
5: Weißt du, so wie als Magdeburger, da kannst du nicht viel loben. Wenn du da sagst, da kannst du nicht meckern, das ist eigentlich schon das höchste Lob, was du kriegen kannst, wa?
6: Ja, Magdeburg. Das ist aber doch auch gesamtdeutsch eigentlich so. Wir sind doch eins, siehst du?
7: Bei uns hat man auch immer gesagt, it geschimpft, ich globt nur.
3: Im Allgäu?
7: Heißt genau das Gleiche eigentlich.
3: Was heißt das auf Deutsch?
7: Das heißt, nicht geschimpft, ist gelobt genug.
3: Ja. Siehst du, sind wir doch irgendwie alle eins. Tag der deutschen Einheit, auch beim Lob. Hier sind für euch Elisa Knöckel.
7: Guten Morgen.
3: Ike Paulin.
6: Hallo.
3: Sebastian Segebade.
1: Hi.
3: Und ich bin Malte Jansen. Moin.

0: Boah, Leute, was war das bitte für ein geiles Wochenende in Bremen, oder? Und dann am Samstagabend die Fantastischen Vier live auf dem Domshof, präsentiert von Bremen 4.
1: Bremen, wie geht's euch heute?
2: Sehr geil.
3: War mega.
4: War sehr amüsant.
3: Hat uns gut gefallen. Die gute Stimmung.
5: Wow, Alter, was ein Empfang.
6: Das war absolut Wahnsinn.
5: Wow.
7: Ich habe seit 22 Jahren das erste Mal die Fantas wieder live gesehen und das ist Highlight genug.
8: Sehr cool. Hat sich auf jeden Fall gelohnt, hierher zu kommen.
6: Das war Wahnsinn.
9: Mega cool.
8: Sehr toll.
3: Mann, da kommt direkt die Laune zurück, finde ich.
0: Absolut.
3: Ja, wenn ihr das Ganze nochmal durchleben wollt, das Konzert gibt's komplett in der ARD-Mediathek zum Nachgucken. Den Link findet ihr auch bei uns auf bremen4.de.
0: Kann man heute Abend schön nochmal Fanta 4-Session machen nach Feierabend.
3: Das oder Wochenende verlängern.
0: Geil, das ganze Konzert nochmal erleben. Auch für alle, die es nicht im Livestream gesehen haben, gibt's das jetzt zum Nachgucken, bremen4.de. Ja, und damit sagt Bremen tschüss. Aber in 16 Jahren machen wir das alles nochmal, oder?
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0: Es gibt kaum einen besseren Song, als in den Tag zu starten, finde ich, als Get the Party Started von Pink. Den gibt's jetzt und es wird heute auch ein ganz schöner Tag, wettertechnisch zumindest. Bis 21 Grad, Sonne und Wolken im Wechsel und es bleibt heute trocken. 17:45 ist es.
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0: haben ja schon sehr viel über das Bürgerfest geredet. Es gab aber auch am Wochenende die deutsche Meisterschaft im Kürbiswettwiegen in Ludwigsburg.
1: Die eigentlich wichtigen Dinge.
0: Ja, ein Typ aus Hessen hat das dickste Exemplar.
2: Oh wei.
0: Den dicksten Kürbis. Was meint ihr, was hat der gewogen?
2: Oh, da bin ich so schwer. Ich habe keine Ahnung, wie
0: es war ein Atlantic Giant, das ist die Kürbissorte.
2: Die sind schon über 100 Kilo, oder?
1: Das glaube ich auch, aber 200 Kilo auch.
2: 200?
1: Da gehe ich mit, ja, ich sage noch 200.
2: Sagen wir, Malte bietet 200.
0: Nein,
2: ich glaube 220.
0: Leute.
1: 50.
0: Oh, oh. 986 Kilo.
2: Nein.
1: Fast eine Tonne?
0: Ja.
2: Ach, du liebes
0: Bisschen. Das war fast eine Tonne. Der zweitplatzierte Kürbis aus Brandenburg war 562 nur, also das ist ja wirklich viel weniger. Und es ging auch um Länge. Länge gab es auch. Was meint ihr, wie lang kann so ein Kürbis sein?
2: So, wenn der jetzt fast eine Tonne wiegt.
0: Nee, das ist ein anderer.
2: Ach so,
0: also da gibt es ja dann auch die lange Sorte,
2: okay.
0: Den Longgurt.
2: Dann übertreibe ich jetzt. 20 Meter.
0: Ja, okay, das ist wirklich sehr übertrieben. 3,2 Meter.
2: Ja,
0: ein 3,2 Meter langer Kürbis.
2: Krass.
0: Und einmal eine Tonne.
1: Letztens war doch in Bremen auch wieder die Oberneulander Kürbiswette. Die gibt es ja auch jedes Jahr. Ich weiß gar nicht, was da der dickste Kürbis gewogen hat.
0: Auf jeden Fall war niemand aus Bremen dabei. Also so gesehen hat Oberneuland dagegen abgelost. Auch wenn da immer ein Gewinner ist, der echt riesen dicke Kürbisse hat. Es gab auch mega Tomaten und Melonen. Also wird das ganze fette Obst zum Herbst gewogen.
1: Wie viel Liter Kürbis Suppe man wohl daraus machen kann.
2: Wow.
1: Wahnsinn. Und den mal auszuhöhlen und als Halloween-Kürbis aufzustellen, das wäre doch mal geil.
2: Ja,
0: viel Spaß dabei.
2: Ich möchte es nicht machen.
1: 6:20 Uhr.

0: Sophie and the Giants auf Bremen 4, Shut Up and Dance, 6.23 Uhr und das hier hört ihr gleich bei uns. In My Head von Jason Derulo, gleich hier für euch.
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1: Das wird heute ganz schön eigentlich. Sonne und ein paar lockere Wolken im Wechsel, aber es bleibt trocken. Die Temperaturen, die können raufgehen auf bis zu 21 Grad heute. Jetzt im Moment ist es noch frisch. Wir haben in Bremen und Achim 8 Grad, Nordholz 10 und in Bremerhaven schon 11.
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2: Guten Morgen. Bundeskanzler Friedrich Merz hat die Regierungsparteien dazu aufgerufen, zusammenzuhalten. In der ARD-Sendung Bericht aus Berlin sagte Merz, Deutschland müsse stabil regiert werden. Davon hänge auch die Stabilität in Europa ab. Im Moment gibt es in der Regierung harte Debatten über angekündigte Sozialreformen. Nach dem Bürgerfest zum Tag der Deutschen Einheit in Bremen zeigen sich die Verantwortlichen mehr als zufrieden. Bürgermeister Andreas Bovenschulte sagte, Bremen habe sich gut präsentiert, sodass man stolz sein könne. Laut Innensenatorin Eva Högel ist das Sicherheitskonzept voll aufgegangen. Und noch zum Sport. In der Nations League hat die deutsche Fußballnationalmannschaft gegen Griechenland unentschieden gespielt, 0:0. Und in der Basketball-Bundesliga haben die Baskets Oldenburg gegen Bayern München eine deutliche Niederlage kassiert, Endstand 60:113 aus Sicht der Baskets. Und in der zweiten Liga haben die Eisbären Bremerhaven mit 84:81 gewonnen. Und zwar gegen Paderborn. Ausführliche 4 News gibt's um 7.
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1: Jetzt ist es 6:30, da haben wir was für die A1 Osnabrück Richtung Bremen. Hier gibt's nämlich schon zwischen Dreieck Stur und Bremen-Arsten 3 Kilometer Stau.
3: Geblitzt wird auf der B437 Diekmannshausen in beide Richtungen. Auf der A1 Bremen Richtung Osnabrück in der Baustelle auf Höhe Hemelingen und auf dem Autobahnzubringer Hemelingen kurz vor der Brücke stadtauswärts. Habt ihr noch einen gesehen? Dann ruft gerne an 0421 246 666. Gute Fahrt!
1: Ja, für viele Menschen, die vielleicht beim Einheitsfest in Bremen waren, gibt es noch ein schönes Abschiedsfoto heute Morgen auf dem Weg nach Hause.
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1: Da sind wir. Hier ist Elisa Knöckel.
3: Guten Morgen.
1: Ike Pauli.
4: Moin.
1: Sebastian Segebade.
2: Hallo.
1: Und Malte Jansen. Moin.

0: 6.37 Uhr, bis die Schule gleich losgeht, bleibt doch bestimmt noch genug Zeit, um sich eine kleine Aufmerksamkeit zu überlegen, oder? Denn heute ist ja Welttag des Lehrers und der Lehrerin.
1: Na, was macht man da? Tasche tragen oder so?
2: Ja, vielleicht. Oder man könnte auch einfach mal Danke sagen.
3: Danke, dass ihr so toll seid und bleibt so, wie ihr seid.
4: Danke allen Lehrern, dass die uns immer hilft und ganz nett zu uns sind.
5: Danke, dass ich zu dieser Schule gekommen bin.
0: Oh, das ist aber süß.
1: Das ist aber auch wirklich sehr süß.
2: Mann, wirklich.
0: Ich möchte auch nochmal mich bedanken. Ich hatte zwei richtig coole Englischlehrer. Das war Herr Denker und Herr Zastro.
2: Bei mir war es auch Englischlehrer. Ja, Herr Krassel.
0: Und die haben das so cool gemacht, dass man wirklich Bock hatte, auch die Sprache zu lernen und so. Das fand ich.
1: Ja, hatte ich auch einen Französischlehrer, Herr Krause, der uns auch diese ganze französische Lebensart mit Genuss und so ein bisschen
2: ist heute geblieben bei dir.
1: Ja, so.
0: Der eine Englischlehrer von mir, der hat den Unterricht wie so eine Late-Night-Show mal aufgezogen. Der hat vorne erst einen Monolog gehalten, hat Gags gemacht über aktuelle Dinge.
2: Das ist geil.
0: Und dann ging es über, dass wir dann so Gruppenarbeit gemacht haben. Und so.
1: Also weg mit den ganzen Lehrer-Horrorgeschichten, da hätte ich auch noch ein paar auf Lager, aber her mit den guten.
2: Ja, gerne auch von euch. Falls ihr ein bisschen Lob von damals nachzuholen habt, dann schreibt uns doch gerne, was euren Lehrern zum Besten aller Zeiten gemacht hat.

Alanis Morissette in der Bremen 4 Morgenshow. Und heute wird es ein ganz schöner Start eigentlich so in die neue Woche. Es gibt Sonne, es gibt ein paar lockere Wolken. Es bleibt heute trocken und die Temperaturen, die sind auch sehr angenehm. Es geht rauf auf bis zu 21 Grad. Jetzt gerade so 8 bis 11 Grad draußen. 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

0: 0:0 gestern Abend gegen Griechenland. Also das Feuerwerk in der deutschen Nationalmannschaft ist auch gefühlt im vierten Spiel unter Bundestrainer Jürgen Klopp ein bisschen ausgeblieben.
1: Ja, unterm Strich stehen ein Sieg, zwei Unentschieden, eine Niederlage. Also Bremen 4 Sportexpertin Stefanie Bartschik in Thessaloniki. Was meinst du, ist dieser Klopp-Effekt so vielleicht schon so ein bisschen verpufft? Ist man zu Recht enttäuscht?
2: Ja, wenn man sich die Ergebnisse anschaut, dann könnte man sagen, ja, das tut ein bisschen weh und als Deutschland erwartet man auch mehr. Aber, und jetzt kommt das Aber, Jürgen Klopp will ja ein bisschen was entwickeln. Deswegen hat er sich diesen XXL-Kader gegönnt für die vier Spiele. Über 40 Profis angeschaut und gesagt, wie funktionieren die zusammen? Und es ist eine Entwicklung zu erkennen. Also in den ersten beiden Spielen haben bestimmte Sachen noch nicht so gut funktioniert. Gegen Serbien am vergangenen Donnerstag beim 2:0 war das schon richtig gut. Und gestern beim 0:0 gegen Griechenland wirklich eine Überraschung. Der erste Hälfte mit vielen Torchancen. Der Treffer hat gezählt und ich glaube, dann hätten die das Spiel auch gezogen gegen Griechenland. Also ich sehe da sehr viel Positives tatsächlich in dieser kurzen Zeit, die der Klopp da bislang gehabt hat.
0: Das klingt motivierend, finde ich auch gut. Und ja, bei diesen vielen Spielern, die dabei waren, kann man jetzt sagen, dass sich da so ein bestimmter Kader rauskristallisiert, weil er muss ja kürzen.
2: Ja, Germany's Next Klopp-Casting ist auf jeden Fall so gelaufen, für den einen oder anderen besser. Ja, er wird kürzen. Also wir haben ja die nächsten Nations League-Spiele am 13.11. gegen Serbien und am 16.11. in Berlin gegen die Niederlande. Und er und sein Trainerteam, die werden jetzt die Köpfe zusammenstecken, sich überlegen, das kleine Puzzle fertig machen, wer passt da wie zusammen. Und dann gibt's halt Spieler wie auf der Rechtsverteidigerposition vom SC Freiburg. Philipp Treu, diese ganz vakante Position, wo alle mal gesagt haben, wer soll denn da spielen, außer dem Kimmich. Der hat das richtig gut gemacht. Der durfte dreimal ran. Klopp ist ihm treu geblieben, kann man so sagen. Oder auch der Richerhan vom SC Freiburg vorne links. Also da haben sich ein paar empfohlen. Und ich finde, das macht auch Mut, dass du eben die jungen Spieler hast, die du mit reinziehen kannst, die du reinwerfen kannst, die da sind und die Bock haben und sich von ihm, von Jürgen Klopp und von seiner Aura mitziehen lassen. Denn das sagen sie auch. Wir gucken zu ihm auf. Er ist eine Legende und unter ihm haben wir Spaß.
0: Ich finde jetzt, nach dem, was du uns gesagt hast, bin ich doch ein bisschen beruhigt.
2: Fühlt sich anders an,
1: ja,
2: oder?
1: Stimmt. Ja. Haben wir die rosa Klopp-Brille auf.
0: Ein bisschen Monday-Motivation von Stefanie Bartschik. Dankeschön und dir einen schönen Tag. Grüße nach Griechenland.
2: Sehr gerne. Ciao, ciao.
0: Ciao. Hier ist Bremen 4, 6:47 Uhr.

0: Miles Smith und Niall Horan, Drive Safe auf Bremen 4 in der Morgenshow. Es ist jetzt 6.53 Uhr. Oh, 7 vor 7. Prost, hoch die Kaffeetassen.
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1: Vielleicht braucht ihr heute wieder die Sonnenbrille, denn die Sonne kommt raus und scheint auch ordentlich. Aber es gibt auch Wolken, die durchziehen. Deswegen ist es zwischendurch auch mal bewölkt. Aber aus den Wolken kommt nichts raus. Es bleibt heute trocken. Temperaturen gehen nach rauf auf 18 bis 21 Grad im Bremen-Vierland. Jetzt gerade haben wir in Bremen und Sottrum 8 Grad, Ostdeutsch-Scharmbeck 9 und Bremerhaven 11 Grad.
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1: 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Mehr Zusammenhalt, das wünscht sich Kanzler Friedrich Merz für die Bundesregierung.
2: Ja, davon hängt auch sehr viel ab, sagte Merz. Außerdem, die Verantwortlichen in Bremen sind sehr zufrieden mit dem Fest zum Tag der Deutschen Einheit. Und die deutsche Fußballnationalmannschaft hat unentschieden gegen Griechenland gespielt. Bundeskanzler Friedrich Merz ruft die Regierungsparteien dazu auf, geschlossener zusammenzuarbeiten. In der ARD-Sendung Bericht aus Berlin sagte Merz, es gehe darum, bei den angekündigten Reformen der Sozialsysteme voranzukommen. Davon hänge viel ab, so Merz.
3: Die gesamte Europäische Union, ganz Europa, hängt an der Stabilität in Deutschland. Und das ist etwas, was vielleicht viele Menschen in Deutschland im Augenblick unterschätzen. Wie wichtig es ist, dass wir in diesen turbulenten Zeiten gerade in Deutschland eine stabile Regierung haben.
2: Merz sagte auch, er hofft, dass es bei den Sozialreformen, vor allem bei der Rente, noch in diesem Jahr eine Entscheidung geben wird. Nach dem Fest zum Tag der Deutschen Einheit in Bremen zeigen sich die Verantwortlichen zufrieden. Hunderttausende Menschen waren in den vergangenen 3 Tagen gekommen. Die genaue Zahl steht noch nicht fest, aber es blieb meist friedlich, berichtet aus der Nachrichtenredaktion Katrin Martens.
4: Das umfangreiche Sicherheitskonzept sei aufgegangen, teilte Polizeipräsident Dirk Fasse mit. Nur vereinzelt habe es veranstaltungstypische Vorkommnisse gegeben, wie Diebstähle und Sachbeschädigungen. Bürgermeister Andreas Bovenschulte sprach von einem grandiosen Fest. Das hätten ihm Besucher und Kollegen aus anderen Bundesländern bestätigt. Bei schönstem Sommerwetter konnten die Besucher in den vergangenen Tagen verschiedene Aktionen erleben. Eine Lichter- und Musikschau auf der Weser, zahlreiche kostenlose Konzerte oder eine Reise durch die Bundesländer auf der Ländermeile am Osterdeich.
2: Bei der Präsidentschaftswahl in Brasilien hat der rechte Kandidat Flavio Bolsonaro die meisten Stimmen bekommen. Der Sohn des wegen eines Putschversuchs verurteilten Jair Bolsonaro bekam rund 47%. Der bisherige Amtsinhaber Lula da Silva kommt auf etwa 45%.

0: 16 aus Sicht der Baskets. Und in der zweiten Liga haben die Eisbären Bremerhaven mit 84:81 gegen Paderborn gewonnen. Und das waren die 4 News. Die nächsten gibt's um 19:30.
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2: Jetzt ist es 7:03, A1 Bremen Richtung Osnabrück. Zwischen Upphusen, Bremen-Marndorf und Himmelingen wieder 2 Kilometer stockender Verkehr. A1 Osnabrück Richtung Bremen. Zwischen Bremen, Brinkum und Arsten sogar 4 Kilometer Stau inzwischen. A270 Blumenthal Richtung Ilpol. Zwischen Bremen, St. Magnus und B74 Bremen-Nord 3 Kilometer stockender Verkehr. Und in Achim wird die Obernstraße zwischen Feldstraße und Maislahnstraße wegen Bauarbeiten von 20 Uhr heute Abend bis morgen früh ungefähr 6 Uhr in beiden Richtungen gesperrt.
3: Ein paar Blitze habt ihr uns auch schon gemeldet. Auf der B437 Diekmannshausen in beide Richtungen wird da geblitzt. Dann auf der A1 Bremen Richtung Osnabrück in der Baustelle Höhe B Hemelingen und auf dem Autobahnzubringer Hemelingen kurz vor der Brücke stadtauswärts. Wenn ihr noch einen Blitzer gesehen habt, dann meldet ihn uns unter der 0421 246 666. Gute Fahrt!
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2: Ich habe gestern auf dem Bürgerfest zum Tag der Deutschen Einheit auf dem Osterdeich einen Mann aus Bayern gesehen.
3: Oh.
2: Der hatte eine Tracht an, unter anderem Lederhosen und so ein Gamsbart am Hut oben. Und der hat seine Schuhe zugebunden und dabei hat er Selbstgespräche geführt. Und ich habe das unfreiwillig mitgehört. Er hat seinen Schuh wie zu fest zugebunden und meinte dann so, oh, das war zu viel.
4: Ja. Nee, das war doch diese Schuhplattler-Gruppe, die da auch so ein bisschen performt haben, ne?
2: Keine Ahnung, ob der dazugehörte. Auf jeden Fall hat er zu viel seinen Schuh zugemacht. Ja, genau. Ja. Ich fand das schön, was sich da so gemischt hat, so am Osterdeich. Ich habe Leute aus Bayern gesehen, vorm Weserstadion und so.
4: Ja, das wird auch ganz lange dauern.
2: Genau, hier haben wir auch die bayerische Vertretung namens Elisa Knöckel.
3: Guten Morgen.
2: Ike Pauli ist da. Sebastian Segebade.
0: Guten Morgen.
2: Und ich bin Malte Jansen. Servus, sagt man, ne?
3: Ja, du.

0: gerade diesen Mensch aus Bayern erwähnt habe, der gestern seine Schuhe zugemacht hat und gesagt hat, das war zu viel. Fiel mir noch ein, es gibt auch so einen Song, ich hab viel zu viel gefühl. Ich hab viel zu viel Gefühl. Ich hab viel zu viel gefühl. Frage an Elisa aus Bayern, habe ich das richtig ausgesprochen?
1: Passt schon, würde ich sagen.
0: Die Universalantwort, ne?
1: So.
0: Hier sind die 4 am Morgen, 7:08 Uhr.

0: Oh, wie erleichtert muss das ganze Orga-Team sein und auch die Polizei und Rettungskräfte, wenn sie heute Morgen aufwachen.
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2: Zum Glück nichts Dramatisches passiert. Na, Bremens Bürgermeister Andreas Bovenschulte, der ist auch so richtig, richtig stolz.
3: Ich fand's grandios, muss ich sagen. Ich finde eigentlich nur Leute mit strahlenden Gesichtern. Und alle sind richtig stolz darauf, was da Bremen auf die Reihe gekriegt hat.
4: Ja, es ist ja aber auch wirklich gut gelaufen alles. Ne? Wir waren ja auch unterwegs und es haben auch ganz viele Besucherinnen und Besucher gesagt.
5: Boah, war richtig schön hier, wa? Da kannst du nicht meckern.
6: Ich fand das Fest echt mega, mega schön. Wir kommen ja aus Baden-Württemberg, ziemlich weite Anreise nach Bremen, aber das hat sich definitiv gelohnt.
7: Hier direkt an der Weser war es echt super und wir haben viele nette Leute kennengelernt und die haben sich immer mit uns unterhalten. Hat Spaß gemacht.
8: Es hat auch generell so eine friedliche Ausstrahlung, finde ich. Also die Menschen sind einfach toll, die hier sind.
6: Das größte Kompliment ist auf jeden Fall das Wetter. Das habt ihr bombenmäßig hingekriegt hier in Bremen.
9: Ich habe leider nur die Ländermeile gesehen, aber die ist mega geil aufgebaut gewesen. Ich fand es super organisiert und ich hatte sehr viel Spaß.
10: Würde auch ein sehr großes Kompliment an die netten Menschen an den Infoständen geben. Die waren wirklich überaus freundlich.
0: Cool, ja, viele Grüße auch von uns von Bremen 4. Dann gerne auf ein neues in 16 Jahren.
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0: Vorsicht bitte in Kloppenburg auf der B213, B72, stadtauswärts. Zwischen Kloppenburg Nord und Beten ist ein LKW liegen geblieben. Vorsicht bitte. Hier sind die Ärzte auf Bremen 4, 7.15 Uhr.
1: Jetzt ein

0: Jawohl, endlich mal die Ärzte auf Bremen 4 mit Westerland. Was für ein geiler Song.
1: Auf jeden Fall.
0: Sag mal, seid ihr eigentlich sauer, wenn dieses wunderschöne Spätsommerwetter jetzt so zu Ende geht?
2: Nee, und weißt du warum? Weil heute meine neue Winterjacke ankommt.
1: Okay. Ich werde schon so ein bisschen traurig. Könnte ich ein Musikinstrument spielen, würde ich jetzt irgendwas Melancholisches spielen.
0: Eine Balalaika.
1: Bisschen auf der Gitarre zupfen oder so. Kann ich aber nicht, trotzdem bin ich melancholisch.
0: Ab Donnerstag geht das wirklich deutlich bergab. Also heute und morgen noch richtig sonnig. Kennst du eigentlich andere Musik spielen, aber egal.
1: Okay, warte, Moment.
0: Temperaturen bis 21 Grad.
2: Und danach?
0: Ja, dann ändert sich das Wetter. Jetzt musst du doch wieder diese andere Musik spielen.
1: Okay.
0: Dann ändert sich ab Donnerstag das Wetter komplett. Dann ist es herbstlich, Regen, Grau, maximal 15 Grad.
2: Malte richtig herausgefordert heute Morgen.
1: Wirklich, Multi-Instrumentalist. Aber wann wird es nochmal schön heute, ne?
0: Ja.
1: Also dann heute eher so?
0: Heute so, morgen auch noch so, Mittwoch auch noch so.
1: Vielleicht versuche ich doch nochmal ein Instrument zu lernen. 20 nach 7.

0: Wildfire, Gentleman und Michael Patrick Kelly. Zusammen in der Bremen 4 Morgenshow. Es ist 7.25 Uhr und gleich haben wir David Guetta und Kelly Rowland für euch.
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1: Die Sonne geht auf und die scheint heute auch ganz schön. Es gibt ein paar Wolken, die durchziehen, aber da kommt nichts raus. Kein Regen heute, es bleibt trocken. Morgen übrigens sind vielleicht ein paar Schauer möglich, aber auch nicht überall. Heute und morgen Temperaturen so zwischen 18 und 21 Grad.
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2: Guten Morgen. Bundeskanzler Friedrich Merz hat seine Koalition dazu aufgefordert, besser zusammenzuarbeiten. Deutschland brauche eine stabile Regierung, sagte Merz in der ARD-Sendung Bericht aus Berlin. Das sei auch wichtig für ein stabiles Europa. Das Bürgerfest zum Tag der Deutschen Einheit in Bremen war aus Sicht der Verantwortlichen ein voller Erfolg. Bürgermeister Andreas Bovenschulte sprach von einem Fest, auf das man stolz sein könne. Laut Polizei hat es keine größeren Zwischenfälle in den vergangenen Tagen gegeben. Noch zum Sport. In der Nations League hat die deutsche Fußballnationalmannschaft gegen Griechenland unentschieden gespielt, 0:0. In der Basketball-Bundesliga haben die Baskets Oldenburg gegen Bayern München eine deutliche Niederlage kassiert, Endstand 60:113 aus Sicht der Baskets. Und in der zweiten Liga haben die Eisbären Bremerhaven mit 84:81 gegen Paderborn gewonnen. Ausführliche 4 News gibt's um 8.
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1: Jetzt ist es gleich 7:58. Da haben wir was für die A1 Bremen Richtung Osnabrück. Zwischen Upphusen, Bremen-Mahndorf und Hemelingen 2 Kilometer stockender Verkehr. A1 Osnabrück Richtung Bremen zwischen Dreieck Stur und Bremen-Arsten 5 Kilometer stockender Verkehr. A7 Hannover Richtung Flensburg zwischen Hamburg-Heimfeld und Elbtunnel 4 Kilometer stockender Verkehr. Hier braucht ihr 20 Minuten länger. A29 Ahlhorner Heide Richtung Oldenburg zwischen Großen Kneten und Sandkrug 2 Kilometer stockender Verkehr. A270 Blumenthal Richtung Ilpol zwischen Bremen St. Magnus und B74 Bremen Nord 3 Kilometer stockender Verkehr. Willkommen in der neuen Woche. Und in Achim wird die Obernstraße zwischen Feldstraße und Maislahnstraße wegen Bauarbeiten heute von 20 Uhr bis morgen früh um 6 in beiden Richtungen gesperrt. Und noch was für die B75 Delmenhorst Richtung Bremen zwischen A28 Delmenhorster Dreieck und B6 Bremen Neustadt auch 9 Kilometer stockender Verkehr.
3: Geblitzt wird auch noch auf der B437 in Diekmannshausen in beide Richtungen, auf der A1 Bremen Richtung Osnabrück in der Baustelle.
1: So. Was war das denn? Wo kam
3: Frechheit.
1: Das denn her?
3: Ich komme nochmal rein. Ja. Auf der A1 Bremen Richtung Osnabrück in der Baustelle auf Höhe Hemelingen und auf dem Autobahnzubringer Hemelingen kurz vor der Brücke stadtauswärts. Wenn ihr noch einen gesehen habt, dann meldet ihn unter der 0421 246 666. Gute Fahrt.
1: Jetzt aber mit vollem Bewusstsein.
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1: Ich deute gerade an wie so ein Fußballer, der den Ball gespielt hat, so mit der Hand. So Ball gespielt. Weil ich habe nichts gemacht. Ich hatte die Hand hier neben dem Regler und irgendwie ist der von alleine losgegangen.
2: Ja.
3: Ist ja auch schon Gruselmonat.
1: Ja, stimmt. Es spukt hier schon vor Halloween im Bremen-4-Studio. Hier ist für euch Elisa Knöckel.
3: Guten Morgen.
1: Ike Pauli.
4: Hallo.
1: Sebastian Segebade.
2: Moin.
1: Und Malte Jansen. Moin, der Kürbiskopf.
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7.36 Uhr, Vorsicht bitte auf der A7, Hannover Richtung Hamburg. Zwischen Dreieckwalsrode und Bad Fallingbostel liegen Gegenstände. Also fahrt hier bitte besonders vorsichtig.

0: Leute, das ist ein besonderer Tag heute und zwar Welttag des Lehrers und der Lehrerin. Und ich weiß ja nicht, wie das bei euch war, aber in der Grundschule ist man ja fast noch ein bisschen verliebt in seine Lehrerinnen und Lehrer, oder?
1: Ja, voll. Und das ist auch heute immer noch so. Ich war ja zu Besuch in der neuen Grundschule Gröpelingen und da war wirklich so viel Liebe mit im Klassenzimmer.
2: Hast du einen Lieblingslehrer oder eine Lieblingslehrerin?
3: Frau Matt und Frau Janssen.
4: Mag alle Lehrer.
5: Frau Janssen oder Frau Hessler.
2: Und warum sind das deine Lieblingslehrerin?
5: Weil Frau Janssen hilft uns immer und Frau Hessler ist richtig, richtig nett.
2: Was muss eine Lehrerin machen, damit die Kinder die ganz doll mögen?
5: Ein bisschen weniger Hausaufgaben und nicht so laut werden.
6: Vielleicht lange Haare, die man flechten kann.
7: Natürlich uns helfen und ja, sonst nichts machen.
2: Also Frau Janssen wurde jetzt ja ein paar Mal genannt. Was macht es jetzt so mit dir, wenn du hier sitzt und alle Kinder sagen, dass sie dich so gerne haben? Was löst es in dir aus?
8: Da geht mir natürlich mein Herz auf. Also da verdrückt man dann vielleicht manchmal auch fast ein Tränchen. Ist schon schön, mit den Kindern hier zu arbeiten.
2: Warum glaubst du denn, dass die Kinder dich so gerne mögen?
8: Ich glaube, was viel ausmacht, ist, dass man einfach viel Spaß mit den Kindern hat und dass man vielleicht auch nicht alles unbedingt viel zu ernst nimmt. Und dann kommt es natürlich auch darauf an, die Kinder entsprechend zu unterstützen, auch die Stärken zu sehen und zu gucken, was kann ein einzelnes Kind und nicht unbedingt nur den Blick auf die Gruppe zu haben, sondern ja eben auch aufs einzelne Kind.
9: Danke!
1: Süß,
2: die langen Haare.
0: Das mit dem Flechten kenne ich. Bei uns gab es auch ein paar Mädels in der Klasse, die haben bei der Lehrerin immer in der 5-Minuten-Pause die Haare geflochten.
1: Ja, ich habe dann nochmal nachgefragt. Und ist man dann eine gute Lehrerin? Dann meinte sie wieder nein. Also, und ich war, ja,
0: tja,
1: weiß ich nicht.
0: Also wenn ihr gleich vor einer Klasse stehen solltet und gut mit den Kids auskommt, dann ist das hier jetzt auch für euch stellvertretend für alle am Tag des Lehrers und der Lehrerin.
9: Danke!

Wenn ihr heute auf den Kramermarkt geht in Oldenburg, dann habt ihr gutes Wetter. Es bleibt nämlich trocken, Temperaturen um die 19 Grad heute in Oldenburg. Auch im restlichen Bremen-Vierland heute kein Regen. Temperaturen insgesamt heute so im Laufe des Tages, jetzt aufs gesamte Bremen-Vierland bezogen, so zwischen 18 und 21 Grad. Im Moment haben wir in Bremen 9 Grad, Bremerhaven und Oldenburg 10 Grad und in Hambergen auch 9 Grad. Wir sind's, die 4 am Morgen. Es ist 7.45 Uhr, Montag, der 5. Oktober und hier ist Bibi Rexha und New Religion.

0: Mit welchem Buchstaben fängt euer Wohnort an? Vielleicht ja mit dem, den wir gleich aus der Lostrommel ziehen.
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2: Habe ich da Lostrommel gehört, Mike? Ich habe sie ja wohl hier.
0: Mit allen 26 Buchstaben des Alphabets, alle in kleinen Kapseln. Elisa zieht jetzt wieder eine und ich rühre die Trommel.
2: E. Wie Elisa.
0: Ja, Leute, wenn ihr aus E kommt, ich will jetzt nichts vorwegnehmen, mir fallen gerade schon ein paar Orte ein mit E im Bremen-Vierland, aber ich will ja nicht spoilern, dann ruft jetzt an bei uns.
2: 0421 246 666 und natürlich schicken wir euch dann auch wieder den Bremen-Vier-Hotpot-Kaffeebecher.
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0: Stefanie Heinzmann und Good auf Bremen 4. Und wir bleiben einsilbig, zumindest was die Songtitel der Künstlerinnen angeht, die wir jetzt hören. Good hatte eine Silbe und der Song, den es gleich gibt, auch, nämlich Burn. And we gonna let it burn. Burn von Ellie Goulding, gleich hier in der Bremen 4 Morgenshow. Es ist 8 vor 8.
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1: Ganz schön wird's heute mit Sonne, mit ein paar Wolken zwischendurch, aber da kommt nichts raus. Es bleibt also heute den ganzen Tag trocken. Temperaturen gehen rauf auf 18 bis 21 Grad. Jetzt gerade haben wir in Bremen und Nordholz 9 Grad, in Bremerhaven und Budjadingen 10 Grad. Morgen ähnlich wie heute, außer dass es vielleicht ein paar kleine Regenschauer geben kann, aber nicht überall im Bremen-Vierland. Aber Temperaturen bleiben gleich.
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1: Mit Sebastian Segebade. Kanzler Friedrich Merz macht sich offenbar Sorgen um den Zusammenhalt in der Regierung.
2: Ja, er hat alle dazu aufgerufen, besser zusammenzuarbeiten. Außerdem nach dem Fest zum Tag der Deutschen Einheit zeigen sich die Verantwortlichen mehr als zufrieden. Und die deutsche Fußballnationalmannschaft hat unentschieden gegen Griechenland gespielt. Bundeskanzler Friedrich Merz ruft die Regierungsparteien dazu auf, bei den angekündigten Reformen der Sozialsysteme geschlossener zu handeln. Alle müssten ein Interesse daran haben, sagte Merz. Mehr dazu von Tim Aßmann aus Berlin.
3: Der Kanzler unterstrich in der ARD-Sendung Bericht aus Berlin die Bedeutung einer stabilen deutschen Regierung für die gesamte Stabilität Europas. Wenn in Sachsen-Anhalt eine Regierung unter Führung der AfD und in Berlin unter Führung der Linken entstehe, sei das kein Beitrag zur Stabilität Deutschlands. An die Bevölkerung richtete Merz einen Appell.
4: Wir sind in einer geradezu historischen Situation und in dieser historischen Situation müssen wir dem Anspruch an uns selbst gerecht werden.
3: Mit Blick auf die schwarz-rote Bundesregierung erklärte Friedrich Merz, man müsse zusammenbleiben und das Land nach vorne bringen. Er sei fest entschlossen, das zu tun, bekräftigte der Kanzler.
2: Nach dem Fest zum Tag der Deutschen Einheit in Bremen zeigen sich die Verantwortlichen zufrieden. Hunderttausende Menschen waren in den vergangenen 3 Tagen gekommen. Die genaue Zahl steht noch nicht fest, aber es blieb meist friedlich, berichtet aus der Nachrichtenredaktion Katrin Martens.
5: Das umfangreiche Sicherheitskonzept sei aufgegangen, teilte Polizeipräsident Dirk Fasse mit. Nur vereinzelt habe es veranstaltungstypische Vorkommnisse gegeben, wie Diebstähle und Sachbeschädigungen. Bürgermeister Andreas Bovenschulte sprach von einem grandiosen Fest. Das hätten ihm Besucher und Kollegen aus anderen Bundesländern bestätigt. Bei schönstem Sommerwetter konnten die Besucher in den vergangenen Tagen verschiedene Aktionen erleben. Eine Lichter- und Musikschau auf der Weser, zahlreiche kostenlose Konzerte oder eine Reise durch die Bundesländer auf der Ländermeile am Osterdeich.
2: Bundesjustizministerin Stefanie Hubig will Opfer häuslicher Gewalt besser schützen. Dazu hat die SPD-Politikerin ein neues Gesetz vorgelegt. Das sieht vor, dass sich Opfer leichter von Gewalttätern trennen können. Wer häusliche Gewalt erfährt, soll etwa einfacher aus dem Mietvertrag aussteigen können. Außerdem sollen Täter für die Kosten aufkommen, die nach dem Auszug entstehen. In der Fußball-Nations League hat Deutschland einen Sieg gegen Griechenland verpasst. Das Spiel in Thessaloniki endete 0:0 unentschieden. Die Baskets Oldenburg haben in der Basketball-Bundesliga eine deutliche Niederlage kassiert. Gegen Bayern München stand es am Ende 60:113 aus Sicht der Baskets. Und in der zweiten Basketball-Liga haben die Eisbären Bremerhaven mit 84:81 gegen Paderborn gewonnen. Und das waren die 4 News. Die nächsten gibt's um 8:30.
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1: 8:02 ist es jetzt. A1 Bremen Richtung Osnabrück. Zwischen Opusen, Bremen-Marndorf und Hemelingen immer wieder stockender Verkehr. A1 Osnabrück Richtung Bremen. Zwischen Dreieck Stur und Bremen-Arsten auch wieder 5 Kilometer stockender Verkehr. A7 Hannover Richtung Flensburg. Zwischen Hamburg-Heimfeld und Elbtunnel 7 Kilometer stockender Verkehr. Hier braucht ihr 20 Minuten länger. A29 Ahlhorner Heide Richtung Oldenburg. Zwischen Großen Kneten und Sandkrug 2 Kilometer stockender Verkehr. B75 Delmenhorst Richtung Bremen. Zwischen A28 Delmenhorster Dreieck und B6 Bremen-Neustadt 9 Kilometer stockender Verkehr. Und in Achim wird die Obernstraße zwischen Feldstraße und Maislahnstraße wegen Bauarbeiten von 20 Uhr heute Abend bis morgen früh ungefähr 6 Uhr in beiden Richtungen gesperrt.
6: Folgende Blitze habt ihr uns gemeldet. Auf der A1 Bremen Richtung Osnabrück in der Baustelle auf Höhe Hemelingen. B436

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0: E. E wie Everinghausen.
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2: Ja, gehört zur Gemeinde Sottrum, das weiß Jan natürlich. Der kommt nämlich aus Everinghausen. Moin Jan.
3: Moin.
0: Jan, was machst du so in Everinghausen?
3: Ich bin selbstständiger Landwirt.
0: Ah, okay. Hast du jetzt gerade viel mit der Ernte zu tun?
3: Nee, mit der Ernte sind wir durch. Wir haben unser kleines Fest auch schon gefeiert und da laden wir das ganze Dorf einmal im Jahr zu ein, Mitte September, Ende September. Das ist unser kleines Erntefest, beziehungsweise das machen wir mit den ansässigen Jägern zusammen.
2: Ah ja, nicht schlecht. Wir haben heute schon über einen 986 Kilogramm schweren Kürbis gesprochen. Hast du auch so einen bei dir?
3: Nee, wir haben leider keine Kürbisse.
0: Was hast du denn so geerntet dieses Jahr?
3: Viel Getreide, also Gerste, Roggen und Tritikale, Mais und hauptsächlich ernten wir Gras hier.
0: Ach so.
3: Also okay. Grünland.
2: Du meinst, Ernte ist vorbei. Was steht dann jetzt als nächstes für dich an?
3: Wir haben hauptsächlich Kühe auf unserem Betrieb und da ist jeden Tag, haben wir da Arbeit mit.
0: Wenn du jetzt Menschen sagst, dass du aus Everinghausen kommst, was sagst du denen, was sollten die sich auf jeden Fall mal angucken, wenn sie da sind?
3: Die Sanddünen.
0: Die Sanddünen, okay.
3: Ja.
0: Weil?
3: Also ich finde, die sind ziemlich einzigartig. Wir haben hier in einem näheren Umkreis, sind die schon eher selten. In Pferden gibt es zwar noch mal welche, aber hier in Everinghausen haben wir die und sogar zweimal im Wald sind auch noch mal welche versteckt. Und das ist immer schön, dort lang zu spazieren und liegen an den Nordpfaden, die man bis nach Rotenburg durchwandern kann.
0: Ach, klasse.
3: Ja.
0: Dann vermerken wir Everinghausen, bekannt für die Sanddünen auf jeden Fall. Ganz vielen Dank dafür, Jan. Und natürlich bekommst du auch von uns einen Bremen 4 Hotpot Kaffeebecher.
3: Super, vielen Dank.
2: Sehr cool, einen schönen Tag dir noch, Jan.
3: Danke, ebenso. Ciao.
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0: Mir ist ein Problem aufgefallen dieser Tage. Noch ist es ja warm, aber es wird ja jetzt langsam kälter. Und ich habe gestern schon eine Lederjacke aus dem Schrank geholt, die ich länger nicht anhatte. Also den ganzen Sommer über nicht. Mufft wie Sau.
1: Oh.
0: Ja, das war schon doof. Dachte, naja, trage ich draußen, geht dann wahrscheinlich weg. War auch ein bisschen so. Heute Morgen habe ich einen Schal rausgeholt in meinem Fach, wo die ganzen Schals drin sind. Auch der mufft nach dem Sommer wie Sau. Was mache ich denn?
2: Es gibt doch so kleine Dinger, die sind sowieso Löschblätter, Löschpapier. Die haben ein Aroma und das kann man die ganze Zeit in seinen Kleiderschrank tun.
0: Das ist aber gegen Motten, oder?
1: Nee, aber es gibt ja, ich glaube, die macht man auch in Trockner mit rein, so Duftsachen. Ja. Und die kannst du bestimmt auch einfach in den Schrank hängen oder so.
0: Über Nacht raushängen? Weiß nicht. Also wenn irgendjemand eine Idee hat, gerne her damit.
2: Was raufsprühen einfach, mal gucken.
0: Na, das habe ich jetzt gemacht, aber das ist ja manchmal gar nicht so gut, weil ich finde, dann ist so ein Doppelmuff.
1: Ja, vielleicht einfach ein, zwei Mal tragen und aushalten, dass es kurz mufft.
2: Übrigens, wer immer richtig gut gerochen hat, wenn wir ihn getroffen haben, ist Kamrat.
0: Stimmt.
2: Der hat immer schöne Parfums drauf.
0: Ja.
2: Und wir hören ihn jetzt. Gestern Abend war er noch zu sehen in Bremen, präsentiert von Bremen 4 auf der großen Radio Bremen Bühne auf dem Domshof. Und jetzt für euch im Radio, den Duft müsst ihr euch dazu denken.
0: Der weiß, wie es geht.
2: Ja, hier ist Kamrat und Love Sober. Yeah.

0: Olivia Dean auf Bremen 4. So easy to fall in love. 8.26 Uhr.
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1: Jetzt gerade in Bremen 8 Grad, in Kloppenburg und Oldenburg 9 Grad, Bremerhaven 11 und Sande schon 12 Grad. Drehen wir die Zahl um, haben wir 21 und das sind heute auch die Höchsttemperaturen im Laufe des Tages, die wir erreichen könnten.
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1: Und die hat für euch Sebastian Segebade.
2: Guten Morgen. Bundeskanzler Friedrich Merz hat seine Koalition dazu aufgefordert, besser zusammenzuarbeiten. Deutschland brauche eine stabile Regierung, sagte Merz in der ARD-Sendung Bericht aus Berlin. Das sei auch wichtig für ein stabiles Europa. Das Bürgerfest zum Tag der Deutschen Einheit in Bremen war aus Sicht der Verantwortlichen ein voller Erfolg. Bürgermeister Andreas Bovenschulte sprach von einem Fest, auf das man stolz sein könne. Laut Polizei hat es keine größeren Zwischenfälle in den vergangenen Tagen gegeben. Und noch zum Sport. In der Nations League hat die deutsche Fußballnationalmannschaft gegen Griechenland unentschieden gespielt, 0:0. Damit entscheidet es sich in den kommenden beiden Spielen im November gegen Serbien und die Niederlande, ob Deutschland noch das Viertelfinale erreicht. Ausführliche 4 News gibt's um 9.
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1: Jetzt ist es 8:58. Vorsicht bitte, da kommt gerade was Wichtiges rein für die A1 Bremen Richtung Hamburg. Zwischen Maschener Kreuz und Harburg ist eine ungesicherte Unfallstelle. A1 Bremen Richtung Osnabrück, zwischen Upphusen, Bremen-Marndorf und Hemelingen immer wieder stockender Verkehr. A1 Osnabrück Richtung Bremen, zwischen Dreieck Stur und Bremen-Arsten, 5 Kilometer stockender Verkehr. A1 Bremen Richtung Hamburg, zwischen Maschener Kreuz und Stillhorn, 6 Kilometer stockender Verkehr. A7 Hannover Richtung Flensburg, zwischen Hamburg-Heimfeld und Elbtunnel, 7 Kilometer stockender Verkehr. Hier braucht ihr 20 Minuten länger. A29 Ahlhorner Heide Richtung Oldenburg, zwischen Großen Kneten und Sandkrug, 2 Kilometer stockender Verkehr. B75 Delmenhorst Richtung Bremen, zwischen A28 Delmenhorster Dreieck und B6 Bremen-Neustadt, 9 Kilometer stockender Verkehr. Hier braucht ihr 20 Minuten länger. Und in Achim wird heute die Obernstraße zwischen Feldstraße und Maislahnstraße ab 20 Uhr gesperrt. Die Sperrung soll bis morgen früh um 6 dauern und betrifft beide Richtungen.
3: Geblitzt wird auf der A1 Bremen Richtung Osnabrück in der Baustelle auf Höhe Hemelingen. Auf der B436 in Friedeburg auf der Friedeburger Straße wird in beide Richtungen geblitzt.
1: Entschuldigung, hat nichts mit dir. Ich erzähl's euch gleich, warum ich lachen muss.
3: Okay, und auf dem Autobahnzubringer Hemelingen, kurz vor der Brücke, wird stadtauswärts auch geblitzt. Wenn ihr noch einen gesehen habt, dann ruft an 0421 246 666. Gute Fahrt.
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1: Ich habe nämlich gestern auf dem Bürgerfest vom Tag der Deutschen Einheit habe ich einen Kollegen getroffen. Grüße an Christian Osterloh. Der war da als Reporter, hatte sein Radio Bremen Mikrofon in der Hand, Kopfhörer auf und ich treffe ihn und stelle die dümmste Frage, die man stellen kann. Ich habe gesagt, bist du beruflich hier oder privat?
3: Wie kommst du da jetzt während den Blitzern drauf?
1: Weiß ich, weil ich immer noch so beim Tag der Deutschen Einheit irgendwie bin.
3: Okay.
1: Aber was für eine überflüssige, dumme Frage, wenn der Reporter mit seinem Mikrofon und Kopfhörer steht, bist du beruflich hier?
3: Es gibt sie doch, die dummen Fragen.
4: Schlaumeier.
1: Ich habe aber sonst nicht viel mitgenommen. Ich habe einen Jutebeutel mitgenommen von der Bremer Polizei. Da steht groß Tatütata drauf.
3: Oh, ja, das ist sehr gut.
1: Habt ihr irgendwas mitgenommen?
4: Ja, aber ich habe tatsächlich sehr selektiert. Ich wollte nicht so viel Krams mitnehmen. Aber da merkt man wieder, dass das Bundesland Bayern richtig Geld hat, weil die hatten so kleine Frühstücksbrettchen. Davon habe ich eins geschenkt gekriegt am Stand. Und da war Schloss Neuschwanstein drauf. Schön, das ist so ein tolles Giveaway.
5: Ich habe nur so Stifte und so.
4: Ja, schön.
5: So Bleistifte, Kugelschreiber.
1: Hand aufs Herz, habt ihr Menschen, freundliche Menschen an den Ständen nur in Gespräche verwickelt, um am Ende einen Kugelschreiber abzusahnen?
3: Nein.
5: Nee, ich habe die Kugelschreiber so bekommen. So.
1: Warst du beruflich da oder privat?

0: Also wer in Bremen 3 Tage feiert, der hat danach auch ein bisschen was aufzuräumen, ne? Am Osterdeich, in der Innenstadt, an der Schlachte, an den Wallanlagen, in der Überseestadt. Überall wird ab heute abgebaut und aufgeräumt nach dem großen Bürgerfest.
1: Natürlich sind wir unterwegs und zwar mit Bremen 4 Reporter Niklas Jürs. Der ist für uns durch die Stadt getingelt, steht jetzt am Bremer Dom.
0: Niklas, die große Hallo. Bühne haben wir ja alle gesehen, auch im Livestream bei den Fanta 4 zum Beispiel. Diese große Bühne auf dem Domshof, die Radio Bremen Bühne, auf der wahrscheinlich noch die Schweißtropfen der Fantastischen Vier kleben. Steht die noch oder wird die schon abgebaut?
2: Die steht noch, die ist ja wirklich riesengroß. Bis das Ding runter ist, dauert das noch ein bisschen. Da wollen sie auch heute mit anfangen, aber das wird wahrscheinlich noch bis morgen dauern. Die fangen ja erstmal so rundherum an. Also die ganzen Bauzäune und Absperrungen werden zusammengestellt. Hier vor mir wird gerade so eine mobile Leinwand auseinandergeschraubt. Die ganze Technik kommt hier in Kisten und wird dann abtransportiert. Also es ist schon ganz gut was los. Hier vorne bringt ein Gabelstapler auch noch irgendwelche Kisten weg. Also ihr hört es vielleicht auch so ein bisschen, es wird schon ordentlich gewuselt hier in der Innenstadt.
1: Ja, sonst noch irgendwas, was schon abgebaut worden ist in der Innenstadt, die Rakete oder so, alles schon weg?
2: Die Rakete steht noch, vielleicht fliegt sie ja weg, mal schauen. Das sowieso, es ist so ein bisschen, ihr habt schon gesagt, 3 Tage Party und so fühlt es sich an, wenn man auch zum Beispiel am Osterdeich langfährt, da war ja die Ländermeile und in diesen ganzen Buden von den Ländern, da sieht man, da wurde gestern schon so ein bisschen zusammengestellt, wie man das vielleicht nach einer Hausparty auch machen würde. Und am nächsten Tag kommt man hin und denkt so, oh Mist, das müssen wir alles noch wieder zusammenräumen. Also auch da geht es jetzt so langsam los und da wird ja heute ordentlich angepackt überall. Was mir aber aufgefallen ist, es ist schon wahnsinnig sauber. Also die Stadtreinigung hat die ganze Nacht schon über echt ganze Arbeit geleistet. Heute Morgen hatten sie dann am Sielwall auch Unterstützung vom Bürgermeister Bovenschulte. Der hat tatsächlich mit angepackt und da so ein bisschen Müll mitgekehrt.
0: Ah, okay. Und wie lange wird es dauern, bis alles weg ist und bis auch alle Straßen wieder freigegeben sind?
2: Ja, das wird so ein bisschen jetzt stückweise dauern. Also die ersten Straßen sind heute schon wieder frei. Hier an der Innenstadt zum Beispiel die Violenstraße oder der Schüsselkorb. Auch die Straßenbahnen fahren größtenteils wieder. Bis der Osterdeich aber komplett frei ist, dauert zum Beispiel noch ein bisschen. Bis Donnerstagabend, also alles wieder frei, ist dann am Freitag. Damit das auch alles klappt, sind jetzt so ungefähr 500 Freiwillige und Helfer und Fachkräfte in den nächsten Tagen hier unterwegs, damit bis Freitag wirklich alles wieder rollt.
0: Die Party ist vorbei, es wird durchgewischt und aufgeräumt. Vielen Dank.
1: Ja, noch eine Thüringer Bratwurst irgendwo.
2: Ich schau mal hinterm Stand, vielleicht ist da noch eine.
0: Lecker.

0: Tag, möge all das in Erfüllung gehen, was ihr euch für die neue Woche wünscht. 8.49 Uhr, hier ist Isaac, We Had It All, auf Bremen 4, moin zusammen.
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0: Calvin Harris, Summer auf Bremen 4 und gleich für euch Liam Payne und Rita Ora in der Bremen 4 Morgenshow. Es ist 8.54 Uhr.
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1: Karussell fahren auf dem Kramermarkt in Oldenburg heute und nicht nass werden, das können wir alle erleben, denn es bleibt heute trocken. Temperaturen gehen rauf so auf um die 20 Grad. Jetzt gerade haben wir in Bremen 8 Grad, in Stade und Kirchlintel 9 und in Bremerhaven 11 Grad. Heute ein paar Wolken und Sonne im Wechsel. Morgen kann es ein paar Tropfen geben, muss aber nicht, und auch wieder bis 21 Grad.
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1: Mit Sebastian Segebade. Bundeskanzler Friedrich Merz fordert mehr Zusammenhalt in der Politik.
2: Ja, nur so kann es notwendige, stabile Verhältnisse geben, so Merz. Außerdem, nach dem Fest zum Tag der Deutschen Einheit, zeigen sich die Verantwortlichen mehr als zufrieden. Und die deutsche Fußballnationalmannschaft hat unentschieden gegen Griechenland gespielt. Bundeskanzler Friedrich Merz ruft die Politik in Deutschland dazu auf, für stabile Verhältnisse zu sorgen. So sollten etwa die Regierungsparteien bei den angekündigten Reformen der Sozialsysteme geschlossener auftreten. Alle müssten ein Interesse daran haben, sagte Merz. Mehr dazu von Tim Aßmann aus Berlin.
3: Der Kanzler unterstrich in der ARD-Sendung Bericht aus Berlin die Bedeutung einer stabilen deutschen Regierung für die gesamte Stabilität Europas. Wenn in Sachsen-Anhalt eine Regierung unter Führung der AfD und in Berlin unter Führung der Linken entstehe, sei das kein Beitrag zur Stabilität Deutschlands. An die Bevölkerung richtete Merz einen Appell.
4: Wir sind in einer geradezu historischen Situation und in dieser historischen Situation müssen wir dem Anspruch an uns selbst gerecht werden.
3: Mit Blick auf die schwarz-rote Bundesregierung erklärte Friedrich Merz, man müsse zusammenbleiben und das Land nach vorne bringen. Er sei fest entschlossen, das zu tun, bekräftigte der Kanzler.
2: Das Bürgerfest zum Tag der Deutschen Einheit in Bremen war aus Sicht der Verantwortlichen ein voller Erfolg. Bürgermeister Andreas Bovenschulte sprach von einem Fest, auf das man stolz sein könne. Innensenatorin Eva Högel sagte, das Sicherheitskonzept sei voll aufgegangen, es habe keine größeren Zwischenfälle gegeben. Noch wurden keine offiziellen Besucherzahlen bekannt gegeben. Die Stadt hatte mit 450.000 Menschen gerechnet, es dürften aber deutlich mehr gewesen sein. Wer Opfer häuslicher Gewalt wird, soll es künftig einfacher haben, auszuziehen und in Sicherheit zu leben. Das steht so in einem Gesetzentwurf von Justizministerin Stefanie Hubig, über den die Zeitungen der Funke Mediengruppe berichten. Maximilian Ulrich kennt die Einzelheiten.
5: Opfer von häuslicher Gewalt sollen einerseits gemeinsame Mietverträge leichter kündigen können. Sind sie dann ausgezogen, sollen die Täter für die Mietkosten aufkommen, die durch den Auszug entstehen. Außerdem sollen Kinder und Angehörige der Opfer besser geschützt werden. Schutzmaßnahmen für Angehörige wie Annäherungsverbote sollen künftig auch ohne gesonderten Antrag durch Familiengerichte angeordnet werden können. Die meisten Opfer von häuslicher Gewalt sind Frauen und Mädchen. Das eigene Zuhause ist für sie immer noch der unsicherste Ort in Deutschland. 2/3 aller Gewaltdelikte passieren dort.
2: In der Nations League hat die deutsche Fußballnationalmannschaft gegen Griechenland unentschieden gespielt, 0:0. Damit entscheidet es sich in den kommenden beiden Spielen im November gegen Serbien und die Niederlande, ob Deutschland noch das Viertelfinale erreicht. Und das waren die vier News. Die nächsten gibt's um 9:30.
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1: 9:03 ist es, A1 Bremen Richtung Osnabrück, zwischen Upphusen, Bremen-Mahndorf und Asten 4 Kilometer stockender Verkehr. A1 Osnabrück Richtung Bremen, zwischen Dreieck Stur und Bremen-Asten 5 Kilometer stockender Verkehr. A1 Bremen Richtung Hamburg, zwischen Maschener Kreuz und Stillhorn 6 Kilometer stockender Verkehr. A7 Hannover Richtung Flensburg, zwischen Hamburg-Heimfeld und Elbtunnel 7 Kilometer stockender Verkehr. Hier braucht ihr 20 Minuten länger. B75

0: 0664 46 6666. Gute Fahrt.
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2: Hallo, wir sind's. Elisa Knöckel.
0: Guten Morgen.
2: Ike Pauli.
0: Hallo.
2: Sebastian Segebade.
3: Moin.
2: Und ich bin Malte Jansen. Moin zusammen. Und hier wird schon irgendein Instrument gezupft. Denn das hier ist Rivers von Ray Garvey und Imran. Jetzt für euch in der Bremen 4 Morgenshow um 4 nach 9.

0: Also das gibt ja ein Thema, das spaltet uns auch hier in der Morningshow. Strenge Geschlechtertrennung haben wir da auch. Malte, der gruselt sich unglaublich gerne.
1: Ja.
0: Ike und ich hassen das.
2: Total. Das Allerschlimmste sind so Schockmomente. Da erschrecke ich mich so doll.
1: Jumpscares.
0: Schrecklich. Und deshalb ist auch dieser neue Social-Media-Trend für mich schrecklich. Ich kann mir die Videos einfach gar nicht anschauen.
1: Jetzt klingt's interessant. Worum geht's denn?
0: Es gehen gerade ganz viele Videos rum von so einer Gruselkatze. Also es ist eine Person verkleidet als Kater mit so einem rot-weißen Hut.
1: Ah, die habe ich auch gesehen.
2: Dr. Seuss.
0: Ja, genau. Ja, anfangs waren das hauptsächlich KI-generierte Videos, aber ist dann recht schnell ins echte Leben übergeschwappt. Also haben sich Leute dann verkleidet, sind auf die Straße gegangen und haben Menschen erschreckt.
2: Das ist das Letzte.
1: Das ist auch ein bisschen krass, finde ich.
0: Ja, Ike, du hast gerade schon gesagt, Vorbild ist eigentlich die komplett harmlose Kinderbuchfigur Cat in the Hat. Und es ist so weit schon gegangen, dass die Polizei da ermitteln muss. In Sachsen-Anhalt zum Beispiel mussten die schon in eine Schule kommen, weil da jemand im Katzenkostüm in der Schule rumgelaufen ist.
1: Da muss ich gerade daran denken, vor ein paar Jahren gingen auch diese Horrorclowns um. Ne?
0: Ja.
1: So vor 10 Jahren ungefähr.
0: Furchtbar.
1: War auch mal so ein krasser Trend. Das fand ich auch daneben.
0: Ja, es ist eigentlich genau das Gleiche, jetzt nur mit einem anderen Kostüm. Und die Polizei warnt auch davor, mitzumachen, weil wer andere nämlich bedroht, kann sich im Zweifel auch strafbar machen.
1: Also Leute, hebt eure Halloween-Kostüme vielleicht wirklich für die Halloween-Partys auf.
2: Auf jeden Fall.

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0: Álvaro Soler auf Bremen 4. Und es ist 9.23 Uhr. Gleich gibt's Coldplay. Viva la Vida, immer noch ein Song, der automatisch gute Laune garantiert. Viva la Vida gleich hier für euch in der Bremen 4 Morgenshow.
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1: Jetzt gerade in Bremen 10 Grad, Habstedt 11, Bremerhaven 12. Heute kann es raufgehen auf bis zu 21. Dazu scheint die Sonne ganz schön. Es gibt ein paar Wolken auch, die ziehen durch, aber das sind nur lockere Wolken. Da kommt nichts raus. Es bleibt heute trocken.
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1: Und jetzt Sebastian Segebade für euch.
2: Guten Morgen. In Spanien gibt es vorgezogene Neuwahlen. Das kündigte Ministerpräsident Pedro Sanchez am Morgen an. Zuletzt konnte seine Regierung Maßnahmen für mehr Mieterschutz im Parlament nicht durchbringen, weil die Mehrheiten fehlten. Verteidigungsminister Boris Pistorius will sich am Vormittag zu den Plänen für einen neuen Marinehafen an der Nordseeküste äußern. Nach Medienberichten hat sich das Verteidigungsministerium dabei für Emden und gegen Bremerhaven entschieden. Bislang ist der einzige Nordsee-Marinehafen in Wilhelmshaven. Und das Bürgerfest zum Tag der Deutschen Einheit in Bremen war aus Sicht der Verantwortlichen ein voller Erfolg. Bürgermeister Andreas Bovenschulte sprach von einem Fest, auf das man stolz sein könne. Laut Polizei hat es keine größeren Zwischenfälle in den vergangenen Tagen gegeben. Ausführliche 4 News gibt's um 10.
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1: Jetzt ist es 9:30, da haben wir einiges. Montagmorgen, willkommen in der neuen Woche. A1 Bremen Richtung Osnabrück zwischen Upphusen, Bremen-Mahndorf und Asten. 2 Kilometer stockender Verkehr. A1 Osnabrück Richtung Bremen zwischen Dreieck Stur und Bremen-Asten. 5 Kilometer stockender Verkehr. A7 Hannover Richtung Flensburg zwischen Hamburg-Heimfeld und Elbtunnel. 7 Kilometer stockender Verkehr. Hier braucht ihr 20 Minuten länger. Dann im Kreis Diepholz gibt es auf der Landesstraße zwischen Kirchweihe und Dreie 4 Kilometer Stau. B75 Delmenhorst Richtung Bremen zwischen A28 Delmenhorster Dreieck und B6 Bremen-Neustadt 9 Kilometer stockender Verkehr. Hier braucht ihr 20 Minuten länger. In Achim wird die Obernstraße zwischen Feldstraße und Maislandstraße heute Abend 20 Uhr gesperrt wegen Bauarbeiten. Die Sperrung soll dauern bis morgen früh um 6 und gilt für beide Richtungen.
3: Ein paar Blitzer habt ihr uns auch gemeldet. Auf der A1 Bremen Richtung Osnabrück in der Baustelle auf Höhe Himmelingen. Dann auf der B436 Friedeburg auf der Friedeburger Straße. Da wird in beide Richtungen geblitzt. Und auf dem Autobahnzubringer Himmelingen kurz vor der Brücke stadtauswärts. Wenn ihr noch einen Blitzer gesehen habt, dann ruft gerne an 0421 246 666. Gute Fahrt.
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1: Wir sind's, Elisa Knöckel.
3: Guten Morgen.
1: Ike Pauli.
4: Kuckuck.
1: Sebastian Segebade.
5: Hallo.
1: Und Malte Jansen. Moin.
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Beim Bürgerfest zum Tag der Deutschen Einheit in Bremen war ja ein absolutes Highlight für mich auf der Blaulichtmeile. Da gab es ja diverse Dienste und Organisationen zu sehen, die irgendwie ein Blaulicht auf dem Dach haben oder ein anderes blinkendes Licht. Mit dabei waren aber auch die Ghostbusters, die Geisterjäger, waren da auch mit dem Ecto 1 Mobil, was ein alter Mercedes war, der umgestaltet war zum Ghostbusters-Wagen, wie aus dem Film. Und dann rannten da auch Ghostbusters rum von den No Ghost Germany, so heißt der Verein, Kostümspieler, Cosplayer, die eben da die Ghostbusters gemacht haben, fand ich super. Richtig, richtig gut. So hat ja jeder von uns bestimmte Highlights mitgenommen, ne? So vom Tag der Deutschen Einheit, Erinnerungen. Vielleicht wart ihr auch am Freitagabend bei Klock Klock. Die haben ja auch gespielt auf der Osterdeichbühne. Auch ein cooles Konzert. Und jetzt hören wir sie nochmal mit ihrer neuen Single auf Bremen 4. Hier sind Klock Klock und Skeletons.

0: So, heute kann man mal die Tasche des Lehrers tragen oder der Lehrerin, denn heute ist Welttag des Lehrers und der Lehrerin.
1: Ja, und deswegen war ich mal in der neuen Grundschule Gröpelingen, genauer sogar in der 3B bei Frau Jansen. Und die Kids, die waren wirklich so süß und die mögen ihre Klassenlehrerin auch ganz besonders gerne. Und deswegen hatten die auch eine kleine Botschaft.
2: Danke, dass ihr so toll seid und bleibt so, wie ihr seid.
3: Danke allen Lehrern, dass die uns immer hilft und ganz nett zu uns sind.
4: Danke, dass ich zu dieser Schule gekommen bin.
5: Danke!
6: Oh, das ist total süß. Und ich finde, das steht jetzt stellvertretend für alle Lehrerinnen und Lehrer im Bremen-Vierland heute.
0: Ja, auch wenn sie jetzt gerade in der Schule sind.
6: Und trotzdem uns nicht danke. Hören, aber Küsschen.
0: Oder sie haben erst zur dritten.
6: Dann ist gerade Pause? Weiß ich gar nicht.
0: Kann auch sein, große Pause. Ja. Hören alle Bremen 4 im Lehrerzimmer gerade. Grüße gehen raus. 9.46 Uhr, Vorsicht bitte auf der A29, Wilhelmshaven Richtung Oldenburg. Zwischen Wilhelmshaven und Sande liegen Metallteile, also passt hier bitte gut auf.

0: DJ Goja bei den 4 am Morgen mit Chico auf Bremen 4. Gleich ab 10 hört ihr Marlin Kompa und bei uns gibt's gleich noch Jay-Z und Alicia Keys, Empire State of Mind. Viel Spaß.
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1: Mit aktuell 10 Grad in Bremen, in Sieke und in Lohne. Bremerhaven meldet 12 Grad und immerhin, wir bekommen heute wieder 18 bis 21 Grad und einen Mix aus Sonne und Wolken. Morgen ähnlich, starten wir allerdings mit Nebel rein und da kann es auch einzelne schwache Schauer geben. Aber wirklich auch nicht überall im Bremen-Vierland. Dann nochmal bis 20 Grad und ich glaube, gegen Ende der Woche wird es dann wirklich herbstlich.
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1: Mit Sebastian Segebade. Verteidigungsminister Boris Pistorius ist heute in Emden.
2: Ja, und es wird vermutlich bekannt gegeben, wo die Marine ihren neuen Nordseestützpunkt bekommt. Außerdem in Spanien hat Ministerpräsident Pedro Sanchez Neuwahlen angekündigt. Und Opfer häuslicher Gewalt sollen künftig besser geschützt werden. Die Entscheidung über den zweiten deutschen Marinehafen an der Nordseeküste könnte heute fallen. Es wird erwartet, dass sich Verteidigungsminister Boris Pistorius und Niedersachsens Ministerpräsident Olaf Lies bei einem Termin in Emden dazu äußern. Medienberichten zufolge soll Emden den Zuschlag erhalten. Laura Kreuzhage aus der Nachrichtenredaktion mit den Einzelheiten.
3: Emden gilt seit einiger Zeit als Favorit für den neuen Marinehafen. Dort gab es bis 1997 schon einen Marinestützpunkt. Außerdem hat der Hafen laut der landeseigenen Hafengesellschaft Enports noch ausreichend freie Flächen. Medienberichten zufolge braucht die Marine am neuen Standort eine Fläche von mindestens 40 Hektar mit Liegeplätzen für Fregatten, Minensucher und Schlepper. Voraussichtlich eine vierstellige Zahl an Soldaten und zivilen Kräften soll dort später arbeiten.
2: Der Streit über die Wohnungsmarktpolitik führt zu Neuwahlen in Spanien. Regierungschef Pedro Sanchez kündigte eine vorgezogene Parlamentswahl im November an. Zuletzt konnte sein Regierungsbündnis keine Mehrheiten im Parlament zusammenbekommen, um Maßnahmen gegen den angespannten Wohnungsmarkt durchzubringen. In Umfragen liegt das linke Lager von Sanchez hinten. Wahrscheinlich ist Stand jetzt ein Bündnis der konservativen Volkspartei mit Rechtspopulisten. Bundeskanzler Friedrich Merz hat seine Koalition dazu aufgefordert, besser zusammenzuarbeiten. Deutschland brauche eine stabile Regierung, sagte Merz in der ARD-Sendung Bericht aus Berlin. Das sei auch wichtig für ein stabiles Europa. Mit Blick auf die harten Debatten über anstehende Reformen, sagte Merz, er hoffe, dass es hier bald Entscheidungen gebe. Wer Opfer häuslicher Gewalt wird, soll es künftig leichter haben, auszuziehen und in Sicherheit zu leben. Das steht so in einem Gesetzentwurf von Justizministerin Stefanie Hubig, über den die Zeitungen der Funke Mediengruppe berichten. Maximilian Ulrich kennt die Einzelheiten.
4: Opfer von häuslicher Gewalt sollen einerseits gemeinsame Mietverträge leichter kündigen können. Sind sie dann ausgezogen, sollen die Täter für die Mietkosten aufkommen, die durch den Auszug entstehen. Außerdem sollen Kinder und Angehörige der Opfer besser geschützt werden. Schutzmaßnahmen für Angehörige wie Annäherungsverbote sollen künftig auch ohne gesonderten Antrag durch Familiengerichte angeordnet werden können. Die meisten Opfer von häuslicher Gewalt sind Frauen und Mädchen. Das eigene Zuhause ist für sie immer noch der unsicherste Ort in Deutschland. 2/3 aller Gewaltdelikte passieren dort.
2: Und das waren die vier News mit Sebastian Segebade.
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1: Gleich 4:04 A1 Osnabrück Richtung Bremen. Zwischen Dreieckstur und Bremen-Arsten 5 Kilometer stockender Verkehr. A7 Hannover Richtung Flensburg. Zwischen Hamburg-Heimfeld und dem Elbtunnel gibt es 6 Kilometer stockenden Verkehr. Da müsst ihr 20 Minuten mehr einplanen. Achim, die Obernstraße wird zwischen Feldstraße und Maislandstraße wegen Bauarbeiten von 20 Uhr bis morgen ca. 6 Uhr in beiden Richtungen gesperrt. An der Hittfelder Landstraße in Höhe der A7 Flehstedt sind die Ampeln außer Betrieb und B75 Oldenburger Straße, Delmhorst Richtung Bremen. Zwischen der 28 Delmhorster Dreieck und der B6 Bremen-Neustadt gibt es 6 Kilometer stockenden Verkehr. Könnt ihr auf bremen4.de alles nochmal nachlesen. Und

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0: Die Gorillas sind das hier auf Dream 4 zusammen mit Della Soul. Feel Good Inc. Und apropos Feel Good.
1: Wenn man mir vor einer Woche gedacht hätte, dass wir nach einer Woche so spielen können, ich hätte nicht gedacht, dass so eine erste Halbzeit möglich ist. Es war außergewöhnlich gut.
0: Hat unser neuer Bundestrainer Jürgen Klopp gestern nach dem 0:0 gegen Griechenland gesagt. Nach fast 3 Wochen, 4 Nations League Spielen, jeder Menge Trainingseinheiten mit 44 Spielern, also man könnte sagen, nach einer sehr intensiven Zeit, scheint Kloppo wirklich sehr zufrieden zu sein mit seinem Team.
1: Es hat so einen Spaß gemacht, mit diesen Jungs jetzt da zu arbeiten. Es war Wahnsinn. So ein Bock. Ich bin so happy mit dem, wie sie sich verkauft haben und wie sie das gemacht haben.
0: Na, und was sagen die Fans zum Auftreten der deutschen Nationalmannschaft?
2: Macht Laune zu schauen.
3: Dadurch, dass die jungen Leute da mit reingekommen sind, neue Leute, frische Energie. Das war wirklich anders.
4: Also kann so weitergehen.
3: Ja, auf jeden Fall.
5: Sie sind auf dem besten Weg.
0: Das hört sich gut an, ne? Wie es für Jürgen Klopp und seine Jungs weitergeht, das erfahren wir schon nächsten Monat. Im November geht es in der Nations League erst gegen Serbien und dann gegen die Niederlande.

0: Nico Santos auf Bremen 4 um 10 Uhr und genau 27. Vorsicht auf der A27, weil es rote Richtung Bremen. Zwischen Achim Ost und Achim Nord steht ein defekter LKW.
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0: The Way I Are. Das ist Timbaland hier auf Bremen 4. Wir haben es kurz nach 11:30.
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0: Vorsicht bitte auf der A27, weil es rudert Richtung Bremen. Zwischen Achim Ost und Achim Nord steht ein defekter LKW. Dann A1 Osnabrück Richtung Bremen. Zwischen Dreieckstur und Bremen-Arsten 4 Kilometer stockender Verkehr vor der Baustelle. A7 Hannover Richtung Flensburg. Zwischen Hamburg-Heimfeld und dem Elbtunnel gibt es 4 Kilometer stockenden Verkehr. Achim, die Obernstraße wird zwischen Feldstraße und Mais-Lahn-Straße wegen Bauarbeiten von 20 Uhr heute bis morgen ca. 6 Uhr in beiden Richtungen gesperrt. Und an der Hittfelder Landstraße in Höhe der A7 Flehstedt sind die Ampeln aktuell außer Betrieb. Könnt ihr alles nochmal nachlesen auf bremen4.de. Und geblitzt wird auf der A1 Bremen Richtung Osnabrück in der Baustelle Höhe Hemeling. Falls ihr noch einen Blitzer seht, könnt ihr uns den aber auch gerne noch durchgeben. Dann sagen wir es auch hier im Radio weiter. 0421 246 666. Ich bin Marlene Kompa. Ich sage danke dafür und gute Fahrt.

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0: Airplanes, Hayley Williams und B.O.B. hier auf Bremen 4. Was macht einen gemeinsamen Song von Take That und Michael Patrick Kelly aus?
1: There's plenty of Michael Patrick Kelly DNA in this and there's so much Take That DNA. As soon as the choir comes, you really recognize the Take That sound. And Gary and I share the verses, but we have the harmonies from Mark and Howard, you know, giving their amazing cream on the top of everything.
0: Bisschen was habt ihr wahrscheinlich verstanden, ne? Michael Patrick Carey DNA ist auf jeden Fall in dem Song. In dem Fall so ein bisschen Country-Vibes mäßig. Und wenn dann der Chor kommt, also im Refrain, dann kommen dann Take That ins Spiel. Gary Barlow und Michael Patrick Kelly singen ja quasi die Strophen und Mark und Howard dann den Refrain und das ist dann das Sahnehäubchen, sagt er. Genauso klingt also Feel My Love, den Song, den haben wir euch frisch auf unsere Bremen 4 Playlist gepackt. 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

0: Cats Eye mit Animal hier auf Bremen 4. Das war schon ganz schön cool, ne? Das ganze Wochenende wurde ja in Bremen die deutsche Einheit gefeiert. Und ich muss ehrlich sagen, ich wusste nicht, dass das so krass wird. Ich hatte Besuch von Freunden aus Köln. Ich war ein bisschen stolz auf Bremen, ehrlicherweise. Tolles Wetter. Dieses Fest war einfach so krass, dass man das ja in, weiß ich nicht, 5 Stunden nicht mehr ablaufen konnte. Und es hat richtig Spaß gemacht. Und ich glaube, für viele war aber auch das absolute Highlight dann am Ende doch das Live-Konzert der Fantastischen Vier am Samstagabend auf dem Domshof.
1: Sehr geil.
2: War mega.
3: War sehr amüsant.
2: Hat uns gut gefallen. Die gute Stimmung.
4: Wow, Alter, was ein Empfang.
5: Das war absolut Wahnsinn.
4: Wow.
6: Ich habe seit 22 Jahren das erste Mal die Fantas wieder live gesehen und das ist Highlight genug.
7: Sehr cool. Hat sich auf jeden Fall gelohnt, hierher zu kommen.
5: War Wahnsinn.
8: Mega cool. Sehr toll.
0: Boah, falls ihr wie ich auch keine Tickets bekommen habt, das sind wahrscheinlich die meisten von euch, den Link zum kompletten Konzert, zum Nachgucken, aber auch zum Nachhören, was ja auch im Auto super nebenbei geht, den findet ihr bei uns im Netz und das ist natürlich auf bremen4.de. Und hier kommen die Quantas für euch.

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1: 14 Grad haben wir in Bremen und in Bremerhaven. Auch Lemwerder meldet 14 und Rothenburg an der Würme 13 Grad. Bis zu 21 Grad gibt es heute wieder in Bremen-Vierland. Dazu ein Mix aus Sonne und Wolken. Es gibt so ein paar lockere, dünne Wölkchen und es bleibt vor allen Dingen trocken. Morgen kann gegebenenfalls ein bisschen Regen dazukommen, aber meistens ist es auch so sonnig und bewölkt im Wechsel.
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1: Mit Sebastian Segebade. Wo kommt der neue Nordsee-Stützpunkt der Marine hin? Dazu sollte es heute Vormittag neue Infos geben.
2: Ja, Verteidigungsminister Boris Pistorius gibt dazu gleich in Emden ein Statement ab. Außerdem in Spanien hat Ministerpräsident Pedro Sanchez Neuwahlen angekündigt und in Dänemark konnten Hacker millionenfach Daten aus dem Zentralregister stehlen. Die Entscheidung über den zweiten deutschen Marinehafen an der Nordseeküste könnte heute fallen. Es wird erwartet, dass sich Verteidigungsminister Boris Pistorius bei einem Termin in Emden dazu äußert. Medienberichten zufolge soll Emden auch den Zuschlag erhalten. Laura Kreuzhage aus der Nachrichtenredaktion mit den Einzelheiten.
3: Emden gilt seit einiger Zeit als Favorit für den neuen Marinehafen. Dort gab es bis 1997 schon einen Marinestützpunkt. Außerdem hat der Hafen laut der landeseigenen Hafengesellschaft Enports noch ausreichend freie Flächen. Medienberichten zufolge braucht die Marine am neuen Standort eine Fläche von mindestens 40 Hektar mit Liegeplätzen für Fregatten, Minensucher und Schlepper. Voraussichtlich eine vierstellige Zahl an Soldaten und zivilen Kräften soll dort später arbeiten.
2: Der Streit über die Wohnungsmarktpolitik führt zu Neuwahlen in Spanien. Regierungschef Pedro Sanchez kündigte eine vorgezogene Parlamentswahl im November an. Zuletzt konnte sein Regierungsbündnis keine Mehrheiten im Parlament zusammenbekommen, um etwa Maßnahmen gegen den angespannten Wohnungsmarkt durchzubringen. In Umfragen liegt das linke Lager von Sanchez hinten. Wahrscheinlich ist, Stand jetzt, ein Bündnis der konservativen Volkspartei mit Rechtspopulisten. In Dänemark hat es einen Hackerangriff auf das staatliche Melderegister gegeben. Nach Behördenangaben wurden sensible Daten von fast 9 Millionen Menschen heruntergeladen. Jana Simram berichtet.
4: Das zuständige Ministerium für Forschung und Digitalisierung teilte mit, Unbefugte hätten sich Zugriff auf Namen, Adressen und Sozialversicherungsnummern von Bürgerinnen und Bürgern verschafft. Laut dem Ministerium wurde für den Angriff der legale Zugang eines dänischen Unternehmens missbraucht. Dieser sei mittlerweile gesperrt worden. Wer hinter dem Angriff steht, ist noch nicht bekannt. Dänemarks Digitalisierungsministerin Christina Egelund sprach von einem äußerst schwerwiegenden Vorfall. Sie kündigte eine umfassende Sicherheitsüberprüfung des Systems an und rief die Menschen in Dänemark dazu auf, wachsam zu sein.
2: In Zeven im Kreis Rothenburg sind in der Nacht bei einem Brand mehrere Wohnmobile schwer beschädigt worden. Die Polizei schätzt den entstandenen Schaden auf insgesamt 650.000 Euro. Laut Feuerwehr wurden insgesamt 5 Fahrzeuge auf dem Gelände eines Händlers beschädigt, 3 brannten vollständig aus. Verletzt wurde niemand, die Brandursache ist noch unklar. Und das waren die 4 News mit Sebastian Segebade.
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1: Wir haben es aktuell 11:03. A1 Osnabrück Richtung Bremen. Zwischen Bremen-Brinkum und Arsten gibt es 3 Kilometer stockenden Verkehr vor der Baustelle. A7 Hannover Richtung Flensburg. Zwischen Hamburg-Heimfeld und dem Elbtunnel 3 Kilometer stockender Verkehr. Achim, die Obernstraße wird zwischen Feldstraße und Mais-Lahn-Straße wegen Bauarbeiten von 20 Uhr bis morgen ca. 6 Uhr in beiden Richtungen gesperrt. Und an der Hittfelder Landstraße in Höhe der A7 Flehstedt sind Ampeln außer Betrieb. Geblitzt wird auf der A1 Bremen Richtung Osnabrück in der Baustelle Höhe Hemeling und auf der B436 Ortschaft Ezel Richtung Sande in der 70er-Zone. Könnt ihr alles nachlesen auf bremen4.de und weitere Blitzer melden könnt ihr uns auch unter der 0421 246 666. Gute Fahrt.
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1: Mit Marlin Kompa. Moini.

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0: Outcasts. Das ist in Bremen für All-Time-Favorite. Und Grüße gehen heute raus an die mehr als 87.000 Lehrerinnen und Lehrer in Bremen und in Niedersachsen. Denn heute ist Welttag der Lehrerinnen und des Lehrers. Und genau deshalb ist Bremen 4 Reporterin Elisa Knöckel auch mal bei der neuen Grundschule in Gröpeling vorbeigegangen. Und da war wirklich so viel Liebe im Klassenzimmer.
1: Hast du einen Lieblingslehrer oder eine Lieblingslehrerin?
2: Frau Matt und Frau Janssen.
3: Mag alle Lehrer.
4: Frau Janssen oder Frau Hessler.
1: Und warum sind das deine Lieblingslehrerin?
4: Weil Frau Janssen hilft uns immer und Frau Hessler ist richtig, richtig nett.
1: Was muss eine Lehrerin machen, damit die Kinder die ganz doll mögen?
4: Ein bisschen weniger Hausaufgaben und nicht so laut werden.
3: Vielleicht lange Haare, die man flechten kann.
2: Natürlich uns helfen und ja, sonst nichts machen.
1: Also Frau Janssen wurde jetzt ja ein paar Mal genannt. Was macht es jetzt so mit dir, wenn du hier sitzt und alle Kinder sagen, dass sie dich so gerne haben? Was löst es in dir aus?
5: Da geht mir natürlich mein Herz auf. Also da verdrückt man dann vielleicht manchmal auch fast ein Tränchen. Ist schon schön, mit den Kindern hier zu arbeiten.
1: Warum glaubst du denn, dass die Kinder dich so gerne mögen?
5: Ich glaube, was viel ausmacht, ist, dass man einfach viel Spaß mit den Kindern hat und dass man vielleicht auch nicht alles unbedingt viel zu ernst nimmt. Und dann kommt es natürlich auch darauf an, die Kinder entsprechend zu unterstützen, auch die Stärken zu sehen und zu gucken, was kann ein einzelnes Kind und nicht unbedingt nur den Blick auf die Gruppe zu haben, sondern ja eben auch aufs einzelne Kind.
6: Danke! 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

0: Malik Harris hier auf Bremen 4. Und hier kommt gerade eine Gefahrenmeldung rein. Vorsicht in beiden Richtungen auf der A1 Hamburg-Bremen. Zwischen Raststätte, Hollenstedt und Heidenau, da läuft ein Hund. Fahrt er also bitte vorsichtig. In ausführlichen Bremen 4 Verkehrsservice bekommt er in circa 5 Minuten.
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0: 11.30 Uhr ist es.
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0: 1 Osnabrück Richtung Bremen. Zwischen Bremen-Brinkum und Asten gibt es 3 Kilometer stockenden Verkehr vor der Baustelle. Dann A7 Hannover Richtung Flensburg. Zwischen Hamburg-Heimfeld und dem Elbtunnel 3 Kilometer stockender Verkehr. Achim, die Obernstraße wird zwischen Feldstraße und Maislandstraße wegen Bauarbeiten von 20 Uhr bis morgen ca. 6 Uhr in beiden Richtungen gesperrt. Und an der Hittfelder Landstraße in Höhe der A7 Flehstedt sind die Ampeln außer Betrieb. Geblitzt wird auf der A1 Bremen Richtung Osnabrück in der Baustelle Höhe Hemeling und auf der B436 Ortschaft Ezel Richtung Sande in der Siebzingerzone. Falls ihr noch einen Blitzer für uns habt, sagt doch gerne Bescheid unter der 0421 246 666. Dann gehen wir es hier weiter und packen es auf bremen4.de. Also vielen Dank dafür. Ich bin Marlin Komper und wünsche euch eine gute und sichere Fahrt.

0: James Blunt auf Bremen 4. Tastes Like Summer. Das hier übrigens hat uns Hanna aus Peterswerda neulich geschickt.
1: Ole, sag mal Entschuldigung.
2: Entschuldigung.
0: Und schon sind beide groß rausgekommen.
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0: Und haben einen exklusiven Bremen 4 Hotpot Kaffeebecher abgestaubt. 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

0: No Time to Talk. Das ist Lily Allen. Not Fair hört ihr gleich bei uns und zwar noch vor den 4 News um 12.
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1: Wir haben im Moment 16 Grad in Eutin, 15 in Gnarrenburg und auch 16 Grad in Bremen und Bremerhaven. Bis zu 21 Grad bekommen wir heute noch in Bremen. Vierlanden dazu Sonne und ein paar lockere oder dünne Wolken. Morgen kann es auch schwache Schauer geben im Laufe des Tages. Ansonsten ähnlich wie heute und morgen auch noch mal bis zu 20 Grad in Bremen, Vierland.
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1: Mit Nico Wodrich. Emden wird neuer Marinestandort.
2: Ja, das wurde gerade eben bekannt gegeben. Dann geht der Nobelpreis für Medizin in diesem Jahr auch an zwei deutsche Wissenschaftler. Und die Straßensperrungen in Bremen sind nach den Feierlichkeiten zum Tag der Deutschen Einheit fast alle abgebaut worden.
3: Emden wird wieder Standort der deutschen Marine sein.
2: Verteidigungsminister Boris Pistorius war das gerade eben in Emden. Der neue Hafen soll Liegeplätze für mehrere Fregatten, Minensuchboote und Schlepper bieten. Auch hunderte Soldaten und zivile Beschäftigten sollen dort stationiert werden. Pistorius sagte:
3: Die Marine wird aufwachsen. Und das ist, wie gesagt, aufgrund der internationalen Bedrohungslage, gerade mit Blick auf die Ostsee, aber auch vor allem die Nordsee und den Nordatlantik von entscheidender Bedeutung. Denn damit erhöhen wir die Abschreckungsfähigkeit Deutschlands und der NATO.
2: Auch Bremerhaven war als neuer Marinestandort im Gespräch gewesen. Der Bundesnachrichtendienst hat vor einer möglichen gewaltsamen Konfrontation mit Russland gewarnt. Die russischen Geheimdienste würden hochprofessionell und rücksichtslos handeln. Die Gefahr von Anschlägen gegen Ziele in Deutschland sei weiter real und allgegenwärtig. Russland führe einen Schattenkrieg und wolle die europäische Unterstützung für die Ukraine brechen. Der Nobelpreis für Medizin geht in diesem Jahr an drei Wissenschaftler aus Deutschland und den USA. Das teilte gerade eben das Nobelpreisinstitut in Stockholm mit. Die drei Forscher werden für ihre Entdeckungen im Bereich der Optogenetik ausgezeichnet. Bei den beiden deutschen Preisträgern handelt es sich um Peter Hegemann von der Humboldt-Uni in Berlin und um Georg Nagel von der Universität Würzburg. Die Auszeichnung ist mit umgerechnet rund 1,2 Millionen Dollar dotiert. Nach dem Bürgerfest zum Tag der Deutschen Einheit sind in Bremen die meisten Straßensperrungen wieder abgebaut worden. Einschränkungen gibt es noch am Wall und Altenwall. Bis Freitag gesperrt bleibt außerdem der Bereich zwischen Tiefer und Lüneburger Straße. Die Straßenbahnen fahren laut BSAG größtenteils wieder nach Plan. Das waren die vier News mit Nico Wodrich.
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1: 12:02 ist es. Vorsicht bitte auf der A1 Bremen Richtung Hamburg. Zwischen Elsdorf und Sittensen liegen Gegenstände. Dann A1 Osnabrück Richtung Bremen. Zwischen Bremen-Brinkum und Arsten 3 Kilometer stockender Verkehr vor der Baustelle. Dann A7 Hannover Richtung Flensburg. Zwischen Hamburg-Heimfeld und dem Elbtunnel 3 Kilometer stockender Verkehr. Achim, die Obernstraße wird zwischen Feldstraße und Maislandstraße wegen Bauarbeiten von 20 Uhr bis morgen ca. 6 Uhr in beiden Richtungen gesperrt. Und an der Hittfelder Landstraße in Höhe der A7 Flehstedt, da sind die Ampeln außer Betrieb. Das könnt ihr auf bremen4.de nochmal in Ruhe nachlesen. Und da findet ihr dann auch diese beiden Blitzer, die ihr uns gemeldet habt. Vielen Dank dafür. Auf der A1 Bremen Richtung Osnabrück wird geblitzt in der Baustelle Höhe Hemelingen. Und auf der B436 Ortschaft Etzel Richtung Sande in der 70er-Zone. Falls ihr noch einen Blitzer habt, zeigt gerne Bescheid. 0421 246 666. Gute Fahrt euch.
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1: Mit Marlin Komper. Aloha.
4: Aloha.

0: Camouflage. Das ist in Bremen für All-Time-Favorite, The Great Commandment. Ich muss schon sagen, ich hatte ja am Wochenende so doppelte Heimatgefühle. Einmal war ich natürlich mega stolz auf Bremen, das Bürgerfest zum Tag der Deutschen Einheit mit einer halben Million Gäste. Das war echt schon krass schön und cool und es hat mega viel Spaß gemacht. Aber dann war ich natürlich auf der Ländermeile, auch als gebürtige Hessin, kurz an deren Pavillon. Aber was soll ich sagen, wir waren zu spät. Keine grüne Soße, also Grisauce mehr, kein Äppelwoi, kein Zwiebelkuchen, kein Frankfurter Kranz, nicht mal mehr Handkäse mit Musik, nur alle Wurst und Spundekäst. Ja, sorry, aber Exil-Hessinnen und Hessen werden mich verstehen. Zum Glück gab es ja aber auch noch ein paar andere Highlights. Was ist denn von dem Tag bei euch so hängen geblieben?
1: Also es war sehr voll. Ich habe sehr viel Polizei gesehen, aber es war sehr lustig. Vor allem die Konzerte, die waren echt cool.
2: Es war total schön. Wir waren Samstag auf dem Konzert, so wie gestern auf dem Bürgerfest. Alle waren gut drauf, also es hat einfach Spaß gemacht.
3: Das war schön, es war voll, es war wunderschönes Wetter. Jeder hat es, glaube ich, genossen. Man hat gesehen, wie die Leute alle auf den Wiesen saßen und einfach miteinander die Zeit genossen haben und das schöne Wetter.
4: Die Stadt war mal am Leuchten, sonst ist ja hier überhaupt nichts los, ne?
5: Ich war in Hamburg, habe aber einiges mitbekommen über Social Media. Es war anscheinend sehr viel los in Bremen.
6: Alles war schön. Super Stadt Bremen. Hat sich gut als Gastgeber präsentiert. Ganz klasse.
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0: Apache zusammen mit Udo Lindenberg hier auf Bremen 4. Und das sind Hurts zusammen mit Purple Disco Machine. Wonderful Life, hört ihr gleich.
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0: Gleich haben wir es 12.30 Uhr.
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0: A1 Osnabrück Richtung Bremen. Zwischen Bremen-Brinkum und Arsten gibt es 3 Kilometer stockenden Verkehr vor der Baustelle. Dann A7 Hannover Richtung Flensburg. Zwischen Hamburg-Heimfeld und dem Elbtunnel 3 Kilometer stockender Verkehr. Achim, die Obernstraße wird zwischen Feldstraße und Meißlandstraße wegen Bauarbeiten von 20 Uhr bis morgen ca. 6 Uhr in beiden Richtungen gesperrt. Und geblitzt wird auf der A1 Bremen Richtung Osnabrück in der Baustelle Höhe Hemeling und auf der B436 Ortschaft Ezel Richtung Sande in der 70er-Zone. Falls ihr noch einen Blitzer habt, können wir den gerne hier auch weitergeben, wenn ihr ihn uns meldet. Unter der 0421 246 666 packen wir dann auch zum Nachlesen auf bremen4.de. Ich bin Marlin Kompa und wünsche euch eine gute Fahrt.
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0: Wie schön, bei uns hört ihr gleich La Rue mit Bulletproof, definitiv ein All-Time-Favorite. Außerdem Tom Walker mit Echoes, Billie Eilish ist dabei mit Bad Guy. Und das hier ist die neue Single von Alex Warren, die ist frisch auf unserer Playlist und heißt Emerald Eyes.

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0: Laru ist das hier auf Bremen 4. Das ist Bulletproof. 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Und ich würde sagen, bei der nächsten Party könnt ihr sogar ohne schlechtes Gewissen auch früh ins Bett gehen. Es gibt keine Ausrede, das nicht zu tun. Also dahin zu gehen. 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
1: Super.
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1: Wir haben 18 Grad in Leeste und in Friesolte. Auch Bremen und Bremerhaven melden 18 Grad. Bis zu 21 Grad könnt ihr heute bekommen. Ich schätze mal, in der Sonne ist es insgesamt am wärmsten. Ansonsten gibt es auch so ein paar dünne Wölkchen in Bremen. Vierland bleibt aber trocken. Kommende Nacht gehen die Temperaturen runter auf 9 Grad. Morgen steigen sie wieder auf 20 Grad. Da wird es ähnlich wie heute. Bisschen bewölkter.
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1: Mit Nico Wodrich. Emden wird neuer Marinestandort.
2: Ja, das wurde am Mittag bekannt gegeben. Dann geht der Nobelpreis für Medizin in diesem Jahr auch an zwei Deutsche. Und die Straßensperrungen in der Bremer Innenstadt sind fast alle abgebaut worden.
3: Emden wird wieder Standort der deutschen Marine sein.
2: Verteidigungsminister Boris Pistorius war das vorhin in Emden. Der neue Marinehafen soll Liegeplätze für mehrere Fregatten, Minensuchboote und Schlepper bieten. Auch hunderte Soldaten und zivile Beschäftigte sollen dort stationiert werden. Pistorius sagte:
3: Die Marine wird aufwachsen. Und das ist, wie gesagt, aufgrund der internationalen Bedrohungslage, gerade mit Blick auf die Ostsee, aber auch vor allem die Nordsee und den Nordatlantik von entscheidender Bedeutung. Denn damit erhöhen wir die Abschreckungsfähigkeit Deutschlands und der NATO.
2: Auch Bremerhaven war als neuer Marinestandort im Gespräch gewesen. Der Bundesnachrichtendienst hat vor einer möglichen gewaltsamen Konfrontation mit Russland gewarnt. Die russischen Geheimdienste würden hochprofessionell und rücksichtslos handeln. Die Gefahr von Anschlägen gegen Ziele in Deutschland sei weiter real und allgegenwärtig, heißt es. Russland führe einen Schattenkrieg und wolle die europäische Unterstützung für die Ukraine brechen. Der Nobelpreis für Medizin geht in diesem Jahr an drei Wissenschaftler aus Deutschland und den USA. Das teilte das Nobelpreisinstitut in Stockholm mit. Bei den beiden deutschen Preisträgern handelt es sich um Peter Hegemann von der Humboldt-Uni in Berlin und um Georg Nagel von der Universität Würzburg. Die Forscher werden für ihre Entdeckungen im Bereich der Optogenetik ausgezeichnet. Es geht dabei um die Frage, wie das Gehirn Gefühle, Verhaltensweisen und Körperfunktionen steuert. Aus Stockholm berichtet Christian Stichler.
4: Dabei geht es auch um die Frage, welche Neuronen im Gehirn für bestimmte Krankheitsbilder verantwortlich sind. Auf der Grundlage dieser Forschung wurde auch die Entwicklung neuer Therapieansätze möglich, unter anderem für die Behandlung der Parkinson-Krankheit. Das Preisgeld für die Nobelpreise wurde in diesem Jahr erstmals auf 12 Millionen schwedische Kronen erhöht. Das sind umgerechnet etwas mehr als 1 Million Euro. Die drei Preisträger müssen sich diese Summe zu je einem Drittel teilen.
2: Nach dem Bürgerfest und Tag der Deutschen Einheit sind in Bremen die meisten Straßensperrungen wieder abgebaut worden. Einschränkungen gibt es noch am Wall und am Alten Wall. Bis Freitag gesperrt bleibt außerdem der Bereich zwischen Tiefer und Lüneburger Straße. Die Straßenbahnen fahren laut BSAG größtenteils wieder nach Plan. Das waren die 4 News mit Nico Wodrich.
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1: 3:01 ist es, A1 Osnabrück Richtung Bremen. Zwischen Bremen-Brinkum und Arsten 3 Kilometer stockender Verkehr vor der Baustelle. A7 Hannover Richtung Flensburg. Zwischen Hamburg-Heimfeld und dem Elbtunnel 3 Kilometer stockender Verkehr auch. Und Achim, die U-Bahn-Straße wird zwischen Feldstraße und Maislahnstraße wegen Bauarbeiten von 20 Uhr bis morgen ca. 6 Uhr in beiden Richtungen gesperrt. Geblitzt wird auf der A1 Bremen Richtung Osnabrück in der Baustelle Höhe Hemelingen und in Delmhorst auf der Stedinger Landstraße auf Höhe des Ortseingangsschilds in beiden Richtungen. Falls ihr noch einen Blitzer für uns habt, den wir weitergeben sollen, meldet den gerne. Geht auch per WhatsApp unter der 0421 246 666. Gute Fahrt euch. Mit Marlin Kompa. Aloha, ich habe gleich Harry Styles für euch. Außerdem Musik von Sophie Alice Baxter. Und hier kommt für euch Luis Fonsi zusammen mit Daddy Yankee. Despacito hier auf Bremen 4.

0: Sophie Alice Baxter, Murder on the Dance Floor. Das ist ein Bremen 4 All-Time Favorite. Vorsicht bitte auf der A261 Richtung A1. Zwischen Tötensinn und Buchholzer Dreieck, da liegen Metallteile. Also fahrt da bitte vorsichtig. Ich glaube, jeder von uns kennt das, ne? Fett feiern zu Hause, das macht meistens richtig Spaß. Das Aufräumen und Abbauen danach aber eher weniger. Und genau das müssen jetzt viele Helferinnen und Helfer von den Feierlichkeiten zum Tag der Deutschen Einheit bei uns in Bremen machen. Bremen 4 Reporter Niklas Jürs ist schon den ganzen Vormittag rund um die Ländermeile am Osterdeich unterwegs. Wie sieht's denn da aktuell mit den Aufräumarbeiten aus, Niklas?
1: Ja, hier ist auf jeden Fall einiges los. Ganz viele Leute tragen oder fahren Dinge von A nach B. Jeder, der hier war, kann sich an diese ganzen Zelte der Bundesländer erinnern. Mhm. Die sind zum großen Teil noch da, aber alle inzwischen schon leer. Da wurde also wirklich schon gut geräumt und hier wird viel geschraubt, geschleppt, Traversen auseinandergenommen. Hier vor mir kommt gerade ein Gabelstapler an, der nimmt hier irgendwie eine große Kiste mit. Also hier sind ganz schön viele Leute im Einsatz, um ja, den Osterdeich hier wieder freizuräumen.
0: Und es waren ja auch mega viele Leute im Einsatz. Ich fand es krass, wie freundlich die einfach auch alle geblieben sind, obwohl da irgendwie ja wirklich eine 500.000 Menschen sich so durchgeschoben hat. Hast du von den Helferinnen und Helfern da auch welche getroffen?
1: Ja, denn dieselben Helferinnen und Helfer, die am Wochenende hier mit den Menschen gequatscht haben, die müssen jetzt zum großen Teil auch abbauen. Da habe ich unter anderem mit Moritz am Sachsenstand, am Sachsenzelt gesprochen. Und der hatte eigentlich einen ganz ähnlichen Eindruck hier auch von den ganzen Leuten.
2: Waren anstrengende Tage jetzt mit Aufbau, Veranstaltung und wieder Abbau jetzt. Aber es waren auch super viele Eindrücke, die man natürlich gerne mitnimmt. Und ja, es hat uns sehr viel Spaß gemacht. Wir würden gern wiederkommen nach Bremen.
1: Also in 16 Jahren sehen wir ihn auf jeden Fall wieder und Katharina, die war auch aus Sachsen hier und die ist aber jetzt auch ein bisschen froh, dass es dann bald vorbei ist.
3: Also erstmal alles noch ausladen und dann zu Hause Füße hoch und ganz, ganz viel Schlaf nachholen.
0: Das kann ich total verstehen, dass es hier ja so geht. Sag mal, aber jetzt bis Donnerstag soll ja alles weggeräumt sein. Wie ist denn da so der Stand der Dinge? Wird es klappen?
1: Also ich würde sagen, das sieht hier eigentlich ganz gut aus. Die kommen gut voran. Wie gesagt, das dauert sicherlich noch ein bisschen, bis wirklich alle Zelte abgeräumt sind. Aber bis Donnerstagabend ist ja auch noch ein bisschen Zeit. Die gute Nachricht ist, die Straßenbahnen, die fahren wohl schon alle wieder. Größtenteils planmäßig. Bis Mittwoch ist dann so das Gröbste weg. Und spätestens Freitag ist dann auch der Osterdeich wohl wieder befahrbar. Und ich würde sagen, wenn alle hier so fleißig weitermachen, wird das auch was.

13.19 Uhr haben wir es. Vorsicht bitte auf der A1, Hamburg Richtung Bremen, zwischen Rade und Hollenstedt befindet sich eine ungesicherte Unfallstelle. Bremen 4 wünscht euch da und überall sonst auch gute Fahrt.

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0: Carrie Hilson auf Bremen 4. Wir haben es 13.31 Uhr.
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0: 1 Hamburg Richtung Osnabrück. Zwischen Bremer Kreuz und Arsten gibt es 3 Kilometer stockenden Verkehr. Dann die A1 Osnabrück Richtung Bremen. Zwischen Dreieckstur und Bremen-Arsten gibt es 4 Kilometer stockenden Verkehr vor der Baustelle. Da müsst ihr eine knappe halbe Stunde mehr einplanen. Dann A7 Hannover Richtung Flensburg. Zwischen Hamburg-Heimfeld und dem Elbtunnel 3 Kilometer stockender Verkehr. Und die Obernstraße in Achim wird zwischen Feldstraße und Maislahnstraße wegen Bauarbeiten von 20 Uhr heute bis morgen ca. 6 Uhr in beiden Richtungen gesperrt. Geblitzt wird auf der A1 im Moment Bremen Richtung Osnabrück in der Baustelle Höhe Hemeling und in Delmhorst auf der Stedinger Landstraße auf Höhe des Ortseingangsschilds in beiden Richtungen. Falls ihr noch einen Blitzer seht, könnt ihr uns den gerne durchgeben. Geht auch über WhatsApp 0421 246 666 und dann geben wir es hier weiter und packen es zum Nachlesen auf bremen4.de. Ich bin Marlene Komper. Ich wünsche euch eine gute Fahrt und einen schönen Mittag mit Bremen 4.

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0: Ich weiß jetzt halt auch, wer mir die letzte Portion grüne Soße, Grisauce beim Hessen-Pavillon auf der Ländermeile hier beim Tag der Deutschen Einheit weggegessen hat, und zwar Malte Döbert.
1: Entschuldige, es tut mir leid, aber sie war wirklich köstlich. Es war eine gute grüne Soße, schmeckte wie damals zu Hause in Hessen.
0: Ich möchte es nicht wissen. Ich möchte es überhaupt gar nicht wissen, weil ich war sehr spät dran, aber du warst auch relativ spät dran.
1: Ich war auch relativ spät. Ne? Ich bin dann von Hessen weitergezogen Richtung Saarland, wollte da gerne ein Glas Weißwein trinken in der Sonne. Ging leider auch nicht mehr, weil auch da waren die Vorräte leer getrunken. Bereits am Samstagabend haben die Saarländer gesagt, Bremen hat uns leer gesoffen. Dann ging es weiter nach Sachsen, da wollte ich Quarkbällchen essen, sowas Süßes, war auch schon aus. What? Also wir haben da ordentlich alle reingehauen.
0: Ja, ich hatte auch gesehen, unsere gemeinsame Freundin Dette hatte auch eine Schwarzwälder Kirschtorte am Baden-Württemberg.
1: Die war am Sonntag auch schon nicht mehr zu kriegen.
0: Das war am Samstag schon nichts mehr von zu sehen. Also, nee. Aber hat dir gefallen?
1: Es war toll, ich war wirklich zwischenzeitlich fast ein bisschen gerührt. Ich fand Bremen so wunderschön an diesem Wochenende. Es war eben auch noch so tolles Wetter, es war so sommerlich, alle waren gut drauf und ich habe mit Leuten gesprochen aus Mecklenburg, Vorpommern, aus Bayern und hatte das Gefühl, die sind so gerne bei uns, die fanden es so schön. Ich glaube, die kommen alle wieder.
0: Ich hatte ja auch Freunde aus Köln zu Besuch. Mhm. Das war jetzt eher so ein bisschen Zufall, dass das alles so kam. Aber ich war auch so ein bisschen, guck mal hier, wie schön, wie das alles
1: wie
0: ist.
1: Toll
0: und so.
1: Haben.
0: Guck mal, die Stadtmusikanten, da kommt man sogar trotzdem hin, weil so voll war es dann halt. Also es war schon voll.
1: Es war viel los, aber es war angenehm. Man hat immer auch einen Sitzplatz noch gefunden und so. Es war wirklich ein wunderschönes Wochenende und mindestens genauso schön wird jetzt der Montagnachmittag gleich mit mir ab 2.
0: Da gehe ich von aus. So.

Joya Marley mit Difficulty auf Bremen 4. 13.51 Uhr haben wir's. Vorsicht bitte in Bremen auf der B6 Neustadt Richtung Mitte. Auf der Stefani-Brücke befindet sich eine ungesicherte Unfallstelle.

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1: Mit aktuell 20 Grad in Bremen und Harpstedt, 19 in Bremerhaven, 18 in Dangast. Es gibt heute Nachmittag mal Sonne, mal auch ein paar dickere Wolken, aber es bleibt überall trocken. In der Nacht meistens nur wenige Wolken, rund 10 Grad. Und morgen erstmal Nebel, dann wechseln sich Sonne und Wolken ab. Und es kann morgen im Laufe des Tages ab und zu mal ein bisschen Regen geben. 20 Grad nochmal maximal morgen.
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1: Mit Nico Wodrich. Emden wird neuer Marinestandort.
2: Ja, das wurde am Mittag bekannt gegeben. Dann geht der Nobelpreis für Medizin in diesem Jahr auch an zwei Deutsche. Und über 500.000 Menschen haben am Wochenende Bremen besucht. Der neue Militärhafen der Bundeswehr wird in Emden gebaut. Verteidigungsminister Boris Pistorius und Niedersachsens Ministerpräsident Olaf Lies haben dazu eine Absichtserklärung unterschrieben. Ursprünglich war auch Bremerhaven im Gespräch gewesen. Die Entscheidung für Emden habe taktische Gründe, sagte Bremens Bürgermeister Andreas Bovenschulte.
3: Die Admiralität hat offenbar gesagt, wir brauchen einen Hafen, der weiter westlich liegt, mit einem aus ihrer Sicht besseren Zugang noch zur Nordsee. Das kann man jetzt von Landesseite aus überhaupt nicht beurteilen, sondern das muss man natürlich genau so hinnehmen.
2: Der Nobelpreis für Medizin geht in diesem Jahr an drei Wissenschaftler aus Deutschland und den USA. Das teilte das Nobelpreisinstitut in Stockholm mit. Bei den beiden deutschen Preisträgern handelt es sich um Peter Hegemann von der Humboldt-Uni in Berlin und um Georg Nagel von der Universität Würzburg. Die Forscher werden für ihre Entdeckungen im Bereich der Optogenetik ausgezeichnet. Es geht dabei um die Frage, wie das Gehirn Gefühle, Verhaltensweisen und Körperfunktionen steuert. Aus Stockholm, Christian Stichler.
4: Dabei geht es auch um die Frage, welche Neuronen im Gehirn für bestimmte Krankheitsbilder verantwortlich sind. Auf der Grundlage dieser Forschung wurde auch die Entwicklung neuer Therapieansätze möglich, unter anderem für die Behandlung der Parkinson-Krankheit. Das Preisgeld für die Nobelpreise wurde in diesem Jahr erstmals auf 12 Millionen schwedische Kronen erhöht. Das sind umgerechnet etwas mehr als 1 Million Euro. Die drei Preisträger müssen sich diese Summe zu je einem Drittel teilen.
2: Die Kaufhauskette Galeria ist pleite. Das Amtsgericht Düsseldorf hat ein vorläufiges Insolvenzverfahren angeordnet. Zum Verwalter wurde der Rechtsanwalt Frank Kebekus bestellt. Er hatte schon die Insolvenzverfahren für Galeria 2020 und 2022 begleitet. Der Konzern verfügt nach eigenen Angaben noch über 83 Filialen. Davon stehen offenbar 33 auf der Kippe. In Bremen gibt es noch eine Galeria-Filiale in der Innenstadt. Über 500.000 Menschen sind am Wochenende nach Bremen gekommen, um den Tag der Deutschen Einheit zu feiern. Das wurde vorhin auf einer Pressekonferenz mitgeteilt. Aus der Regionalredaktion Butten und Binn, Daniel Hoffmann.
5: Vor allem der Einheitstag am Samstag und der Sonntag zogen hunderttausende Menschen in die Bremer Innenstadt und an den Osterdeich. Am Samstag kamen etwa 300.000 Besucher, gestern noch einmal gut 160.000. Zur Eröffnung des Bürgerfestes am Freitagnachmittag waren etwa 90.000 gekommen. Bürgermeister Bovenschulte begründete die hohe Besucherzahl mit dem vielfältigen Programm und dem anhaltend guten Wetter. Auch die Bremer CDU zog eine positive Bilanz des Bürgerfestes. Bremen habe sich sehr gut präsentiert, sagte Landeschef Heiko Strohmann. Auch die Bremer Polizei hatte sich in ihrer vorläufigen Bilanz positiv zum Verlauf des Bürgerfestes geäußert.
2: Das waren die vier News mit Nico Wodrich.
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1: 2:03. Bitte fahrt vorsichtig auf der A1 Osnabrück Richtung Bremen zwischen dem Dreieck Stur und Bremen-Brinkum. Da gibt es eine ungesicherte Unfallstelle. Und Achtung auch in Bremen auf der B6 Neustadt Richtung Mitte. Eine ungesicherte Unfallstelle auf der Stefanibrücke. A1 Hamburg Richtung Osnabrück zwischen dem Bremer Kreuz und Arsten 3 Kilometer stockend. A1 Osnabrück Richtung Bremen zwischen dem Dreieck Stur und Bremen-Arsten 4 Kilometer stockender Verkehr vor der Baustelle. Da dauert es ungefähr eine halbe Stunde länger. A7 Hannover Richtung Flensburg zwischen Hamburg-Heimfeld und dem Elbtunnel 3 Kilometer stockend und geblitzt wird auch heute Nachmittag. Und zwar an der A1 Bremen Richtung Osnabrück. Der Blitzer steht bei der Baustelle auf Höhe Bremen-Hemelingen. Und in Delmenhorst auf der Stedinger Landstraße, da blitzt es am Ortseingang in beiden Richtungen. Und falls ihr noch was anderes entdeckt, meldet es immer gerne bei uns. Die Nummer ist die 0421 246 666. Danke fürs Bescheidgeben. Kommt überall sicher an. Und habt einen schönen Montagnachmittag. Malte Döbert hier, grüß euch. Schön, dass ihr dabei seid.

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0: Self-Aware, Tampa City, hier auf der Bremen 4 Playlist. Grüße gehen raus heute Nachmittag an Herrn Schäfer. Herr Schäfer war mein Deutschlehrer ab der 7. Klasse. Super Typ und ich würde von ihm behaupten, er ist der Lehrer, der mich wirklich für mein Leben geprägt hat, von dem ich nicht nur Dinge im Deutschunterricht gelernt habe. An Herrn Schäfer muss ich heute irgendwie denken, denn heute ist ja Tag des Lehrers und Bremen 4-Reporter Martin Neuhaus war mal unterwegs und hat euch auch gefragt, an welche Lehrer oder Lehrerinnen von früher müsst ihr heute auch immer noch denken?
1: Du musst jetzt ganz stark sein, es geht um das Thema Schule.
2: Okay.
1: Du warst da?
2: Glaube ja.
1: Und hattest du auch prägende Lehrerinnen, Lehrer?
2: Ja, es gab viele. Im Abitur hatte ich zum Beispiel meine Lehrerin in Englisch. Ich erinnere mich noch an die Abschlussrede, da hat sie gesagt, das war auf mich bezogen, dass es halt manche Schüler gibt, die sind wie Weintrauben, dass man manche halt ein bisschen mehr pressen muss, damit man die Leistung bekommt, die man weiß, die eigentlich in ihnen steckt.
3: Wenn ich daran denke, die besten Lehrer waren die, die mir im Leben was gezeigt haben, in meinem persönlichen Charakter, meine Stärke. Meine Schwäche, die waren mein Lieblingslehrer.
4: Mein Kunstlehrer, würde ich sagen, zu dem ich bis heute Kontakt habe, war einer meiner absoluten Lieblingslehrer. Ja.
1: Warum? Was hat ihn so besonders gemacht?
4: Ich glaube, es war einer der wenigen Lehrer, der uns ernst genommen hat, auf Augenhöhe.
1: Und du bist Maler geworden?
4: Ich bin dann Fotograf geworden.
1: Hattest du auch einen Lieblingslehrer?
2: Nee, bei mir gab es keinen Lieblingslehrer.
1: Wirklich nicht?
2: Nein, wirklich nicht.
1: Eine Lieblingslehrerin?
2: Auch nicht.
1: Auch nicht Sportlehrer?
2: Nee, auch nicht.
1: Kunst?
2: Auch nicht. Nee, alles nicht.
1: Wie ist denn bei dir?
5: Ein Lehrer ist mir wahrscheinlich am meisten in Erinnerung geblieben, mein Bio-Lehrer. Aber auch nur, weil der uns durch das Abi sehr gut gebracht hat und immer für alle Fragen offen war und sehr gut supportet hat.
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0: Isaac auf Bremen 4. We Had It All und gleich auf unserer Playlist. Dragon Bone Man Human spiele ich euch in anderthalb Minuten.
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1: Es ist fast 3:30.
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1: Bitte fahrt vorsichtig auf der A28 Bremen Richtung Oldenburg zwischen Delmenhorst-Hasport und Delmenhorst-Adelheide. Da liegen mehrere Holzbretter auf der A28. Rüber auf die A1 Hamburg Richtung Osnabrück zwischen dem Bremer Kreuz und Arsten 3 Kilometer stockend. A1 Osnabrück Richtung Bremen 7 Kilometer Stau zwischen dem Dreieck Stur und Bremen-Arsten. A7 Hannover Richtung Flensburg zwischen Hamburg-Heimfeld und dem Elbtunnel 3 Kilometer stockend und B6 in Richtung Bremen-Überseestadt 3 Kilometer Stau nach einem Unfall zwischen Huchting und Walle-Überseestadt. Und es wird geblitzt an der A1 Bremen Richtung Osnabrück bei der Baustelle in Höhe Bremen-Hemelingen und in Delmenhorst auf der Stedinger Landstraße beim Ortseingang. Falls ihr noch mehr entdeckt, meldet's gerne bei uns unter der 0421 246 666. Gute Fahrt euch!

0: Ed Sheeran zusammen mit Martin Garrix, Repeated. Hier ist Bremen 4 am 5. Oktober. Es ist offiziell Herbst, fühlt sich heute aber doch noch sehr sommerlich an. Und wir beamen uns jetzt mal zurück in den Sommer 2000. Da läuft in Hannover die Weltausstellung, die Expo. Die PlayStation 2 kommt auf den Markt. Im Kino läuft American Pie. Und im Radio der Sommerhit des Jahres 2000. Und den gibt's auch jetzt auf unserer Playlist. Underdog Project, hier kommt Summer Jam.
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0: Hallo am Montagnachmittag. Hier ist Bremen 4. Danger Dan kennt ihr spätestens seit diesem Song hier.
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0: Das Album zu diesem Song hat es auf Platz 1 in den Charts geschafft. Das war vor 5 Jahren. Jetzt ist das neue Album von Danger Dan draußen. Wieder mit vielen politischen, aber auch sehr persönlichen Texten dabei.
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0: Keine Angst, so heißt es. Und dieses Album stellen wir euch ab heute ausführlicher vor hier auf Bremen 4. Jeden Abend in unserer Spätschicht, immer um kurz nach 8:30, spielen wir einen anderen Song aus diesem Album. Und noch in diesem Monat spielt Danger Dan live in Bremen am 31. Oktober im Pier 2, präsentiert von uns. Das Konzert ist leider schon ausverkauft, aber im nächsten Jahr kommt Danger Dan wieder ins Bremen Vierland. Könnt ihr euch jetzt schon mal merken, am 26. August 2027 Danger Dan dann live im Beachclub Nethen in Rastede, natürlich auch präsentiert von uns. Und wir hören jetzt mal rein in das ganz neue Bremen 4 Album der Woche. Keine Angst von Danger Dan, hier kommt die meisten meiner Freunde.
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1: Die meisten meiner Freunde. Danger Dan, sein neues Album Keine Angst ist ab heute unser Bremen 4 Album der Woche. 3:12, das ist der Verkehrsservice ganz aktuell. Bitte passt auf der A1 Bremen Richtung Osnabrück. Zwischen dem Dreieck Stur und Groß-Ippener liegt eine Metallplatte. Und Achtung auch auf der A28 Oldenburg Richtung Bremen. Zwischen dem Kreuz Oldenburg Ost und Hatten, hier liegt ein Müllsack auf der Fahrbahn. Fahrt auch da bitte ganz besonders vorsichtig.
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0: Wir reiten gleich gemeinsam Richtung Feierabend. Mit Stella Lefty und Boston spiele ich euch hier auf der Bremen 4 Playlist gleich noch vor den 4 News um 3.
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1: Heute Nachmittag scheint oft die Sonne. Es gibt auch mal ein paar dickere Wolken, aber keinen Regen. Und das bei aktuell 21 Grad in Friseute, 20 in Bremen und Bremerhaven, 19 Grad haben wir in Stade gemessen. In der Nacht geht es dann runter auf bis zu 10 Grad. Und morgen starten wir erstmal mit Nebel in den Tag. Dann ein Mix aus Sonne und Wolken. Es kann hier und da mal einen kleinen Schauer geben morgen, bis 20 Grad maximal.
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1: Mit Nico Wodrich. Der neue Marinehafen soll in Emden gebaut werden.
2: Ja, auch Bremerhaven hatte darauf gehofft. Dann geht der Nobelpreis für Medizin in diesem Jahr auch an zwei Deutsche. Und über 500.000 Menschen haben am Wochenende Bremen besucht. Der neue Militärhafen der Bundeswehr wird in Emden gebaut. Verteidigungsminister Boris Pistorius und Niedersachsens Ministerpräsident Olaf Lies haben dazu eine Absichtserklärung unterschrieben. Ursprünglich war auch Bremerhaven im Gespräch gewesen. Die Entscheidung für Emden habe taktische Gründe, sagte Bremens Bürgermeister Andreas Bovenschulte.
3: Die Admiralität hat offenbar gesagt, wir brauchen einen Hafen, der weiter westlich liegt, mit einem aus ihrer Sicht besseren Zugang noch zur Nordsee. Das kann man jetzt von Landesseite aus überhaupt nicht beurteilen, sondern das muss man natürlich genau so hinnehmen.
2: Der Nobelpreis für Medizin geht in diesem Jahr an drei Wissenschaftler aus Deutschland und den USA. Das teilte das Nobelpreisinstitut in Stockholm mit. Bei den beiden deutschen Preisträgern handelt es sich um Peter Hegemann von der Humboldt-Uni in Berlin und um Georg Nagel von der Universität Würzburg. Die Forscher werden für ihre Entdeckungen im Bereich der Optogenetik ausgezeichnet. Es geht dabei darum, wie das Gehirn Gefühle, Verhaltensweisen und Körperfunktionen steuert. Aus Stockholm berichtet Christian Stichler.
4: Dabei geht es auch um die Frage, welche Neuronen im Gehirn für bestimmte Krankheitsbilder verantwortlich sind. Auf der Grundlage dieser Forschung wurde auch die Entwicklung neuer Therapieansätze möglich, unter anderem für die Behandlung der Parkinson-Krankheit. Das Preisgeld für die Nobelpreise wurde in diesem Jahr erstmals auf 12 Millionen schwedische Kronen erhöht. Das sind umgerechnet etwas mehr als 1 Million Euro. Die drei Preisträger müssen sich diese Summe zu je einem Drittel teilen.
2: Die Kaufhauskette Galeria ist pleite. Das Amtsgericht Düsseldorf hat ein vorläufiges Insolvenzverfahren angeordnet. Zum Verwalter wurde der Rechtsanwalt Frank Hebekus bestellt. Der hatte schon die Insolvenzverfahren für Galeria 2020 und 2022 begleitet. Der Konzern verfügt nach eigenen Angaben noch über 83 Filialen. Davon stehen offenbar 33 auf der Kippe. In Bremen gibt es noch eine Galeria-Filiale in der Innenstadt. Über 500.000 Menschen sind am Wochenende nach Bremen gekommen, um den Tag der Deutschen Einheit zu feiern. Das wurde vorhin auf einer Pressekonferenz mitgeteilt. Aus der Regionalredaktion Buten und Binnen, Daniel Hoffmann.
5: Vor allem der Einheitstag am Samstag und der Sonntag zogen hunderttausende Menschen in die Bremer Innenstadt und an den Osterdeich. Am Samstag kamen etwa 300.000 Besucher, gestern noch einmal gut 160.000. Zur Eröffnung des Bürgerfestes am Freitagnachmittag waren etwa 90.000 gekommen. Bürgermeister Bovenschulte begründete die hohe Besucherzahl mit dem vielfältigen Programm und dem anhaltend guten Wetter. Auch die Bremer CDU zog eine positive Bilanz des Bürgerfestes. Bremen habe sich sehr gut präsentiert, sagte Landeschef Heiko Strohmann. Auch die Bremer Polizei hatte sich in ihrer vorläufigen Bilanz positiv zum Verlauf des Bürgerfestes geäußert.
2: Das waren die vier News mit Nico Wodrich.
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1: Es ist 3:03. Bitte fahrt vorsichtig auf der A1 Bremen Richtung Osnabrück. Zwischen dem Dreieck Stur und Groß-Ippener liegt eine Metallplatte. Und Achtung auch auf der A28 Oldenburg Richtung Bremen. Zwischen dem Kreuz Oldenburg-Ost und Hatten, hier liegt ein Müllsack. A1 Hamburg Richtung Osnabrück, zwischen dem Bremer Kreuz und Arsten, 3 Kilometer stockend. A1 Osnabrück Richtung Bremen, zwischen dem Dreieck Stur und Bremen-Arsten, 7 Kilometer Stau, da hat es einen Unfall gegeben. Dann geht's rüber auf die A7 Hannover Richtung Flensburg, zwischen Hamburg-Heimfeld und dem Elbtunnel, 3 Kilometer stockend. A270 Ilpol Richtung Blumenthal, zwischen dem Übergang von der B74 und Bremen-Fegesack-Hafen, 3 Kilometer stockender Verkehr. Und B6 in Richtung Bremen-Überseestadt, zwischen Huchting und Walle, 3 Kilometer Stau nach einem Unfall. Und es wird geblitzt an der A1 Bremen Richtung Osnabrück in Höhe Bremen-Hemelingen bei der Baustelle und am Autobahnzubringer Hemelingen kurz vor der Brücke, da wird stadtauswärts geblitzt in Bremen. Und falls ihr noch was anderes entdeckt, immer gerne bei uns melden, wir können es dann weitersagen. Unsere Nummer hier bei Bremen 4 ist die 0421 246 666. Danke euch fürs Melden, kommt überall sicher an.
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1: Hallo zusammen, ich bin's, Malte Döbert. Ich wünsche euch einen entspannten Montagnachmittag.

0: Depeche Mode auf Bremen 4. Precious. Ey, was war das bitte für ein unglaubliches Wochenende?
1: 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Tag der Deutschen Einheit.
0: Mehr als 500.000 Besucherinnen und Besucher waren gekommen zur Einheitsfeier nach Bremen. Eins der Highlights, klar, die Fantastischen Vier live auf dem Domshof. Noch mehr Live-Musik gab es unter anderem von Mia und von Kamrat, aber auch sonst. Praktisch an jeder Ecke gab es was zu gucken.
2: Hier direkt an der Weser war es echt super und wir haben viele nette Leute kennengelernt und die haben sich immer mit uns unterhalten, wie es uns hier gefällt, und aus Sachsen-Anhalt haben wir uns echt wohl gefühlt. Hat Spaß gemacht.
0: Stefan aus Magdeburg war dabei und er ist so wie ganz viele andere über die Ländermeile geschlendert.
3: Die ist mega geil aufgebaut gewesen, ich fand super organisiert und ich hatte sehr viel Spaß.
0: Das hat uns Mirna aus Münster erzählt. Und was war das bitte auch für ein fantastisches Wetter an diesem Wochenende? Ne? Nochmal richtige Sommergefühle auf dem Deich. Annette aus Stuttgart hat es auch wirklich genossen und kräftig mitgefeiert.
4: Das habt ihr bombenmäßig hingekriegt hier in Bremen. Wir hatten 3 Tage wunderschönes Sommerwetter hier. Wir haben es genossen ohne Ende und es war einfach herrlich.
0: Danke euch allen fürs Kommen. Schön, dass ihr alle da wart und dieses Wochenende in Bremen so besonders gemacht habt.

0: Feel My Love, neu auf der Bremen 4 Playlist von Take That und Michael Patrick Kelly. Und gleich bei uns. Alicia Keys, No One, spiele ich euch in etwas mehr als einer Minute hier auf Bremen 4.
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0: Montagnachmittag im Bremen-Vierland. Es ist fast 3:30.
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0: Geht los mit der A1 Hamburg Richtung Osnabrück zwischen dem Bremer Kreuz und Arsten, 3 Kilometer stockend. A1 Osnabrück Richtung Bremen zwischen dem Dreieck Stur und Bremen-Arsten, 7 Kilometer Stau nach einem Unfall, plant hier mal 1,25 Stunden mehr Zeit ein. A7 Hannover Richtung Flensburg zwischen Hamburg-Heimfeld und dem Elbtunnel, 3 Kilometer stockend. Und in Bremen an der B6 in Richtung Überseestadt, 3 Kilometer Stau nach einem Unfall zwischen Hochting und Walle Überseestadt. Und es wird geblitzt an der A1 Bremen Richtung Osnabrück bei der Baustelle in Höhe Bremen-Hemelingen. Außerdem am Autobahnzubringer Hemelingen kurz vor der Brücke statt auswärts. Und in Grasberg-Kirchdamm, der Blitzer steht beim Reifenhändler in Richtung Ortsmitte. Und falls ihr noch was anderes entdeckt, dann immer gerne bei uns melden. Die Nummer ist die 0421 246 666. Danke fürs Bescheid sagen und euch unterwegs eine gute Fahrt.

Erinnert ihr euch an diesen Song hier? If We Ever Broke Up. May Stephens haben wir euch vor 3 Jahren auf der Bremen 4 Playlist gespielt und jetzt gibt's was Neues von May Stephens und für ihren neuen Song hat sie sich mit dem deutschen DJ Alle Farben zusammengetan. Jetzt frisch auf der Bremen 4 Playlist, hier kommt Same Old Sky.

0: Join Me, ein Bremen 4 Alltime Favorite von him.
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Tiffany Harris. Am Wochenende hat sie live gespielt auf der Radio Bremen Bühne auf dem Domshof in Bremen. Vertigo war das. Und jetzt was ganz Neues für die Bremen 4 Playlist. Das sind Ray Garvey und Imran mit Rivers um 4:12.

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1: 21 Grad aktuell in Bremerhaven und Lohne, 20 in Bremen und in Wildeshausen. Es scheint oft die Sonne, gibt hier und da auch mal ein paar dichtere Wolken, aber es bleibt heute trocken. Morgen erstmal Nebel, dann ein Mix aus Sonne und Wolken und es kann hier und da dann mal einen kleinen Regenschauer geben. 20 Grad werden das morgen nochmal maximal und so ähnlich wird es auch am Mittwoch, bevor es dann ab Donnerstag schlagartig kälter wird.
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1: Mit Nico Wodrich. Die Kaufhauskette Galeria ist wieder pleite.
2: Ja, und noch ist unklar, was das für die Beschäftigten in Bremen bedeutet. Dann kommt der neue Marinehafen nicht nach Bremerhaven, sondern nach Emden. Und auf der A1 bei Brinkum hat es wieder einen heftigen Unfall gegeben. Die Gewerkschaft Verdi hat eine Perspektive für die Galeria-Beschäftigten in Bremen und Niedersachsen gefordert. Das Amtsgericht hatte heute ein vorläufiges Insolvenzverfahren angeordnet. Aus der Regionalredaktion Buten und Binn, Mischa Wahrheit.
3: Unter den Galeria-Mitarbeiterinnen und Mitarbeitern herrsche durch die erneute Insolvenz große Bestürzung, so eine Verdi-Sprecherin zu Buten und Binnen. Die Angst vor dem Jobverlust gehe um. Die rund 670 Beschäftigten in den 6 Häusern in Niedersachsen und in der Filiale in Bremen bräuchten jetzt dringend eine Perspektive, heißt es weiter. Diese müsste in Zusammenarbeit mit den Betriebsräten entwickelt werden, fordert die Gewerkschaft. Wenn die Prüfung durch den Insolvenzverwalter abgeschlossen sei, müsse es außerdem darum gehen, einen geeigneten Käufer zu finden. Eine Sorge der Beschäftigten, auch in Bremen, war, dass es ab nächsten Monat keinen Lohn mehr gibt. Durch die Zulassung des Insolvenzantrags wurde nun die Grundlage für die Zahlung von Insolvenzgeld gelegt.
2: Der neue Militärhafen der Bundeswehr wird in Emden gebaut. Verteidigungsminister Boris Pistorius und Niedersachsens Ministerpräsident Olaf Lies haben dazu eine Absichtserklärung unterschrieben. Ursprünglich war auch Bremerhaven im Gespräch gewesen. Schöner wäre eine andere Entscheidung gewesen, sagte Bremens Bürgermeister Andreas Bovenschulte.
4: Wir haben alles getan, um die Vorzüge Bremerhavens herauszustellen, haben da hart dran gearbeitet. Aber natürlich entscheidend ist bei sowas die militärstrategische Sicht.
2: Die Bremer Spitzenkandidatin der Linken, Sophia Leonidaki, zieht wegen einer FDP-Aussage vor Gericht. Ein Sprecher des Landgerichts Bremen hat bestätigt, dass ein Eilantrag eingegangen ist. FDP-Fraktionschef Tore Scheck hatte behauptet, Leonidaki habe in Berlin auf einer Wahlparty mit Antisemiten und Terroristen gefeiert. Leonidaki bestreitet, dass sie auf der Feier gewesen war. Sowohl Linke als auch FDP wollten sich nicht zu dem Eilantrag äußern. Auf der A1 bei Brinkum hat es wieder einen heftigen Unfall gegeben. Dabei wurden mindestens 2 Menschen schwer verletzt. Laut Polizei war ein Auto in das Ende eines Staus gefahren. Auch ein Rettungshubschrauber ist im Einsatz. Aktuell ist die Strecke nach Hamburg voll gesperrt. Das waren die vier News mit Nico Wodrich.
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1: 3:04, ihr habt es gerade gehört bei Nico, die A1 in Richtung Hamburg, die ist bei Stur aktuell komplett gesperrt und auch sonst gibt es viele Probleme auf der A1. Hamburg Richtung Bremen zwischen Hollenstedt und Heidenau eine ungesicherte Unfallstelle. A1 Hamburg Richtung Osnabrück zwischen dem Bremer Kreuz und Arsten, 3 Kilometer stockend aktuell und auf der A1 Osnabrück Richtung Bremen, 7 Kilometer Stau zwischen dem Dreieck Stur und Bremen-Arsten, da dauert es mindestens eine halbe Stunde länger. Dann gehen wir rüber auf die A7 Hannover Richtung Flensburg zwischen Hamburg-Heimfeld und dem Elbtunnel, 3 Kilometer stockend. In Achim wird die Obernstraße ab heute Abend 20 Uhr gesperrt wegen Bauarbeiten zwischen Feldstraße und Maislahnstraße. Die Sperrung gilt für beide Richtungen und bis morgen früh um 6. Und in Bremen an der B6 in Richtung Überseestadt, 3 Kilometer Stau nach einem Unfall zwischen Huchting und Walle. Außerdem wird geblitzt heute Nachmittag. Und zwar an der A1 Bremen Richtung Osnabrück bei der Baustelle in Höhe Hemelingen, an der B437 in Diekmannshausen beim Ortseingang in Richtung Rodenkirchen, am Autobahnzubringer Bremen-Hemelingen blitzt es kurz vor der Brücke statt auswärts und in Grasberg Kirchdamm beim Reifenhändler Richtung Ortsmitte. Und wenn ihr noch mehr entdeckt, dann meldet weitere Blitzer immer gerne. Die Nummer ist die 0421 246 666. Dankeschön fürs Bescheid geben. Kommt überall sicher an. Hallo am Montagnachmittag. Schön, dass ihr dabei seid. Ich bin's, Malte Döbert. Und das ist Shakira.

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0: Tastes Like Summer. James Blunt hier auf der Bremen 4 Playlist um 3:45. So, Hefte raus, Klassenarbeit? Nee, Spaß. Aber wir reden heute mal über eure Erinnerungen an die Schulzeit. Denn heute ist der Welttag des Lehrers. Und es ist ja wirklich eine prägende Zeit, die wir da mit den Lehrerinnen und Lehrern verbringen. Bremen 4 Reporter Martin Neuhaus war deswegen mal für uns unterwegs und hat euch gefragt, an welche Lehrer oder Lehrerinnen könnt ihr euch heute noch gut erinnern?
1: Hattest du auch prägende Lehrerinnen, Lehrer?
2: Ich hatte sehr prägende Lehrer und Lehrerinnen, da meine Eltern beide tatsächlich Lehrer waren.
1: Aber die haben dich nicht unterrichtet?
2: Nee, nur in Vertretung.
1: Gab es noch andere?
3: Ja, klar.
1: Und was hat sich so besonders gemacht?
3: Ich war einfach sympathisch, hatte einen engen Kontakt zu den Kindern gehabt. Einfach das Persönliche, nahbar.
1: Wie war das denn bei dir?
4: Ja, ich hatte einen Politik, mit dem treffe ich mich heute noch immer wieder. Und da reden wir über Politik. Er hat immer die FAZ kopiert und an die Tafel geschrieben. Erörtern Sie den Kommentar und erläutern Sie den Kommentar.
1: Und das hat Spaß gemacht?
4: Ja, alle sind durchgefallen, bis auf meine Wenigkeit.
1: Was hat deine Lieblingslehrerin ausgezeichnet?
5: Dass sie eben nicht nur eine Lehrerin gewesen ist, sondern sich auch für uns privat interessiert hat und auch vielen geholfen hat tatsächlich.
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0: Justin Timberlake auf Bremen 4 und gleich Emiliana Torini. Jungle Drum gleich hier auf der Bremen 4 Playlist.
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0: Es ist kurz nach halb fünf.
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0: A1 Hamburg Richtung Osnabrück zwischen dem Bremer Kreuz und Arsten 3 Kilometer stockend. A1 Osnabrück Richtung Bremen zwischen dem Dreieck Stur und Bremen-Arsten ist jetzt die Autobahn nicht mehr voll gesperrt. Trotzdem gibt es immer noch 7 Kilometer Stau nach einem Unfall und ihr müsst etwa mit einer Dreiviertelstunde Verzögerung rechnen. A7 Hannover Richtung Flensburg zwischen Hamburg-Heimfeld und dem Elbtunnel 3 Kilometer stockend. Und B75 B6 in Bremen Oldenburger Straße, Delmenhorst Richtung Bremen-Überseestadt. 7 Kilometer Stau nach einem Unfall zwischen Hochzing und Walle. Da braucht ihr ungefähr eine Stunde länger. Und es wird geblitzt an der A1 Bremen Richtung Osnabrück bei der Baustelle in Höhe Hemelingen. An der B437 Diekmannshausen kurz hinter dem Ortseingang in Richtung Rodenkirchen. In Etelsen auf der Bremer Straße, da blitzt es beim Schlosspark in Richtung Achim und in Grasberg, Kirchdamm auf Höhe des Reifenhändlers in Richtung Zentrum. Und falls ihr noch was anderes entdeckt, dann meldet es immer gerne bei uns. Ihr könnt jederzeit anrufen oder auch eine WhatsApp ins Studio schicken. Das geht beides unter der 0421 246 666. Dankeschön fürs Melden. Ich bin Malte Döbert und wünsche euch unterwegs eine gute Fahrt. Kommt überall sicher an.

Someone Like You. Bremen 4 spielt Adele. Und das hier ist ganz neues Futter für unsere Playlist. Neuer Song von Fastboy. Jetzt frisch hier auf Bremen 4. Das ist Music Sounds.

0: Drive Safe, Bremen 4 mit Miles Smith und Niall Horan. Und gleich vor den 4 News um 5 gibt's Snow Patrol auf unserer Playlist und Shut Your Eyes.
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1: Ein Mix aus Sonne und Wolken zum Feierabend. Es bleibt heute auf jeden Fall trocken und ist angenehm warm. 21 Grad in Bremerhaven, 20 in Bremen, Otterndorf und auch in Twistringen. Heute Nacht geht's runter auf bis zu 10 Grad. Und morgen starten wir erstmal mit Nebel in den Tag, dann ein Mix aus Sonne und Wolken. Und es kann hier und da dann mal einen kleinen Regenschauer geben morgen bei Höchstwerten von bis zu 20 Grad.
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1: Mit Nico Wodrich. Die Kaufhauskette Galeria ist wieder pleite.
2: Ja, und noch ist unklar, was das für die Beschäftigten in Bremen bedeutet. Dann kommt der neue Marinehafen nicht nach Bremerhaven, sondern nach Emden. Und auf der A1 bei Brinkum hat es wieder einen heftigen Unfall gegeben. Die Gewerkschaft Verdi hat eine Perspektive für die Galeria-Beschäftigten in Bremen und Niedersachsen gefordert. Das Amtsgericht hatte heute ein vorläufiges Insolvenzverfahren angeordnet. Aus der Regionalredaktion Buten und Binn, Mischa Wahrheit.
3: Unter den Galeria-Mitarbeiterinnen und Mitarbeitern herrsche durch die erneute Insolvenz große Bestürzung, so eine Verdi-Sprecherin zu Buten und Binnen. Die Angst vor dem Jobverlust gehe um. Die rund 670 Beschäftigten in den 6 Häusern in Niedersachsen und in der Filiale in Bremen bräuchten jetzt dringend eine Perspektive, heißt es weiter. Diese müsste in Zusammenarbeit mit den Betriebsräten entwickelt werden, fordert die Gewerkschaft. Wenn die Prüfung durch den Insolvenzverwalter abgeschlossen sei, müsse es außerdem darum gehen, einen geeigneten Käufer zu finden. Eine Sorge der Beschäftigten, auch in Bremen, war, dass es ab nächsten Monat keinen Lohn mehr gibt. Durch die Zulassung des Insolvenzantrags wurde nun die Grundlage für die Zahlung von Insolvenzgeld gelegt.
2: Der neue Militärhafen der Bundeswehr wird in Emden gebaut. Verteidigungsminister Boris Pistorius und Niedersachsens Ministerpräsident Olaf Lies haben dazu eine Absichtserklärung unterschrieben. Ursprünglich war auch Bremerhaven im Gespräch gewesen. Schöner wäre eine andere Entscheidung gewesen, sagte Bremens Bürgermeister Andreas Bovenschulte.
4: Wir haben alles getan, um die Vorzüge Bremerhavens herauszustellen, haben da hart dran gearbeitet. Aber natürlich entscheidend ist bei sowas die militärstrategische Sicht.
2: Die Bremer Spitzenkandidatin der Linken, Sophia Leonidaki, zieht wegen einer FDP-Aussage vor Gericht. Ein Sprecher des Landgerichts in Bremen hat bestätigt, dass ein Eilantrag eingegangen ist. FDP-Fraktionschef Tore Scheck hatte behauptet, Leonidaki habe in Berlin auf einer Wahlparty mit Antisemiten und Terroristen gefeiert. Leonidaki bestreitet, dass sie auf dieser Feier gewesen war. Sowohl Linke als auch FDP wollten sich nicht zu dem Eilantrag äußern. Auf der A1 bei Brinkum hat es wieder einen heftigen Unfall gegeben. Dabei wurden mindestens 2 Menschen schwer verletzt. Laut Polizei war ein Auto in das Ende eines Staus gefahren. Auch ein Rettungshubschrauber war im Einsatz. Das waren die 4 News mit Nico Wodrich.
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1: Um 3:35. A1 Hamburg Richtung Osnabrück zwischen dem Bremer Kreuz und Arsten. 6 Kilometer stockend, da dauert es ungefähr 20 Minuten länger. A1 Osnabrück Richtung Bremen zwischen dem Dreieck Stur und Bremen-Arsten. 7 Kilometer Stau nach dem Unfall. Eine gute halbe Stunde müsst ihr da mehr einplanen. A7 Hannover Richtung Flensburg zwischen Hamburg-Heimfeld und dem Elbtunnel. 3 Kilometer stockend. Die B71, B74 Bremervörde, neue Straße, die ist in Höhe Huddelberg wegen eines Rohrbruchs in beiden Richtungen gesperrt. In Achim wird heute Abend die Obernstraße gesperrt zwischen Feldstraße und Maislahnstraße. Die Sperrung beginnt um 20 Uhr, Grund dafür sind Bauarbeiten und das Ganze geht dann bis morgen früh um 6. So lange ist die Obernstraße in Achim in beiden Richtungen dicht. Und B75, B6 in Bremen, die Oldenburger Straße, zwischen Huchting und Walle, Überseestadt, 7 Kilometer Stau nach einem Unfall. Da braucht ihr ungefähr eine halbe Stunde länger. Und es blitzt an der A1 Bremen Richtung Osnabrück, an der Baustelle in Höhe Hemelingen. An der B437 in Diekmannshausen beim Ortseingang, Fahrtrichtung Rodenkirchen. In Bremen auf der Neuenlander Straße bei der Tankstelle, da wird stadteinwärts geblitzt. In Etelsen auf der Bremer Straße beim Schlosspark in Richtung Achim. Und in Grasberg, Kirchdamm, der Blitzer steht beim Reifenhändler in Richtung Ortsmitte. Und falls ihr noch was anderes entdeckt, meldet es immer gerne bei uns. Ihr könnt immer anrufen oder eine WhatsApp-Nachricht ins Studio schicken. Die Nummer dafür ist die 0421 246 666. Dankeschön fürs Bescheid geben. Ich wünsche euch unterwegs eine gute Fahrt. Bremen 4. Kommt gut in den Feierabend am Montag. Malte Döbert hier, hallo zusammen. 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

0: Love Sober, das ist Kamrat auf Bremen 4. Gestern Abend ist er noch live in Bremen aufgetreten beim großen Bürgerfest zum Tag der Deutschen Einheit. Live-Musik gab es dieses Wochenende ja ohne Ende in Bremen, unter anderem auch von Fersengold, von Mia und das große Highlight natürlich die Fantastischen 4 live auf dem Domshof.
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0: Hier ist Bremen 4 zum Feierabend am Montag, gleich mit Stromae auf unserer Playlist. Alors on danse spiele ich euch in 2 Minuten hier auf Bremen 4.
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0: Es ist 17.30 Uhr.
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0: A1 Hamburg Richtung Osnabrück. Zwischen dem Bremer Kreuz und Arsten. 6 Kilometer stockend. Das macht 20 Minuten obendrauf. A1 Osnabrück Richtung Bremen. Zwischen dem Dreieck Stur und Bremen-Arsten gab es einen heftigen Unfall. 7 Kilometer Stau aktuell. Rechnet hier mal mit einer guten halben Stunde Verzögerung. Die B71, B74 in Bremervörde, die neue Straße, die ist in Höhe Huddelberg wegen eines Rohrbruchs in beiden Richtungen gesperrt. B75, B6, Oldenburger Straße, Delmenhorst Richtung Bremen, zwischen Huchting und Walle, Überseestadt, 7 Kilometer Stau nach einem Unfall. Hier braucht ihr ungefähr eine halbe Stunde länger. Und in Achim wird heute Abend ab 20 Uhr die Obernstraße wegen Bauarbeiten gesperrt, zwischen Feldstraße und Maislahnstraße. Die Sperrung gilt für beide Richtungen und bis morgen früh um 6 Uhr. Und es wird geblitzt an der A1 Bremen Richtung Osnabrück bei der Baustelle in Höhe Hemelingen, an der B437 in Diekmannshausen, da blitzt es am Ortseingang in Fahrtrichtung Rodenkirchen. In Bremen auf der Neuenlander Straße wird bei der Tankstelle geblitzt, stadteinwärts, und in Etelsen auf der Bremer Straße beim Schlosspark in Richtung Achim. Und falls ihr noch was anderes entdeckt, gerne bei uns Bescheid sagen, das geht unter der 0421 246 666. Dankeschön fürs Melden. Kommt überall gut an.
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0: Mit einem All-Time-Favorite gleich von Ace of Base aus den 90ern, All That She Wants. Ich habe BTS dabei, Bosse und zuerst was Neues in der Viererkette von Topic. Das ist Lucky Ones.

Im Frühjahr 1993 war dieser Song 8 Wochen auf Platz 1 der deutschen Singlecharts. Ace of Base, All That She Wants, ein All-Time-Favorite hier auf Bremen 4. Und gleich was ganz Neues von Miley Cyrus, Base Persuades. 17.44 Uhr, hier ist der Verkehrsservice mit einer Warnmeldung. Achtung bitte auf der A1 Bremen Richtung Hamburg. Zwischen Euthen und Posthausen steht ein defektes Fahrzeug. Seid da bitte auf der A1 ganz besonders vorsichtig unterwegs. Let's go.

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1: Ja, der Montag startet mit richtig viel Sonne in den Abend. Werte aktuell noch um die 19 Grad in Bremen, 20 in Oldenburg und 19 in Bremerhaven an der Küste. Heute Nacht bleibt es trocken, Tiefstwerte dann um die 14 Grad. Ja, und morgen dann wieder genauso schön wie heute. Da können wir uns auf einen richtig goldenen Herbsttag freuen. Wieder mit bis zu 20 Grad und ganz viel Sonne.
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1: Mit Nico Wodrich. Der neue Marinahafen kommt ja nicht nach Bremerhaven.
2: Nee, Emden hat dafür den Zuschlag bekommen. Dann machen sich die Galeria-Beschäftigten in Bremen Sorgen um ihren Job. Und über 500.000 Menschen haben die Feier zum Tag der Deutschen Einheit in Bremen besucht. Der neue Militärhafen der Bundeswehr wird in Emden gebaut. Verteidigungsminister Boris Pistorius und Niedersachsens Ministerpräsident Olaf Lies haben dazu eine Absichtserklärung unterschrieben. Ursprünglich war auch Bremerhaven im Gespräch gewesen. Thomas Stahlberg berichtet.
3: Emdens Oberbürgermeister Krüthoff spricht von einem großen Tag für Emden. Der neue Marinehafen sei eine außerordentliche Chance für die Stadt, den Hafen, neue Arbeitsplätze und damit gut für die wirtschaftliche Entwicklung der Region. Der Zentralverband der deutschen Seehafenbetriebe sprach von einem starken Signal. Wer Deutschland als militärische Drehscheibe Europas stärken wolle, brauche leistungsfähige Seehäfen, sagte Verbandschef Kalsinger. Auch die Nachbarlandkreise Aurich, Wittmund und Leer gratulieren. Handwerk, Dienstleistungsunternehmen, Zulieferbetriebe und die Wohnungswirtschaft in der gesamten Region können von der Entwicklung profitieren, sagen die Landräte.
2: Die Gewerkschaft Verdi hat eine Perspektive für die Galeria-Beschäftigten in Bremen und Niedersachsen gefordert. Das Amtsgericht hatte heute ein vorläufiges Insolvenzverfahren angeordnet. Aus der Regionalredaktion Buten und Binn, Mischa Wahrheit.
4: Unter den Galeria-Mitarbeiterinnen und Mitarbeitern herrsche durch die erneute Insolvenz große Bestürzung, so eine Verdi-Sprecherin zu Buten und Binnen. Die Angst vor dem Jobverlust gehe um. Die rund 670 Beschäftigten in den 6 Häusern in Niedersachsen und in der Filiale in Bremen bräuchten jetzt dringend eine Perspektive, heißt es weiter. Diese müsste in Zusammenarbeit mit den Betriebsräten entwickelt werden, fordert die Gewerkschaft. Wenn die Prüfung durch den Insolvenzverwalter abgeschlossen sei, müsse es außerdem darum gehen, einen geeigneten Käufer zu finden. Eine Sorge der Beschäftigten, auch in Bremen, war, dass es ab nächsten Monat keinen Lohn mehr gibt. Durch die Zulassung des Insolvenzantrags wurde nun die Grundlage für die Zahlung von Insolvenzgeld gelegt.
2: Der Nobelpreis für Medizin geht in diesem Jahr an 3 Wissenschaftler aus Deutschland und den USA. Das teilte das Nobelpreisinstitut in Stockholm mit. Bei den beiden deutschen Preisträgern handelt es sich um Peter Hegemann von der Humboldt-Uni in Berlin und um Georg Nagel von der Universität Würzburg. Die Forscher werden für ihre Entdeckungen im Bereich der Optogenetik ausgezeichnet. Es geht dabei um die Frage, wie das Gehirn Gefühle, Verhaltensweisen und Körperfunktionen steuert. Nach dem Bürgerfest zum Tag der Deutschen Einheit sind in Bremen die meisten Straßensperrungen wieder abgebaut worden. Einschränkungen gibt es noch am Wall und am Alten Wall. Bis Freitag gesperrt bleibt außerdem der Bereich zwischen Tiefer und Lüneburger Straße. Die Straßenbahnen fahren laut BSAG größtenteils wieder nach Plan. Zum Fest am Wochenende waren über 500.000 Menschen nach Bremen gekommen. Das waren die vier News mit Nico Wodrich.
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1: Ja, und da ist noch ein bisschen was los. Ich habe eine Gefahrenmeldung für euch. Vorsicht bitte auf der A1 Bremen Richtung Hamburg zwischen Olten und Posthausen. Da steht ein defektes Fahrzeug. Dann die A1 Hamburg Richtung Osnabrück zwischen dem Bremer Kreuz und Asten. 6 Kilometer stockender Verkehr. Damit müsst ihr 20 Minuten mehr einrechnen. Nochmal die A1, diesmal andere Richtung. Osnabrück Richtung Bremen zwischen dem Dreieck Stur und Bremen-Asten. 7 Kilometer Stau nach einem Unfall plus 30 Minuten. Die B71, B74 Bremervörde Neue Straße ist in Höhe Huttelberg wegen eines Rohrbruchs in beiden Richtungen gesperrt. In Achim, die Oberstraße, wird zwischen Feldstraße und Maislandstraße wegen Bauarbeiten von 20 Uhr heute Abend bis morgen ca. 6 Uhr in beiden Richtungen gesperrt. Und dann die B75, B6 Oldenburger Straße, Delmhorst Richtung Bremen-Überseestadt zwischen Huchting und Walle-Überseestadt in Bremen. Das sind 7 Kilometer Stau nach einem Unfall, da müsst ihr auch ungefähr eine halbe Stunde mehr einrechnen. Blitze habt ihr auch gemeldet, und zwar 3 Stück. Der erste steht auf der A1 Bremen Richtung Osnabrück auf Höhe der Baustelle, Höhe Hemeling. Dann nochmal in Bremen, Neuenlander Straße bei der Tankstelle statt einwärts und in Ettelsen, Bremer Straße auf Höhe des Schlossparks in Richtung Achim. Wenn ihr noch einen entdeckt habt, dann gebt gerne Bescheid unter der 0421 246666. Dann könnt ihr das auch alles nochmal nachlesen in der ARD Sounds App und auf bremen4.de.
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1: Willkommen, willkommen. Ich bin Johann Weckenbrock. Hier gibt's jetzt 4 Stunden lang Topmusik in der Bremen 4 Spätschicht. Und jetzt geht's los mit Linkin Park, Friendly Fire.

0: Hallo Autofahrer, hier ist Bremen 4 mit einer Gefahrenmeldung. Vorsicht bitte. Vorsicht auf der A29 Oldenburg Richtung Wilhelmshaven. Zwischen Zetel und Sande, da liegen Gegenstände.
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Craig David. 7 Days, ein All-Time-Favorite hier bei Bremen 4. Ich freue mich sehr, dass James Arthur nach 2 Jahren endlich neue Musik

Musik rausgebracht hat. Das ist einfach eine Stimme, die erkennst du aus tausend anderen Stimmen immer wieder raus. James Arthur, Singer, Songwriter aus England. Der ist damals berühmt geworden über die Castingshow X Factor. Und seitdem hat sich auch eine Menge getan. Also dieses Jahr war er auf ausverkaufter Europa-Arena-Tour und hat vor allem da live vorab zumindest schon mal seine neue Single Waste My Tears performt. Die Fans auf den Konzerten, die haben den Song sehr gefeiert, auch auf Social Media. Da hat er auch schon so ein paar Ausschnitte gepostet, so ein paar Krümel gelegt die letzten Wochen. Aber dann haben sich natürlich auch die Fans gefragt, wann der denn dann auch mal fertig produziert als Single rauskommt. Und die Antwort ist jetzt, deshalb hört ihr sie jetzt auch hier, das ist Waste My Time in der Bremen 4 Spätschicht.

0: Sommer war das. Mit ganz viel Herzschmerz in Homewrecker. Und gleich. Hört ihr David Puentes und Loy. Golden Summer. Hier in der Bremen 4 Playlist.
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1: Um jetzt 18.30 Uhr, die A1 Hamburg Richtung Osnabrück, zwischen dem Bremer Kreuz und Asten, 6 Kilometer stockender Verkehr, 20 Minuten plus. Die A1 Osnabrück Richtung Bremen, zwischen dem Dreieck Stur und Bremen-Asten, 7 Kilometer Stau nach einem Unfall, Verzögerung ungefähr eine halbe Stunde. Die B71, B74 Bremer-Förde, Neue Straße, ist in Höhe Huddelberg wegen eines Rohrbruchs in beiden Richtungen gesperrt. In Achim die Obernstraße wird zwischen Feldstraße und Maislandstraße wegen Bauarbeiten von nachher 20 Uhr bis morgen ca. 6 Uhr in beiden Richtungen gesperrt. Und die B75, B6 Oldenburger Straße, Delmenhorst Richtung Bremen-Überseestadt zwischen Huchting und Walle-Überseestadt in Bremen. 7 Kilometer Stau nach einem Unfall. Da müsst ihr ungefähr eine halbe Stunde draufrechnen. Blitzer haben wir auch noch zwei. Der eine steht auf der A1 Bremen Richtung Osnabrück in der Baustelle Höhe Hemelingen und der andere steht in Bremen Neuenlander Straße bei der Tankstelle Stadt Einwärts. Wenn ihr noch einen seht, dann gebt wie immer gerne Bescheid unter der 0421 246 666. So, und wer am Wochenende, genauer gesagt Samstagabend, beim Einheitsfest auf dem Domshof unterwegs war, der hat sie vielleicht gesehen und gehört. Das ist jetzt Tiffany Harris mit Find Me.

0: habe am Wochenende von einer neuen Promi-Freundschaft erfahren. Und zwar zwischen Dakota Johnson, also der Schauspielerin aus 50 Shades of Grey, und Taylor Swift. Die beiden, die hatten nämlich einen gemeinsamen Auftritt bei einer Show, Saturday Night Live. Und Taylor Swift hat Dakota Johnson ein bisschen hochgenommen und gesagt, seitdem du wieder Single bist, muss ich jetzt hier deine Therapeutin spielen.
1: You just show up once a week at my house with an empty bottle of wine and ask if I want some. And then you flop on my couch and overshare and every so often I just say, damn, that's crazy.
0: Ja, also Dakota würde ständig mit einer Flasche Rotwein vor Taylors Tür stehen und sich erstmal über ihr Single-Leben ausheulen. Und ich sag mal so, also Taylor Swift, die ist zwar jetzt verheiratet, ne, aber die hatte ja schon davor den ein oder anderen Beziehungsbreakdown und das auch alles in ihren Songs verarbeitet. Und das mussten wir als Hörer uns ja auch immer anhören von ihr. Deshalb finde ich das schon in Ordnung, dass sie sich das jetzt auch mal andersrum von Dakota Johnson anhört. Und ja, genau darum geht's auch in Taylors neuen Single Patient Zero, nämlich darum, dass sie mal ihren Freundinnen Liebeskummer-Ratschläge gibt. Ja, Taylor Swift macht einfach mal einen Rollentausch, so gesehen. Das ist Patient Zero hier auf Bremen 4.

Man muss nicht immer der oder die Erste oder Beste sein, um Erfolg zu haben. Und das hat die Sängerin Rosalyn gezeigt vor ein paar Jahren beim ESC. Da war sie nämlich mit ihrem Song Snap sehr weit entfernt vom Siegertreppchen. Ja, mit Snap hat sie für Armenien damals nur, in Anführungsstrichen, den 20. Platz geholt. Aber trotzdem hat das in ganz vielen Ländern in die Charts geschafft, auch bei uns in Deutschland. Und ich habe den auch ganz lange auf TikTok und Instagram gehört. Seitdem ist dann ein bisschen ruhiger geworden um sie, aber jetzt hat sie eine neue Single draußen. Und ich glaube, ja, da wird es auch viele Leute geben, die die feiern. Ist nämlich ein ähnlicher Sound wie der Song damals, wie Snap. Ja, und klingt einfach super locker und einfach sympathisch. Music I Love heißt die neue Single von Rosalyn. 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
1: Ja, ich finde, für einen Oktoberabend ist es immer noch ziemlich mild bei uns. 17 Grad in Bremen und in Lilienthal auch 17 Grad. In der Nacht fallen die Werte auf 14 Grad runter. Es bleibt aber trocken und meist auch ein klarer Nachthimmel. Morgen wird es nochmal genauso schön wie heute. Würde ich ausnutzen, weil zum Ende der Woche wird es dann ein bisschen ungemütlicher. Dann gibt es Wolken und Regen und nur noch bis zu 15 Grad.
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2: Mit Sven Weingärtner. Guten Abend. Bremerhaven bedauert Entscheidung für Emden als neuen Marinehafenstandort. Deutscher Buchpreis geht an Shader Basia. Kanzler Merz und Frankreichspräsident Macron wollen schnellere europäische Reaktion auf Handelsverzerrungen. Das Wetter am Abend noch Sonne mit Temperaturen bis 17 Grad. Die Entscheidung, den neuen Marinehafen in Emden zu bauen, stößt in Bremerhaven auf Kritik und Bedauern. Oberbürgermeister Martin Güntner hätte den Marinehafen als Chance für die Stadt gesehen, berichtet aus der Regionalredaktion Buten und Binnen Levin Mais.
3: Die Zukunft Bremerhavens hängt nicht von der Entscheidung der Marine ab, so Oberbürgermeister Martin Güntner. Trotzdem sei es ärgerlich für die Stadt. Ein Marinehafen hätte den Standort gestärkt.
4: Es hätte die Möglichkeit gegeben, im Süden Entwicklungen, die wir ja seit einiger Zeit ohnehin schon planen, weiter vorantreiben zu können. Aber diese Entscheidung heute für Emden, die ja die Admiralität getroffen hat und das Bundesverteidigungsministerium, ist im Prinzip keine Entscheidung gegen Bremerhaven. Und insofern bin ich überzeugt davon, dass nach dieser jetzt an uns vorbeigegangenen Chance auch wieder weitere kommen werden.
3: Laut Güntner können jetzt die Pläne für den Energyport als Hafen für die Energiewende auf dem Blexer Bogen vorangetrieben werden.
2: Der Deutsche Buchpreis geht in diesem Jahr an Shader Basia. Der mit 25.000 Euro dotierte Preis ist am Abend in Frankfurt verliehen worden. Basia bekommt die Auszeichnung für ihren Roman Die Lücken. In der Erzählung geht es um jüdisches Leben im Hunsrück. Deutschland und Frankreich wollen die EU besser gegen unfaire Handelspraktiken schützen. Das haben Bundeskanzler Friedrich Merz und Frankreichs Präsident Emmanuel Macron an EU-Kommissionspräsidentin Ursula von der Leyen geschrieben. Was in ihrem Brief steht, dazu aus Berlin Dietrich Karl Meurer.
5: In dem Schreiben, das dem ARD-Hauptstadtstudio vorliegt, geht es zum Beispiel um die Frage, was tun, wenn ein Land die Ausfuhr wichtiger Rohstoffe wie Lithium oder seltener Erden in die EU beschränkt. Bundeskanzler Friedrich Merz und Frankreichs Präsident Emmanuel Macron wollen der EU-Kommission mehr Befugnisse geben. Sie soll in schweren Fällen binnen weniger Tage handeln können. Das soll auch gelten, wenn ein Staat seine Unternehmen stark unterstützt und diese deshalb etwa Autos, Batterien oder Stahl besonders billig in Europa anbieten können. Im äußersten Fall könnte die EU Produkte oder Unternehmen vom europäischen Markt ausschließen. Die Kommission soll darüber schnell entscheiden können.
2: Lange waren es vor allem Gerüchte. Nun ist klar, Leipzig soll zu einem der wichtigsten Standorte für die Herstellung von Marschflugkörpern werden. Was in der Industriehalle des amerikanischen Unternehmens Covenant genau gefertigt werden soll, hat sich Ralf Geißler zeigen lassen.
6: In der Fabrik sollen künftig Waffen mit einer Reichweite von mehr als 1000 Kilometern montiert werden. Covenant wirbt damit, die Marschflugkörper in großer Stückzahl und vergleichsweise günstig herstellen zu können. Firmenpräsidentin Abby Denberg sagte zur Eröffnung, Leipzig werde der weltweit größte Standort von Covenant sein. Kritik an der Ansiedlung kommt von Linken, BSW, AfD und von Bürgerinitiativen. Das Bündnis Leipzig bleibt friedlich kritisierte, die Stadt der friedlichen Revolution dürfe nicht zu einer Stadt der Rüstung werden. Lob kam von Sachsens Ministerpräsident Michael Kretschmar. Es sei wichtig, dass von den Milliarden für die Aufrüstung auch Gelder nach Ostdeutschland fließen.
2: Nach drei Großbränden in Zeven am vergangenen Wochenende hat die Polizei eine spezielle Ermittlungsgruppe eingerichtet. Die Ermittler sollen klären, ob es einen Zusammenhang gab. Bei den Großfeuern wurden zwei Menschen schwer verletzt, 11 Autos und 6 Wohnmobile brannten aus, 3 Wohnhäuser wurden schwer beschädigt. Den Gesamtschaden beziffert die Polizei auf mehr als 1,5 Millionen Euro. Das waren die Nachrichten mit Sven Weingärtner.
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1: Die A1, Hamburg Richtung Osnabrück, zwischen dem Bremer Kreuz und Asten, 6 Kilometer stockender Verkehr, 20 Minuten plus. Die B71, B74, Bremer Förde, neue Straße, die ist in Höhe Huddelberg wegen eines Rohrbruchs in beiden Richtungen gesperrt. In Achim wird die Obernstraße zwischen Feldstraße und Maislandstraße wegen Bauarbeiten von 20 Uhr, also in einer Stunde gesperrt, bis morgen ca. 6 Uhr in beiden Richtungen. Und die B75, B6, Oldenburger Straße, Delmhorst Richtung Bremen, Überseestadt zwischen Huchting und Walle Überseestadt in Bremen. Da ist immer noch 7 Kilometer Stau nach einem Unfall. Da müsst ihr ungefähr eine halbe Stunde mehr einrechnen. Es gibt noch einen Blitzer auf der A1 Bremen Richtung Osnabrück. Da steht er in der Baustelle auf Höhe Hemeling. Wenn ihr noch einen entdeckt habt, dann gebt gern Bescheid unter der 0421 246 666. Dankeschön.
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1: Ich hoffe, ihr habt alle das Wochenende überstanden. Als ich Freitag im Supermarkt war, dachte ich, die Apokalypse bricht über uns heraus in Bremen, über uns zusammen, weil wohl alle festgestellt haben, oh, Samstag ist ja Feiertag und alles hat zu. Und die haben sich vielleicht mal eingedeckt, als wäre jetzt eine Woche oder einen Monat nichts mehr offen. Und wisst ihr, ich reg mich darüber auf, über die langen Schlangen abends, kurz vor Ladenschluss. Dabei bin ich ja selber das Problem, hab mich kirre machen lassen. Es war wirklich wie fast wie vor Weihnachten. Also heute am Montag endlich ein Aufatmen. Ich bin Johann Beckenbrock, moin.
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0: Peter Fox. Schüttel dein Speck. Und ich habe jetzt neue Musik aus England für euch. Und zwar von Mackenzie. Habe ich das falsch schon gesagt? Mackenzie McKay, so ist richtig. Ist ein Singer-Songwriter. Manche vergleichen seine Musik mit Post Malone oder auch mit Dominic Fike. Und vielleicht sagt noch nicht allen von euch der Name was. Ich muss jetzt ja gerade auch einmal nochmal gucken, welcher war jetzt der Vorname. Aber ich glaube, dass er ganz viele Pluspunkte geholt hat mit folgender Aussage und deshalb vielleicht noch ein bisschen bekannter wird. Es geht nämlich um seinen Lieblingsfilm of all time.
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0: Ja, er sagt, dass 50 erste Date sein Lieblingsfilm ist, also diese Rom-Com von Adam Sandler und Drew Barrymore. Und ja, da versucht Adam Sandler, ich weiß nicht, ob ihr den kennt, versucht jeden Tag Drew Barrymore neu zu überzeugen, mit ihm auf ein Date zu gehen, weil sie über Nacht immer ihre Erinnerung verliert vom Vortag. Ganz süßer Film, richtiger Klassiker und generell auch alle Filme, finde ich, mit Drew Barrymore sind einfach toll. Also wenn du nicht weißt, was du abends gucken sollst und auch keine Lust auf Experimente hast, gib mir Drew Barrymore, Film, danach geht's einem besser. Ja, und Mackenzie McKay, der sagt, den Film, den hat er als Kind schon geliebt und bis heute zieht er sich den immer mal wieder rein. Finde ich sehr sympathisch. Und ich bin auch sehr dankbar, dass er das jetzt auf Instagram verraten hat, weil der Film kommt direkt auf meine Filmliste für den Herbst, weil ich habe schon fast vergessen, dass es den gibt. So, das ist jetzt seine neue Single, Nice to Know You, auf Bremen 4. 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

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Und ich habe zwei Gefahrenmeldungen. Vorsicht bitte in beiden Richtungen auf der A1, Bremen Richtung Hamburg in Höhe Heidenau. Da laufen Hunde. Und Vorsicht bitte auch auf der A28 Leer Richtung Oldenburg zwischen Oldenburg-Wechleu und dem Dreieck Oldenburg-West. Da liegt ein Tier.

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1: Mit gleich zwei Tiermeldungen. Vorsicht bitte in beiden Richtungen auf der A1, Bremen Richtung Hamburg in Höhe Heidenau. Da laufen Hunde. Passt bloß auf, dass euch und auch den Hunden nichts passiert. Und Vorsicht bitte auch auf der A28, leer Richtung Oldenburg zwischen Oldenburg-Wächleu und dem Dreieck Oldenburg-West. Da liegt ein Tier. Dann die A1, Bremen Richtung Osnabrück, zwischen Obhusen, Bremen, Mahndorf und Asten, 6 Kilometer stockender Verkehr, da müsst ihr 20 Minuten mehr einrechnen. Die B71, B74, Bremer Förde, Neue Straße, die ist in Höhe Huddelberg wegen eines Rohrbruchs in beiden Richtungen gesperrt. In Achim, die Obernstraße, wird zwischen der Feldstraße und Meißnerstraße wegen Bauarbeiten von 20 Uhr, also gleich in einer halben Stunde, gesperrt bis morgen 6 Uhr in beiden Richtungen. Dann haben wir noch die B75, B6, Oldenburger Straße, Delmenhorst Richtung Bremen-Überseestadt. Zwischen Huchting und Walle-Überseestadt in Bremen 7 Kilometer Stau nach einem Unfall. Da müsst ihr auch ungefähr so eine halbe Stunde mehr einrechnen. Es gibt noch einen Blitzer auf der A1, Bremen Richtung Osnabrück. In der Baustelle steht er, in Höhe Hemeling. So, ist richtig. Wenn ihr noch einen seht, dann gebt natürlich wie immer gerne Bescheid unter der 0421 246666. Dann kann ich es hier im Radio vermelden und ihr findet das auch nochmal alles auf bremen4.de und in der ARD Sounds App. Gute Fahrt euch allen.

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Ich bin jetzt im American-Western-Modus, weil der nächste Song kommt von Dasha. Did your boots stop working? 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Country-Music. Austin ist das, läuft rauf und runter auf der Bremen 4 Playlist und Dasha, die macht das auch echt super smart. Auf den Konzerten gibt sie sich halt auch so als die stereotypische Amerikanerin mit Cowboy-Boots und springt in irgendwelche Pools. Also so stelle ich mir eigentlich College-Partys in den USA, in den Südstaaten vor. Ja, und ihre neue Single, die hat sie jetzt natürlich nach einem Pickup benannt, wie auch sonst. 82 Chevy heißt die, also ein Chevrolet von 1982, musste ich vorhin einmal googeln, damit ihr es nicht müsst. Und ich kann euch sagen, ist halt genauso, wie man sich den vorstellt. Fette Reifen, hinten so eine große freie Truckfläche. Und in dem Musikvideo fährt sie in diesem Chevy dann den Highway entlang, performt ihre Single. Also ja, alles wie immer. Am Rückspiegel hat sie noch so eine kleine Amerika-Flagge geknotet. Also mehr geht nicht. Ich würde sagen, damit haben wir auf jeden Fall das Setting geklärt für ihre neue Single. Hier ist Dasha mit 82 Chevy.

Also, dass es zu Singles so richtig geile Musikvideos gibt, das ist ja nicht mehr so selbstverständlich, finde ich. Ich bin ja gerade schon bei Dasher hängen geblieben im Musikvideo. Und John Legend, der hat auch richtig abgeliefert zu seiner neuen Single Fireflies. Da sitzt er an einem Klavier in so einer großen weißen Halle und neben ihm stehen 16 Männer, die spielen Trompete, Geige, Kontrabass und so weiter. Alle haben einen Anzug an, das Video komplett in Schwarz-Weiß gedreht. Und ich habe irgendwie das Gefühl, John Legend, der wollte damit zeigen, nix da KI, wir drehen oldschool, alles in echt, ohne crazy Effekte. Und die Musik, die kommt von richtigen Musikern. Und ich finde, das sieht und vor allem das hört man auch. Auf YouTube hat das Video nach einer Woche fast 2 Millionen Aufrufe, wird sehr gefeiert von den Fans. Halt so, wie man das auch von John Legend kennt. Seine neue Single zu dem Musikvideo heißt Fireflies und die hat er jetzt vorab rausgebracht, bevor sein ganzes Album rauskommt, in knapp 3 Wochen. Feier ich sehr, hört ihr jetzt auf Bremen 4.

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0: Hier ist Bremen 4 mit einer Verkehrsmeldung. Vorsicht bitte auf der A1 Bremen Richtung Osnabrück zwischen Groß-Ippenau und Wildeshausen Nord. Da steht ein defektes Fahrzeug.
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1: 15 Grad sind es aktuell noch in Bremen, in Oldenburg 16, in Friseute 17. Morgen wird es dann zwar wieder mild wie heute, aber mit ein paar mehr Wolken. Die Aussichten sind geht so. Ich habe vorhin parallel das Wetter vor 8 im Ersten geguckt. Und die Karte ab Donnerstag war komplett blau. Das heißt, es kommt viel Regen runter. Dann wird es also ungemütlich. Und das wird den Rest der Woche dann leider auch nicht viel besser.
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2: Mit Sven Weingärtner. Guten Abend. Kanzler Merz und Frankreichs Präsident Macron wollen schnellere europäische Reaktion auf Handelsverzerrungen. Deutscher Buchpreis geht an Shader Bassia. Stuttgarter Flughafen stellt Betrieb vorübergehend ein. Das Wetter in der Nacht zunächst locker bewölkt, später ein paar Regentropfen bei Tiefstwerten bis 10 Grad. Deutschland und Frankreich wollen die EU besser gegen unfaire Handelspraktiken schützen. In einem Brief an EU-Kommissionspräsidentin Ursula von der Leyen nennen Bundeskanzler Friedrich Merz und Frankreichs Präsident Emmanuel Macron zwar weder China noch die USA explizit, aber gerade mit diesen Ländern gab es wiederholt Schwierigkeiten. Einzelheiten aus Berlin von Dietrich Karl Meurer.
3: In dem Schreiben, das dem ARD-Hauptstadtstudio vorliegt, geht es zum Beispiel um die Frage, was tun, wenn ein Land die Ausfuhr wichtiger Rohstoffe wie Lithium oder seltener Erden in die EU beschränkt. Bundeskanzler Friedrich Merz und Frankreichs Präsident Emmanuel Macron wollen der EU-Kommission mehr Befugnisse geben. Sie soll in schweren Fällen binnen weniger Tage handeln können. Das soll auch gelten, wenn ein Staat seine Unternehmen stark unterstützt und diese deshalb etwa Autos, Batterien oder Stahl besonders billig in Europa anbieten können. Im äußersten Fall könnte die EU Produkte oder Unternehmen vom europäischen Markt ausschließen. Die Kommission soll darüber schnell entscheiden können.
2: Der Deutsche Buchpreis geht in diesem Jahr an Shader Bassia. Von der Verleihung in Frankfurt berichtet Lars Hofmann.
4: Gewinnerin Shader Bassia sagte, sie könne sich gar nicht richtig darüber freuen, wegen dem Buch, das sie geschrieben hat. Lücken, das ist eine Geschichte vom Nationalsozialismus bis heute. Und inhaltlich geht es da auch um Rassismus, Antisemitismus, Themen, von denen sie sagt, die seien heute noch aktuell und gäben eben keinen Anlass zu Freude. Dotiert ist der Buchpreis mit insgesamt 25.000 Euro und bildet traditionell den Auftakt zur Frankfurter Buchmesse.
2: Wegen eines Polizeieinsatzes ist der Flugverkehr am Stuttgarter Flughafen vorübergehend eingestellt worden. Die Terminals seien am frühen Abend geräumt und ein Bereich abgesucht worden, teilten die Bundespolizei und der Flughafen mit. Eine Gefahrenlage wurde ausgeschlossen. Alle Passagiere müssen nochmal durch die Kontrolle, deshalb dauert es nach Einschätzung der Bundespolizei voraussichtlich einige Stunden, bis alles wieder normal läuft. Der Bremer CDU-Bundestagsabgeordnete Thomas Röwekamp hat die Entscheidung, nicht Bremerhaven, sondern Emden den Zuschlag für einen neuen Marinehafen zu geben, bedauert. Röwekamp, der auch Vorsitzender im Verteidigungsausschuss des Bundestags ist, nannte bei Buten und Binnen gerade rein militärische Gründe, die für Emden gesprochen haben. Bremerhaven werde trotzdem auch künftig bei weiteren Plänen des Verteidigungsministeriums berücksichtigt werden, so Röwekamp.
5: Bremerhaven hat einen sehr guten Eindruck auch bei der Marine hinterlassen, aber die Lage ist halt sehr dynamisch und deswegen bin ich mir sicher, wird Bremerhaven und zumindest die maritimen Fähigkeiten Bremerhavens sicherlich auch weiter in der Reihenfolge des Bundesverteidigungsministeriums und der deutschen Marine oben anstehen. Vielleicht stehen ja auch in Zukunft neue Entscheidungen an, die dann sozusagen auf Bremerhaven stärken wieder zurückkommen.
2: Nach drei Großbränden in Zeven am vergangenen Wochenende hat die Polizei eine spezielle Ermittlungsgruppe eingerichtet. Die Ermittler sollen klären, ob es einen Zusammenhang gibt. Die Polizei schließt eine vorsätzliche Brandstiftung nicht aus. Bei den Großfeuern wurden 2 Menschen schwer verletzt, 11 Autos und 6 Wohnmobile brannten aus und 3 Wohnhäuser wurden schwer beschädigt. Den Gesamtschaden beziffert die Polizei auf mehr als 1,5 Millionen Euro. Das waren die Nachrichten mit Sven Weingärtner.
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1: Vorsicht bitte auf der A1, Bremen Richtung Osnabrück. Zwischen Groß-Ippenau und Wildeshausen Nord steht ein defektes Fahrzeug. Vorsicht bitte auch in beiden Richtungen auf der A1, Bremen Richtung Hamburg und zurück. In Höhe Heidenau, da laufen Hunde. Passt auf euch auf und auch auf die Hunde. Dann die B71, B74, Bremer Förde, Neue Straße. Die ist in Höhe Huddelberg wegen eines Rohrbruchs in beiden Richtungen gesperrt. Achim, die Obernstraße. Da wird zwischen der Feldstraße und der Maislandstraße wegen Bauarbeiten bis morgen ca. 6 6 Uhr die Richtung, die Fahrbahn in beiden Richtungen gesperrt. Und die B75, B6, Oldenburger Straße, Delmhorst Richtung Bremen-Überseestadt. Da ist zwischen Huchting und Walle-Überseestadt in Bremen 7 Kilometer Stau nach einem Unfall. Da müsst ihr ungefähr eine halbe Stunde mehr einrechnen. Dann habt ihr noch einen Blitzer gemeldet. Der steht auf der A1 Bremen Richtung Osnabrück in der Baustelle auf Höhe Hemeling. Wenn ihr noch einen seht, dann gebt gerne Bescheid unter der 0421 246 666.
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1: Mit Johann Weckenbrock, hallo zusammen. Wir starten rein mit dem neuen Shootingstar aus der Slowakei. Das ist Adela, Ain't in L.A.

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3: Okay.
4: Schönen Abend noch, ja?
5: Wünsche ich Ihnen auch.
4: Wohl schaffen, ne?
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ist natürlich auch ein Hingucker und solche Videos gehen auch einfach viral. Also es ist so für Promo-Zwecke natürlich total sinnvoll. Aber er hat jetzt auch verraten, dass er es eigentlich auch macht, weil er sich selbst einen Spaß draus macht, wegen der Kommentare unter den Videos. Da schreiben nämlich die Fans nicht nur sowas wie, hä, was soll das denn, was ist das denn für ein Quatschkostüm, sondern die schreiben auch sowas wie, mach weiter so, Lil Nas X, es ist toll, dich wachsen zu sehen, wie stabil du gerade wieder bist. Ja, und er erklärt, seitdem ich aus der Reha zurück bin, kriege ich so übertrieben viel Unterstützung, selbst wenn er ja irgendwie so ein Hotdog-Kostüm sich anzieht, schreiben die Leute toll, weiter so. Ja, und das findet er irgendwie ein bisschen witzig. Ich persönlich finde es eigentlich sehr süß von den Fans, die denken sich halt, scheiß aufs Hotdog-Kostüm, Hauptsache der Typ nimmt keine Drogen mehr. Das ist jetzt seine neue Single, The World's Greatest, auf Bremen 4.

The American Authors Best Day of My Life. Und bei Benjamin Ingrosso habe ich auch immer das Gefühl, der hat jeden Tag den besten Tag seines Lebens. Der ist nämlich bekannt für seine gute Laune Musik. Ich finde, er ist so ein bisschen der schwedische oder die schwedische Version von Harry Styles. Er hat jetzt eine Spätsommersingle rausgebracht, eine sehr späte Spätsommersingle. Waste My Time heißt die und die hört ihr jetzt in der Spätschicht.

0: The Weeknd und Doja Cat um 20.30 Uhr jetzt.
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0: Und ich habe noch eine Gefahrenmeldung. Vorsicht bitte auf der A1 Bremen Richtung Osnabrück zwischen Groß-Ippena und Wildeshausen Nord. Da steht ein defektes Fahrzeug. Die B71, B74 Bremer Förde Neue Straße, die ist in Höhe Huddelberg wegen eines Rohrbruchs in beiden Richtungen gesperrt. In Achim die Obernstraße wird zwischen Feldstraße und Maislandstraße wegen Bauarbeiten bis morgen 6 Uhr in beiden Richtungen gesperrt. Und die B75, B6 Oldenburger Straße Delmenhorst Richtung Bremen-Überseestadt zwischen Hoch und Walle-Überseestadt in Bremen. Da ist 7 Kilometer Stau nach einem Unfall. Da müsst ihr ungefähr eine halbe Stunde mehr einrechnen. Ihr habt auch noch einen Blitzer gemeldet. Der steht auf der A1 Bremen Richtung Osnabrück in der Baustelle auf Höhe Hemelingen. Wenn ihr noch einen entdeckt, dann gebt gerne Bescheid unter der 0421 246 666.

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1: Ja, das Album der Woche, darin stellen wir euch ja in der Spätschicht jeden Tag einen Song aus einem neuen Album vor. Und diese Woche heißt das Keine Angst von Danger Dan. Und der hat ja für viele Schlagzeilen gesorgt, als er sich plötzlich öffentlich geoutet hat vor kurzem und gesagt hat, ich habe mich noch nie als besonders heterosexuell erlebt, aber, Zitat, auch nicht als besonders schwul oder bi, mir war sowas immer recht schnurz. Ja, und diese Botschaft hat er auch in einem seiner Songs verarbeitet. Warum es nicht geklappt hat, heißt der, den wir euch heute vorstellen. Im Prinzip, ja, ist der Song sowas wie eine Entschuldigung an einen alten Schulfreund. Danger Dan singt nämlich, ja, vielleicht war ich zu feige, weil es hätte mit uns auch mehr als eine Freundschaft sein können. Finde ich mutig, dass er es erstens öffentlich anspricht und hat zum Glück auch viel Support für sein Outing bekommen. Und ich glaube, für sein Album wird er auch sehr schnell sehr viel Support kriegen. Das ist Danger Dan, warum es nicht geklappt hat von unserem Album der Woche.

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Ich habe jetzt eine neue Single von Hudson Stone. Das ist ein ganz sympathischer junger Sänger, der ist noch relativ unbekannt. Gut, der ist halt auch erst 14 Jahre alt, da ist das Song-Repertoire ja noch ein bisschen begrenzt. Aber dafür ist die Spätschicht ja auch bekannt, dass wir Künstler und Künstlerinnen vorstellen, die dann in ein paar Jahren vielleicht Weltstars sind und ihr sagen könnt, habe ich zuerst gehört bei Bremen 4. Ja, vielleicht ist das bei Hudson Stone auch so. Der kommt aus Los Angeles und ist bekannt geworden durch den Disney-Film Camp Rock Teil 3. Ich wusste gar nicht, dass es einen dritten Teil gibt. Ich glaube, ich kenne nur den ersten. Und darüber sind ja auch Demi Lovato und die Jonas Brothers bekannt mit geworden. Ja, und wenn es bei Hudson Stone so weitergeht wie bei denen, also bei seinen Vorgängern, dann muss er sich auf jeden Fall keine Sorgen machen. Dann steht ihm eine glänzende Zukunft bevor, weil ja, Demi Lovato und die Jonas Brothers, die sind ja auch 20 Jahre später, ich glaube, so alt ist der Film schon fast, Camp Rock Teil 1, seitdem sind die ja bis heute fett im Geschäft. Das ist jetzt auf jeden Fall Talk von Hudson Stone und ich glaube, ich muss jetzt erstmal ein bisschen was nacharbeiten, was die Camp Rock Trilogie angeht.

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1: Ja, langsam wird es ein bisschen frischer bei uns. 14 Grad in Hude, an der Küste in Cuxhaven haben wir noch 17 Grad. Heute Nacht bleibt es trocken, Tiefstwerte dann um die 14 Grad. Morgen dann wieder genauso schön wie heute. Es wird ein schöner Herbsttag mit viel Sonne. Zum Ende der Woche wird es dann aber ungemütlicher mit vielen Wolken und auch viel Regen. Deshalb nutzt morgen das gute Wetter nochmal so gut es geht aus.
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2: Mit Sven Weingärtner, guten Abend. Kanzler Merz und Frankreichs Präsident Macron wollen schnellere europäische Reaktion auf unfairen Handel. Stuttgarter Flughafen stellt Betrieb wegen Bombendrohung vorübergehend ein. Bremer Bundestagsabgeordneter Röwekamp bedauert Entscheidung gegen Bremerhaven als Standort für neuen Marinehafen. Das Wetter in der Nacht zunächst locker bewölkt, später ein paar Regentropfen bei Tiefstwerten bis 10 Grad. China und die USA nennen Bundeskanzler Friedrich Merz und Frankreichs Präsident Emmanuel Macron zwar nicht explizit in ihrem Brief an EU-Kommissionspräsidentin Ursula von der Leyen, aber sie wollen die EU besser gegen unfaire Handelspraktiken schützen. Was damit gemeint ist, dazu aus Berlin von Dietrich Karlmeurer.
3: In dem Schreiben, das dem ARD-Hauptstadtstudio vorliegt, geht es zum Beispiel um die Frage, was tun, wenn ein Land die Ausfuhr wichtiger Rohstoffe wie Lithium oder seltener Erden in die EU beschränkt. Bundeskanzler Friedrich Merz und Frankreichs Präsident Emmanuel Macron wollen der EU-Kommission mehr Befugnisse geben. Sie soll in schweren Fällen binnen weniger Tage handeln können. Im äußersten Fall könnte die EU Produkte oder Unternehmen vom europäischen Markt ausschließen. Die Kommission soll darüber schnell entscheiden können.
2: Ein 24-Jähriger hat mit einer Bombendrohung den Stuttgarter Flughafen lahmgelegt. Im Anschluss an die Sicherheitskontrolle sagte der Mann zu einer Flughafenmitarbeiterin, dass eine Bombe in seinem Reisegepäck dabei habe. Daraufhin wurden Terminals geräumt und Flüge ausgesetzt. Nach einer Durchsuchung gab die Bundespolizei Entwarnung. Der 24-Jährige durfte nicht mehr fliegen. Gegen ihn leitete die Polizei ein Ermittlungsverfahren ein. Der Bremer CDU-Bundestagsabgeordnete Thomas Röwekamp hat die Entscheidung, nicht Bremerhaven, sondern Emden den Zuschlag für einen neuen Marinehafen zu geben, bedauert. Röwekamp, der auch Vorsitzender im Verteidigungsausschuss des Bundestags ist, sprach bei Buten und Binnen von rein militärischen Gründen, die für Emden gesprochen haben. Bremerhaven werde trotzdem auch künftig bei weiteren Plänen des Verteidigungsministeriums berücksichtigt werden, so Röwekamp.
4: Bremerhaven hat einen sehr guten Eindruck auch bei der Marine hinterlassen, aber die Lage ist halt sehr dynamisch und deswegen bin ich mir sicher, wird Bremerhaven und zumindest die maritimen Fähigkeiten Bremerhavens sicherlich auch weiter in der Reihenfolge des Bundesverteidigungsministeriums und der deutschen Marine oben anstehen. Vielleicht stehen ja auch in Zukunft neue Entscheidungen an, die dann sozusagen auf Bremerhaven stärken wieder zurückkommen.
2: Kitas in der Stadt Bremen sollen künftig mehr Geld für Kinder mit Förderbedarf bekommen. Dafür ist laut Bremer Bildungsressort eine neue Finanzierung geplant. Auch die Sprachförderung soll laut Behörde fest in diese Finanzierung eingebettet werden. Das waren die Nachrichten mit Sven Weingärtner.
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1: Ja, wir haben noch drei Meldungen. Die B71, B74 Bremervörde, neue Straße ist in Höhe Huddelberg wegen eines Rohrbruchs in beiden Richtungen gesperrt. In Achim, die Obernstraße, wird zwischen der Feldstraße und der Maislandstraße wegen Bauarbeiten von 20 Uhr, also jetzt schon seit einer Stunde, bis morgen 6 Uhr in beiden Richtungen gesperrt. Und die B75, B6 Oldenburger Straße, Delmenhorst Richtung Bremen-Überseestadt, da ist zwischen Huchting und Walle-Überseestadt in Bremen 7 Kilometer Stau nach einem Unfall. Damit müsst ihr ungefähr eine halbe Stunde mehr einrechnen. Einen Blitzer habe ich auch noch für euch. Der steht auf der A1 Bremen Richtung Osnabrück in der Baustelle auf Höhe Hemelingen. Wenn ihr noch einen seht, dann gebt gerne Bescheid unter der 0421 246 666. Dann könnt ihr es auch nochmal nachlesen in der ARD Sounds App und auf bremen4.de. Und ich kann es natürlich auch nochmal für alle anderen Autofahrer und Autofahrerinnen durchsagen. Gute Fahrt euch allen.
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1: Am Montag mit Johann Weckenbrock. Schön, dass ihr dabei seid. Ich hoffe, ihr macht euch alle einen schönen Abend.

Willkommen zur größten, aber auch zur einzigsten Geburtstagsparty des Abends hier bei Bremen 4. Wir feiern nämlich Shawn Mendes und gratulieren zum 10. Also Shawn Mendes natürlich nicht, der ist nicht 10, der ist schon 28, aber sein Album Illuminate ist 10 Jahre alt geworden. Und da haben wir uns bei Bremen 4 gedacht, spielen wir aus gegebenem Anlass mal einen Song daraus. Also ihr könnt euch jetzt zurückversetzt fühlen ins Jahr 2016 zu einer Zeit, in der die ganze Welt Pokémon Go gespielt hat. Und ich habe gerade mal gegoogelt, es gab da auch tolle Nachrichten. Pandas galten im Jahr 2016 nämlich nicht mehr als stark gefährdet. Ja. Und es war aber auch nicht alles anders, habe ich auch gerade gesehen. Deutschland war 2016 auf dem ESC auf dem allerletzten Platz.

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1: Es ist nicht mehr so viel los. Ich habe nur noch Sperrungen für euch. Die eine ist die B71, B74 Bremervörde Neue Straße in Höhe Huddelberg wegen eines Rohrbruchs. Ist die in beiden Richtungen gesperrt. Dann in Achim die Obernstraße ist zwischen Feldstraße und Maislandstraße wegen Bauarbeiten bis morgen ca. 6 Uhr in beiden Richtungen gesperrt. Und dann habe ich noch eine Meldung, also aber keine Sperrung, sondern ein Stau auf der B75, B6 Oldenburger Straße, Delmenhorst Richtung Bremen-Überseestadt zwischen Huchting und Walle-Überseestadt in Bremen. 7 Kilometer Stau nach einem Unfall. Da müsst ihr ungefähr eine halbe Stunde mehr einrechnen. Dann habe ich auch noch einen Blitzer für euch. Der steht auf der A1 Bremen Richtung Osnabrück in der Baustelle auf Höhe Hemeling. Da müsst ihr also aufpassen. Ansonsten findet ihr den und weitere, wenn ihr noch welche meldet, in der ARD Sounds App auf bremen4.de. Und wo noch? Ja, ich glaube, das war's. Gute Fahrt euch allen.

Ich habe ein sehr abstraktes Bild im Kopf, wenn ich den Künstlernamen Purple Disco Machine höre. Ich frage mich dann immer, wie wohl so eine Disco Machine aussehen könnte. Also, dass sie purple, also lila ist, das ist ja der einzige Hinweis, aber ansonsten könnte zum Beispiel so eine Jukebox sein, wo man diese Songtitel so auswählen kann. Oder eine Nebelmaschine, die man vors DJ-Pult hinstellt. Oder vielleicht ist mit Maschine auch im Sinne von Pumper gemeint aus dem Fitnessstudio. Also im Sinne von eine Maschine auf der Tanzfläche, eine Disco-Maschine, die crazy Tanzmoves hinlegt. Man weiß es nicht. Aber was man weiß, ist, dass hinter Purple Disco Machine ein DJ steckt. Immerhin weiß man das. Tino Piontek heißt er. Und der hat seit ein paar Tagen eine neue Single raus. Und die heißt Test My Luck.

Holly Humberstone war das mit ihrer neuen Single Too Cute to be Lonely. Hier geht's jetzt gleich weiter mit Pop die Abendshow. Vorher hört ihr aber noch Beyoncé und Halo. Ich bin Johann Weckenbrock. Ich hoffe, ihr kommt alle gut durch den Montagabend.

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1: Mit Sven Weingärtner. Guten Abend. Türkei und Pakistan entsenden Truppen nach Saudi-Arabien. Koalition plant Steuer auf Joghurtbecher und Plastikflaschen. Veranstalter zu feiern zum Tag der Deutschen Einheit ziehen positive Abschlussbilanz. Das Wetter in der Nacht zunächst locker bewölkt. Später ein paar Regentropfen bei Tiefstwerten bis 10 Grad. Die Türkei und Pakistan entsenden Truppen nach Saudi-Arabien. Das teilten die drei Länder nach einem Treffen mit. Hintergrund sind die Angriffe der pro-iranischen Houthi-Miliz im Jemen auf Saudi-Arabien. Einzelheiten aus der Nachrichtenredaktion von Peter Behrendt.
2: Bei einer Dringlichkeitssitzung in Riad verurteilten die Vertreter der Türkei, Pakistans und Saudi-Arabiens die jüngsten Angriffe, insbesondere auf die heiligen Städte Mekka und Medina. Streitkräfte und militärische Mittel sollten nun schnell im Königreich stationiert werden, hieß es in einer Stellungnahme. Im August hatten die drei Staaten ein gemeinsames Verteidigungsabkommen unterzeichnet. Darin ist festgelegt, dass ein bewaffneter Angriff auf ein Mitgliedsland als Angriff auf alle gewertet wird. Im Jemen selbst will die international anerkannte Regierung mit einer Militäroffensive gegen die Houthi-Miliz vorgehen.
1: In Zeiten knapper Kassen sucht der Bund nach Einnahmequellen. Die Koalition aus Union und SPD plant nun eine neue Steuer auf Kunststoff. Plastikverpackungen werden demnach für Unternehmen bald teurer. Allein im kommenden Jahr könnten mehr als 800 Millionen Euro fließen. Im Entwurf heißt es zugleich, dass Anreize geschaffen werden sollen, den Verbrauch von Kunststoffverpackungen zu verringern. 100.000 Besucher mehr als erwartet. Mehr als eine halbe Million Menschen waren bei den Feierlichkeiten in Bremen rund um den Tag der Deutschen Einheit. Die Erwartungen wurden übertroffen, hieß es bei der Abschlusspressekonferenz. Aus der Regionalredaktion Buten und Binnen war Daniel Hoffmann dabei.
3: Allein am Samstag zogen 300.000 Menschen durch die Innenstadt und über den Osterdeich. Organisationschef Lars Ehlers zeigte sich hochzufrieden mit dem Ablauf des Bürgerfestes. Das ist auch die Haltung von Bürgermeister Bovenschulte. Seine Begründung für die extrem gute Besucherzahl.
4: Es gab ganz viele tolle Veranstaltungen. Das Schönste war, einfach über das Bürgerfest zu schlendern und mit den Leuten ins Gespräch zu kommen, weil die Stimmung war überall klasse.
3: Die Spuren des Festes sind noch ein paar Tage zu sehen. Bis alle Straßen wieder frei befahrbar sind, wird es noch etwas dauern.
1: In der Basketball-Bundesliga hat Rasta Vechta erneut verloren. Vor heimischem Publikum unterlag Vechta am Abend den Gästen aus Braunschweig mit 87-93. Das war die vierte Niederlage im vierten Spiel. Und das waren die Nachrichten mit Sven Weingärtner.
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1: Die Nacht zunächst fast überall trocken, dann aber kommen Wolken von der Nordsee. Ein paar Regentropfen sind möglich. Die Tiefstwerte um die 14 Grad an der Küste, 13 Grad in Jever und 11 Grad in Bremen. Morgen geht's teilweise neblig trüblos, später mehr Wolken als Sonne und an der Küste gelegentlich Schauer. Maximal 18 Grad auf den Nordseeinseln, 19 Grad im Geestland und bis 20 Grad in Bremen.
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5: Die B71, B74 Bremervörde, neue Straße, ist in Höhe Huddelberg wegen eines Rohrbruchs in beiden Richtungen gesperrt. Achim, die Obernstraße ist zwischen Feldstraße und Maislandstraße wegen Bauarbeiten bis morgen ca. 6 Uhr in beiden Richtungen gesperrt.
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6: Mit Markus Bahr. Schön, dass ihr da seid. Wir legen los mit Bibi Rexha. New Religion.
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0: Badung. Hier ist Pop, eure Abendshow. Soll ich einen kleinen Spoiler machen, worum es jetzt geht? Es ist wichtig, dass ihr dran geht, wenn so ein komische Mails kommen manchmal oder dass er die beantwortet oder dass er hier ruft mich an oder so. Hier ist das lustig. Hier, wir stellen uns das vor. Was steht hier in dieser E-Mail? Ruf mich zurück. Ich habe Wichtiges für dich.
1: Ja, lol. Deine Mutter rufe ich zurück.
0: Nicht. So eine Mails rufen wir in der Regel natürlich nicht zurück. Das machen wir natürlich nicht. Das klingt ja nach Spam des Jahrtausends. Jetzt krasser Themenwechsel eben. Ne? Ein Mann aus Nordrhein-Westfalen, habt ihr schon gehört vielleicht in den Nachrichten, aus Münster, ein Mann aus Baden-Württemberg, aus Weingarten und ein Mann aus USA, Boston, Massachusetts. Die kriegen den Medizin-Nobelpreis. Und Peter Hegemann ist einer von den dreien, ist der aus Münster. Der hat genau diese Mail bekommen. Und sie natürlich eiskalt erstmal ignoriert, brav.
2: Der Vorsitzende der Kommission, er hat mir erst eine E-Mail geschrieben. Er hätte eine Nachricht für mich.
1: Ja, ja.
2: Ich soll ihn bitte mal anrufen. Uhu. Und dann haben wir telefoniert.
1: Dann doch.
2: Und dann hat er mir das mitgeteilt. Ich habe gesagt, also ich bin natürlich schon ein bisschen skeptisch, ob das überhaupt richtig ist und wer er ist. Dann hat er mir erstmal erklärt, was seine Funktion ist und so weiter. Ich war natürlich schon überwältigt. Man weiß am Anfang gar nicht so recht, wie man damit umgehen soll.
0: Das glauben wahrscheinlich alle, die schon mal einen Nobelpreis bekommen haben. Nee, also sie haben mir also nicht nur eine Mail geschrieben, sondern ihn dann auch angerufen, Herrn Hegemann, kurz vor 11, kurz vor der Bekanntgabe. Weil er hat, das Lustige ist, mit den Vorwahl 0036, den Anruf hat er auch erstmal verpasst. Da hat er sich gedacht, Moment, dann gucke ich mal im Internet, 0036, das ist Schweden, weil er da mal eben segeln war, vor einiger Zeit. Da rufe ich doch mal lieber zurück. Ja, nicht schlecht, dass sie das gemacht haben, Herr Hegemann.

0: the wedding. Stoppt die Hochzeit, haltet sie an, macht's nicht nah. Das war Ash, gerade in eurer Abendshow. Ashlyn Ray Wilson eigentlich, ne? Aus San Jose, Kalifornien. Dieses Stop the Wedding ist wahr aus ihrem Leben. Sie war verheiratet mal, also sie hätte auch sich gewünscht, dass jemand ruft, Stop the Wedding. Hat nicht gehalten. Wisst ihr was? Wir lieben Ash gerade. Wir bleiben einfach noch ein bisschen bei Ash und spielen noch ihren neuen Song innen drauf. Von der fröhlichen Hochzeit jetzt auf die Beerdigung. Funeral heißt ja ihr neuer Song, ne? Beerdigung. Okay, Ash, alles okay. Das ist der erste Song, hat sie selber gesagt. Da hat sie während dem Schreiben geweint. Das hat sie wirklich gesagt. Aber nur, weil es so schön ist. Beerdigung. Das steht, also dieser Song, da geht es darum, es geht um das Gefühl, den perfekten Partner gefunden zu haben und die enge Verknüpfung von Liebe und Endlichkeit. Ne? Und im Refrain singt sie jetzt gleich darüber, dass ihr Partner eben die Trauerrede bei ihrer Beerdigung halten soll. Möge sie noch 2000 Jahre hin sein. Als ultimativer Beweis ja für die Liebe, ne, die für die Ewigkeit gedacht ist. Jetzt können wir mal in einem Nein, dass The Funeral eine ganz traurige Ballade und alles ist in Moll ist.
1: Völlig falsch.
0: Es hat so Country-eske Züge. Und wenn hinten die Trompeten einsetzen, Leute, dann freut ihr euch jetzt schon drauf, weil die machen nochmal extra Spaß. Funeral von Ash jetzt in eurer Abendshow.
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0: Es ist 10:30.
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2: Heute Nacht ist es zunächst oft locker bewölkt. Von der See werden die Wolken dann kompakter. Und an der Küste sind ein paar Regentropfen möglich. Verbreitet bleibt es aber trocken. Im Binnenland bildet sich stellenweise Nebel bei minimal 15 bis 10 Grad. Morgen gibt es nach teilweise nebligem Beginn mehr Wolken als Sonne und im Küstenumfeld gelegentlich schwache Schauer bei Höchsttemperaturen von 18 bis 20 Grad. Dazu weht überwiegend schwacher an der Küste mit untermäßiger Wind aus Südwest bis West. Zum Abend lässt er überall nach.
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3: Vorsicht bitte auf der A1 Osnabrück Richtung Bremen. Zwischen Rastplatz Wildeshausen und Rastplatz Groß-Ippener steht ein defektes Fahrzeug. Die B71, B74 Bremervörde, Neue Straße, ist in Höhe Huddelberg wegen eines Rohrbruchs in beiden Richtungen gesperrt. Kreis Stade, die Landesstraße. Zwischen Kakerbeck und Hasefeld ist wegen Fahrbahnerneuerung bis 16. Oktober ca. 17 Uhr in beiden Richtungen gesperrt. Achim, die Obernstraße ist zwischen Feldstraße und Maislandstraße wegen Bauarbeiten bis morgen ca. 6 Uhr in beiden Richtungen gesperrt.
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Let's go. Was ist denn da los in der Nations League? Ewig nicht so richtig viel passiert. Zwei Spiele interessant heute in der Nations League. Am Spieltag am heutigen Frankreich-Belgien, kurz vor Schluss, da stand es erst 1-1 stundenlang. Erst hat, glaube ich, Frankreich oder Belgien geführt, ich weiß schon gar nicht mehr. Passierte nicht viel, aber jetzt steht es gerade kurz vor Schluss 4-1 für Frankreich. Frankreich in den letzten 10 Minuten mal eben 3 Tore gemacht. Okay, alles klar, merci. Italien-Türkei zu Ende gerade 3-1. Das dazu. Was wir mal eben machen, ich habe eine schöne Idee, wir könnt was gewinnen bei uns, und zwar ein fröhliches Goodie-Paketchen. Und zwar machen wir ein spontanes Schnellsquiz. Heute ist Weltlehrertag. Wir haben schon darüber gesprochen, 1994 von der UNESCO initiiert. Und wir hatten schon gesprochen in spontanes Schnellsquiz Number One, vielleicht habt ihr das gehört, über berühmte Lehrerin oder Lehrer der Geschichte oder der Literatur oder aus Film, Fernsehen, Hollywood, whatever. Ne? Da ging es zum Beispiel um die Lehrerin Minerva McGonagall aus Harry Potter oder um Lehrer Lempel, ne? Wilhelm Busch, Max und Moritz. Oder um John Keating, das ist der Lehrer aus dem Club der Toten Dichter, ein wunderbarer Film, gespielt von Robin Williams. Oder um Seki Müller, ein wunderbarer, hervorragender, war Spaß. Nennen wir es ein bisschen trashig, aber es war lustig. Der Bruder, das ist Seki Müller, ist Elias Mbarek in Fuck You Goethe natürlich. Und wir machen Teil 2. Wir machen jetzt Teil 2, das spontane Schnellsquiz Teil 2 zum Weltlehrertag, baut genau auf diesen vier genannten gerade. Wenn ihr Bock habt, was zu gewinnen, ich weiß noch nicht genau, wo es hingeht, aber es hat zu tun mit diesen Lehrern, die wir gerade gehört haben. Minerva McGonagall und Lehrer Lempel und John Keating und Seki Müller. Wenn ihr alle von all denen noch nie gehört habt, macht's auch nichts. Ihr wisst doch, wie unsere Quizze sind. Sofort anrufen. 07221 2011. Hier

0: Wenn ich so daran denke,
1: kann ich es eigentlich überhaupt gar nicht erwarten.
2: Oh. Hier ist Pop, hallo Deutschland. Gemeinsame Abendshow von Bremen 4, HR3, MDR Jump, NDR 2, RBB 888, SR1 und WDR 2. Produziert jetzt mit einem spontanen kleinen Schnellquiz Number 2 heute Abend von SWR 3. Und das spielen wir mit Jan aus Velbert. Hallo Jan.
3: Hallo Markus.
2: Da bist du ja. Schön, dass du noch da bist. Schön, dass du noch wach bist, Jan. Wir haben eben das spontane Schnellquiz gespielt zum Tag des zum Weltlehrertag, Tag der Lehrerinnen und Lehrer. Wir wollen die weltweite Lehrerschaft mit diesem Aktionstag würdigen. Wie alt bist du, Jan aus Velbert?
3: 35.
2: Okay, alles klar. Du hörst dich an wie 19, da wollte ich schon fragen, oder 18 oder so. Wann gehst du noch zur Schule? Das ist wohl schon ein bisschen her. Bist du zufällig Lehrer, Jan aus Velbert? Nein?
3: Nee.
2: Okay. Hast du gute Erinnerungen an tolle Lehrerinnen und Lehrer oder eher so, gut, dass ich da weg bin, verflixt?
3: Ja, mal so.
2: Ja, ich glaube, das ist eine gute Antwort. Wir spielen das spontane Schnellquiz und ich nenne dir, die baut auf die fröhlichen Fragen vom ersten spontanen Schnellquiz, weil das hat großen Spaß gemacht mit euch. Und ich dachte jetzt einfach, wir drehen das alles eins weiter. Eben ging es um die Lehrerin Minerva McGonagall. Das ist eine echte Lehrerin aus der Filmliteratur, wenn man so will, ne? Aus dem Film, aus Harry Potter. Maggie Smith unterrichtet Verwandlung. Ich glaube, sie ist die Hauptlehrerin in Gryffindor, glaube ich, von Harry Potter oder sowas. Und ich fragte spaßigerweise Minerva McGonagall. Natürlich ist sie schottisch. Schottischer Rockstar, singt bei der Band We Love Haggis, habe ich eben gesagt, als Antwortmöglichkeit. Haggis, Jan aus Velbert, ist eine total tolle schottische Marmelade, die aus drei verschiedenen Früchten zusammengebaut wird und extrem lecker ist. Oder B, was völlig, völlig anderes, wo Leute, die sich vielleicht vegetarisch sich ernähren wollen, denken, ach du grüne Neune. A oder B?
3: B.
2: Ja, ist richtig. Hast du schon mal Haggis gegessen? Nein?
3: Nee, aber ich glaube, das ist Schafsmagen, soweit ich weiß.
2: Du bist ein Schlaubi-Schlumpf. Hier, ich lese mal vor, wenn ihr Vegetarier seid, dann... Okay, hier aus der schottischen Küche. Besteht aus dem Magen eines Schafes, der mit Herz, Leber, Lunge und Nierenfett vom Schaf sowie Zwiebeln und vielleicht Hafermehl gefüllt ist. Puh, okay. Lehrer Lempel hatten wir eben. Das ist der Typ aus Max und Moritz, die beiden bösen Buben, ne, bei Wilhelm Busch. Den gab es auch wirklich, den Lehrer Lempel. Und dann habe ich gefragt, oder ist das jemand völlig anderes? Die Antwort eben vom Kandidaten, ich weiß gar nicht mehr, wer es war. Ich glaube, der hieß. Vergessen. Der war wirklich Lehrer, der Lehrer Lempel. Aber was, jetzt kommt die Frage an dich. Was haben Max und Moritz, die ja nur Streiche gespielt haben und fünf fürchterliche Sachen gemacht haben, was haben die mit dem gemacht? Dem Lehrer Lempel. Haben die A, der hat ein kleines Haustier, das ist ein Ocelot, haben sie einen Schwanz angezündet. Schweinebuben. Oder B, der war begeisterter Meerschaumpfeifenraucher und da haben sie dafür gesorgt, dass die explodiert. Schweine.
3: Boah, Max und Moritz. Ich würde sagen B.
2: Das ist richtig. Ocelot hatte da aus Versehen keinen, so eine Wildkatze aus Mittel- und Südamerika. Der hatte eine Meerschaumpfeife und da haben sie Tabak rausgemacht und Schießpulver reingefüllt. Sie sind alles um die Ohren geflogen. Lehrer Lempel, du, Max und Moritz. Am Ende sind sie, glaube ich, Entenfutter oder sowas. Ist auch ganz schön grausam und so. Na gut. Es ging weiter eben mit John Keating, dem Lehrer aus Club der Toten Dichter. Toller Film. Hast du ihn gesehen?
3: Nee, aber ich habe das Buch gelesen im Deutschunterricht.
2: Oh, toll. Dann weißt du die Frage natürlich, die ich mir mal eben spontan für dich ausdenke. Am Ende von diesem Film kriegen wir alle Gänsehaut, weil die Schülerinnen und Schüler, da wo der unterrichtet und ja so ein bisschen in Ungnade fällt, der John Keating, der als Lehrer. Was machen die Schüler dort? Das sind nur Jungs. Was machen die Schüler am Ende? Die machen was Physisches, sie steigen also, ne? Und dann skandieren sie noch drei Wörter. Oder sind es vier mit O vorne? Weiß nicht mehr genau. Ich glaube sowas, ne? Was meinst du? Weißt du noch, was die machen am Ende, als der gehen soll und sie dagegen sind, die ganzen Schüler? Soll ich dir Tipps geben?
3: Antwortmöglichkeiten?
2: Ja, klar. A, sie steigen aufs Matterhorn und rufen herrlich hier oben immer wieder. Oder sie steigen auf die Tische in ihrem Klassenzimmer und skandieren Captain, mein Captain.
3: Jo, das ist Captain, mein Captain.
2: Boah, gut gewählt. Das ist Captain, mein Captain. Sie steigen alle auf die Tische und trampeln auf die Tische und rufen Captain, mein, oh Captain, mein Captain. Super. Seki Müller eben hatten wir auch noch als Lehrer. Das ist ja der Lehrer aus Fuck You Goethe. Elias Mbarek spielt den. Und das ist jetzt politisch völlig unkorrekt. Da gibt es ja so eine Schülerin, ne? Immer viel zu stark geschminkt und so. Und
3: Chantal, auch, ja.
2: Okay, ich sehe schon. Ich wollte dich fragen, das ist politisch unkorrekt, dass sie auch so heißt, wie sie in dem Film heißt. Der Rollenname ist echt mies. Ich wollte dich fragen, so Anna Katharina von irgendwas oder B. Chantal.
3: Na, Chantal.
2: Ja, ist richtig. Vier richtige. Du bist der Beste. Bleib dran, wir schenken dir was. Juhu.

0: AC/DC, Thunderstruck.
1: Auch mal wieder gut.
0: Hey, noch was aus dem Verkehrszentrum. Vorsicht bitte auf der A7 Ulm Richtung Füssen bzw. Reutte zwischen Dettingen an der Iller und Bergheim. Da ist eine ungesicherte Unfallstelle auf der A7 Ulm Richtung Füssen, Reutte. Vorsicht zwischen Dettingen an der Iller und Bergheim. Eine ungesicherte Unfallstelle.

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1: Mit Sven Weingärtner. Guten Abend. Türkei und Pakistan stationieren Truppen in Saudi-Arabien. Koalition plant Steuer auf Joghurtbecher und Plastikflaschen. In Bremen verlassen mehr Jugendliche die Schule ohne Abschluss. Das Wetter in der Nacht zunächst locker bewölkt, später ein paar Regentropfen bei Tiefstwerten bis 10 Grad. Die Türkei und Pakistan entsenden Truppen nach Saudi-Arabien. Hintergrund sind die Angriffe der pro-iranischen Houthi-Miliz im Jemen auf Saudi-Arabien. Dazu aus der Nachrichtenredaktion Peter Behrendt.
2: Bei einer Dringlichkeitssitzung in Riad verurteilten die Vertreter der Türkei, Pakistans und Saudi-Arabiens die jüngsten Angriffe, insbesondere auf die heiligen Städte Mekka und Medina. Streitkräfte und militärische Mittel sollten nun schnell im Königreich stationiert werden, hieß es in einer Stellungnahme. Im August hatten die drei Staaten ein gemeinsames Verteidigungsabkommen unterzeichnet. Darin ist festgelegt, dass ein bewaffneter Angriff auf ein Mitgliedsland als Angriff auf alle gewertet wird. Im Jemen selbst will die international anerkannte Regierung mit einer Militäroffensive gegen die Houthi-Miliz vorgehen.
1: Die Koalition aus Union und SPD plant eine neue Steuer auf Kunststoff. Plastikverpackungen werden dann für Unternehmen teurer. Allein im kommenden Jahr könnten Berechnungen zufolge mehr als 800 Millionen Euro fließen. Im Gesetzentwurf heißt es zugleich, dass Anreize geschaffen werden sollen, den Verbrauch von Kunststoffverpackungen zu verringern. Im Land Bremen ist die Zahl der Jugendlichen, die die Schule ohne Abschluss verlassen, im vergangenen Jahr noch einmal gestiegen. Das geht aus einem Bericht des Bremer Instituts für Qualitätsentwicklung hervor. Emmy Thuma aus der Regionalredaktion Buten und Binnen mit Einzelheiten.
3: Rund 750 Jugendliche in Bremen und Bremerhaven haben dem Bericht zufolge im vergangenen Jahr die Schule ohne Abschluss verlassen. Das sind 11,3% aller Jugendlichen im entsprechenden Alter. Im Jahr davor lag die Quote noch bei 11%. Damit hat Bremen deutlich mehr Schulabgänger ohne Abschluss als andere Bundesländer. Bundesweit lag die Quote im Schnitt zuletzt bei 8%. Der Bericht nennt mehrere Ursachen für die Entwicklung in Bremen. Einerseits gäbe es hier viele Jugendliche aus Zuwandererfamilien. Sie würden oft nur kurz zur Schule gehen. Andererseits hätten viele Schüler Förderbedarf. Außerdem spielt Armut laut Bericht eine zentrale Rolle.
1: Die Bremer Linke setzt bis zur Bürgerschaftswahl im nächsten Jahr vor allem auf die Themen bezahlbares Wohnen sowie ein faireres Mietrecht. Die Fraktion fordert einen sogenannten Leerstandsmelder, also ein Portal, wo man den Behörden ungenutzten Wohnraum anzeigen kann. Außerdem sollen verstärkt Bußgelder gegen Eigentümer verhängt werden, die Wohnungen unrechtmäßig leer stehen lassen. Das waren die Nachrichten mit Sven Weingärtner.
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1: Die Nacht zunächst fast überall trocken, dann aber kommen Wolken von der Nordsee. Ein paar Regentropfen sind möglich. Morgen geht's teilweise neblig trüb los, später mehr Wolken als Sonne und an der Küste gelegentlich Schauer. Maximal werden es 18 Grad auf den Nordseeinseln, 19 Grad in Geestland und bis 20 Grad in Bremen.
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4: Vorsicht bitte auf der A1 Osnabrück Richtung Bremen. Zwischen Rastplatz Wildeshausen und Rastplatz Groß-Ippener steht ein defektes Fahrzeug. Die B71, B74 Bremerförde, Neue Straße, ist in Höhe Huddelberg wegen eines Rohrbruchs in beiden Richtungen gesperrt. Die B210 Wittmund-Wilhelmshaven ist zwischen Wittmund-Dohuser Weg und Jever West wegen Bauarbeiten bis zum 16. Oktober in beiden Richtungen gesperrt. Kreis Stade, die Landesstraße. Zwischen Kakerbeck und Hasefeld ist wegen Fahrbahnerneuerung bis 16. Oktober ca. 17 Uhr in beiden Richtungen gesperrt. Achim, die Obernstraße ist zwischen Feldstraße und Maislandstraße wegen Bauarbeiten bis ca. 6 Uhr in beiden Richtungen gesperrt.
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5: Am Montagabend mit Markus Barsch. Hallo, schön, dass ihr da seid. Wir haben noch gar nicht philosophiert heute. Das machen wir aber sowas von in 10 Minuten. Hier erstmal Nico Santos. Why don't you stay? La la la la. So schön am Anfang. Warte.
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Hallo Deutschland, es ist genau 23.10 Uhr. Wow. 23.10 Uhr ist heute die einzig wahre Zeit für ein bisschen Philosophie am Montagabend. Wir hoffen, ihr hattet einen ordentlichen Montagabend. Wochenstart ist für manche immer schwierig oder so. Wir sind da, wir sind bei euch, ihr wisst Bescheid. Alles, was den ganzen Tag eventuell doch ein bisschen doof war, das schieben wir jetzt beiseite für immer. Machen uns eine Minute völlig andere Gedanken, wechseln die Perspektive, gucken anders auf die Dinge, ihr wisst, wie es ist. Wir haben schon philosophiert über Sachen, zum Beispiel, wie genau sieht ein Spiegel aus, wenn gerade keiner reinguckt? Tja, das weiß nur der Spiegel. Was würden eigentlich Hunde denken, wenn die im Internet nach Hot Dogs suchen und dann die Ergebnisse sehen? Wurst im Brot? Dein Ernst? Wow! Wenn der Weg das Ziel ist, warum nehme ich denn überhaupt Gepäck mit? 855 Trilliarden von diesen kleinen Hirnaushängern stehen auch in der Barschen Philosophiegalerie. Die ist auf popabend.de. Heute verkabeln wir unsere Synapsen neu über die absolut berechtigte Frage von Gabriel aus Leipzig. Liebe Grüße, Gabriel. Klaus, ich habe mich das auch schon oft gefragt. Wenn ich den Joghurt auf den Boden fallen lasse, weil er halt das MHD, das Mindesthaltbarkeitsdatum, überschritten hat, sollte ich dann einen Arzt konsultieren eventuell? Oder ist das völlig normal? Weil ich meine, der war ja nicht mehr haltbar.

0: Wollte ich auch alt fühlen? Nein, niemand sich alt fühlen. Placebo. Placebo werden 30. Krass, oder?
1: Na gut, so geht das halt.
0: Hier ist Pop, eure Abendshow, jetzt mit was Tollem, Neuen von Placebo. Wir haben gerade das schon eingeläutet mit Every You, Every Me, das kennen wir schon. Ne? Aber jetzt 30 Jahre Placebo. Sie gehen noch auf Tour, vielleicht habt ihr Tickets. 30th Anniversary Tour. Ne? Hier, ich sehe nur Leipzig, Hamburg, Köln, Stuttgart, Frankfurt, München und, alle dabei. Und es gibt eben einen neuen Placebo-Song. Und der ist gleichzeitig eine Hommage an eben das aller erste Album vor 30 Jahren. Das hieß ja auch nur Placebo. Und der Song heißt Helen Keller.
2: Hä, wer ist das denn? Wohnt die bei mir im 5. Stock?
0: Wüsste ich. Nee. Helen Keller ist, es war eine ganz tolle Frau. Sie ist mit 19 Jahren wegen einer Krankheit blind geworden. Taub war sie auch. Man mag sich das gar nicht vorstellen, wie sie das anfühlt. Und sie wurde berühmt als erster taubblinder Mensch auf diesem Planeten, der einen Universitätsabschluss gemacht hat. Und dann ist sie weltweit als Autorin und Aktivistin für Menschen mit Behinderungen berühmt geworden. Eine sagenhaft tolle Person. Helen Keller, 1880 geboren, 1968 gestorben. Und das erste Album von Placebo, um dahin zurückzukommen, hat 10 Tracks. Ist euch das mal aufgefallen? Und seid ihr immer eingeschlafen in Song 10 oder was ist da los? Da ist ein Hidden Track drauf. Ne? Der letzte Song, Song 10 auf dem Placebo-Album von vor 30 Jahren, heißt Swallow. Und wenn ihr da hinten drauf guckt, der ist 22 Minuten und 24 Sekunden lang. Ja, was passiert denn da nach ein paar Minuten, wenn Swallow zu Ende ist? Ja, eben nichts, ganz viel Luft. Und dann kommt HK Farewell. Das ist der Hidden Track auf diesem Album hier. Der geht so. Hübsch, nicht?
3: Merkt euch mal das klar. Wir.
0: Ne? Und dieses Ding haben Placebo genommen, als um sich den Bogen, um den Bogen zu spannen und den Kreis zu schließen. Kommt jetzt das Klavierthema auf Helen Keller. Guck! So heißt der neue Song von Placebo, Helen Keller. Das ist das Thema von HK Farewell. Und HK, lustigerweise, heißt damals, weil es in Hongkong aufgenommen wurde, Hongkong Farewell. Haben sie noch ein bisschen gejammt im Studio. Placebo, Helen Keller für euch. 4,5 Minuten. Macht Spaß und macht ihr das Radio laut.

Es ist cool oder es ist cool? Placebo neu. Helen Keller. Auf ihrem 30. Jubiläumsalbum. Selbe Tonart, Leona Lewis, Bleeding Love.

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4: Es ist 11:30.
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5: Heute Nacht ist es zunächst oft locker bewölkt. Von der See werden die Wolken dann kompakter. Und an der Küste sind ein paar Regentropfen möglich. Verbreitet bleibt es aber trocken. Im Binnenland bildet sich stellenweise Nebel bei minimal 15 bis 10 Grad. Morgen gibt es nach teilweise nebligem Beginn mehr Wolken als Sonne und im Küstenumfeld gelegentlich Schauer bei 18 bis 20 Grad. Dazu weht überwiegend schwacher, an der Küste mit untermäßiger Wind aus Südwest bis West. Zum Abend lässt er überall nach.
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6: Die B71, B74 Bremervörde, neue Straße, ist in Höhe Huddelberg wegen eines Rohrbruchs in beiden Richtungen gesperrt. Achim, die Obernstraße ist zwischen Feldstraße und Maislandstraße wegen Bauarbeiten bis ca. 6 Uhr in beiden Richtungen gesperrt.
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8: und Ray.

0: Hier ist Pop, eure Abendshow, ne?
1: Was ist?
0: Wie bitte? Ihr habt noch nicht gelacht heute?
1: Kein Problem. Auch da sind wir für euch da, natürlich. Wir sind in allen Belangen für euch da.
0: Das machen wir zusammen, das ändern. Wir ändern das, dass ihr noch nicht gelacht habt. Das machen wir zusammen mit dem großartigen Özcan Kosa. Der ist ja auf Tour, ne? Habt ihr schon gesehen? In Berlin ist noch hier, Stuttgart, Hamburg, Mannheim und so. Also Özcan ist auf jeden Fall am Start. Bei seinem deutschen Freund Björn sind wir uns nicht so sicher.
2: Ich habe letztens einen deutschen Kumpel auf eine türkische Hochzeit mitgenommen, Björn. Björn, er ist mit uns groß geworden. Er liebt auch die türkische Kultur, aber an dem Tag war ein bisschen zu türkeifreundlich. Der kam schon zum Treffpunkt so, oyna ma çikidim, çikidim, oyna ma çikidim. Ich so, ist alles okay bei dir? Der so, ja Özcan, ich habe so Lust auf Lamakun heute, das ist echt unglaublich. Ich so, komm, steig ein. Wir steigen ins Auto, ich mach türkische Musik an, ich fahr los. Und auf einmal, Björn fängt an, türkisch zu tanzen. Da habe ich mir gedacht, was für ein voreingenommenes Arschloch bin ich überhaupt. Guck mal, der liebt unsere Kultur. Dann habe ich lauter gemacht, wir tanzen im Auto, wir genießen das. Dann sind wir auf die Hauptstraße, Autokorso, und da habe ich angefangen zu hupen. So, niet, niet, niet, niet. Und ich habe gemerkt, dass bei jedem Hubzeichen bei Björn wieder die deutschen Dämonen hochgekommen sind. Ich hub so, Nini, und der so, das ist verboten! Ich so, nee, was? STVO! Ich so, ist doch eine Hochzeit, ist mir scheißegal! 20 Minuten später, Polizei hält uns an. Es gibt eine Anzeige. Ich so, von wem? Björn Meissner. Regeln sind Regeln, Özcan.
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0: Hey, Moment mal. Das ist ja unfassbar. Ist ja schon gleich 12. Bin da. Hey, was poppt denn hier noch? Für ein Posting auf, wie ein Pilz aus dem Boden. Und zwar heute mal nicht in unser Lieblingssoziale und Netzwerken, sondern eine süße Mail kommt hier gerade ins Studio von Götz. Warte. Wo habe ich Götz? Der grüßt noch ganz lieb. 0722 1211. Wir sind immer für euch da. Für alle.
1: Ja, wunderschönen guten Abend, Markus mit C.
0: Hallo.
1: Hier ist der Götz. Ich wollte fragen, ob du die Möglichkeit hast, bis 0 Uhr noch die zwei Kollegen Mike und Deige recht herzlich zu danken. Die sind auf dem Weg mit dem LKW nach Braunschweig.
0: Ja.
1: Und die haben mir in Münster geholfen, bei meinem LKW einen Reifen zu wechseln.
0: Okay.
1: Da wollte ich mich vielleicht nochmal auf diesem Weg recht herzlich bei den zwei bedanken. Oh. Kommt gut nach Braunschweig. Und wenn alles gut geht, sehen wir uns diese Woche nochmal.
0: Das ist ja wohl das Liebste. Guck mal, Mike und Deiger, die sind Mensch geblieben auch, oder? Weißt du, helfen. Menschen helfen, helfen sich einfach. Und der Götz hat ja wohl ein fränkisches Zungenrollen, oder? Wunderbar. Das war Pop die Abendshow mit Markus Barsch. Bleibt dran, gleich ist Ben Streubel hier.

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1: Um 0 Uhr mit Christine Beidt. Die Schriftstellerin Shada Basya hat den diesjährigen Deutschen Buchpreis gewonnen. Die 38-Jährige aus dem rheinland-pfälzischen Hermeskeil wurde am Abend in Frankfurt für ihren Roman Die Lücken ausgezeichnet. Das Buch handelt von Flucht, Schweigen und dem Nationalsozialismus. Aus Frankfurt Anne Bassack.
2: Sie widmete den Preis auch den vertriebenen und ermordeten Juden von Hermeskeil, in das ihre Eltern Ende der 80er Jahre aus dem Iran geflüchtet waren. Shada Basya verwies auf die aktuelle politische Lage in Deutschland. Antisemitische und rassistische Taten seien bei uns auf dem Höhepunkt. Keine Minderheit sei gerade sicher. Dennoch hofft die Autorin, dass die Figuren ihres Romans durch den Buchpreis Aufmerksamkeit bekommen. Und sie kann sich auch über ein Preisgeld von 25.000 Euro freuen.
1: Die Deutsche Forschungsgemeinschaft feiert den Medizin-Nobelpreis für die Wissenschaftler Peter Hegemann und Georg Nagel. Die beiden Deutschen teilen sich die Auszeichnung mit dem US-Amerikaner Carl Diceros. Der Preis wird ihnen für ihre Pionierarbeit in der Optogenetik verliehen. Sie beschäftigt sich mit dem Verhalten und der Kommunikation von Nervenzellen im Gehirn. Die neue Steuer auf Plastikverpackungen wird konkreter. Union und SPD haben dazu einen Gesetzentwurf vorgelegt. Die Steuer soll ab Juli nächsten Jahres fällig werden und dem Staat Milliarden einbringen. Berlin-Korrespondentin Evi Seibert berichtet.
3: Für jede Tonne Kunststoff in Verpackungen würden dann 550 Euro fällig werden. In dem Gesetzentwurf heißt es, mit der Einführung einer Verbrauchssteuer auf Kunststoffverpackungen sollen Anlässe geschaffen werden, den Verbrauch von Kunststoffverpackungen zu verringern. Dabei geht es zum Beispiel um Folien, Verschlüsse oder Deckel. Zahlen müssen die Unternehmen, die solche Verpackungen nutzen, herstellen oder einführen.
1: Die vom Iran unterstützte Houthi-Miliz im Jemen hat neue Angriffe auf Saudi-Arabien gemeldet. Eines der Ziele soll der internationale Flughafen in der Hauptstadt Riad gewesen sein. Eine Bestätigung aus Saudi-Arabien gibt es bisher nicht. Am Abend hatten die Türkei und Pakistan angekündigt, Soldaten nach Saudi-Arabien zu schicken, um das Land im Kampf gegen die Houthi zu unterstützen. Beim Finale der Junioren-Darts-WM im britischen Minehead ist zum ersten Mal seit 8 Jahren auch Deutschland vertreten. Jan Schmidt aus Herford in Nordrhein-Westfalen hat sich qualifiziert. Er gewann gegen den Engländer Charlie Manby mit 6:3. Das Wetter für Deutschland. In der Nacht im Süden und in der Mitte locker bewölkt oder Sternen, klar gegen Morgen an Flüssen und Seen teils dichter Nebel, im Norden stärker bewölkt. Die Tiefstwerte 16 bis 5 Grad. Tagsüber in der Mitte und im Süden sonnig, im Norden stärker bewölkt und örtlich Regen. Meist schwacher Wind, dazu Temperaturen von maximal 17 bis 24 Grad. Die Zeit 0:03 Uhr.
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4: Die B71, B74 Bremervörde, Neue Straße, ist in Höhe Huddelberg wegen eines Rohrbruchs in beiden Richtungen gesperrt. Die B210 Wittmund-Wilhelmshaven ist zwischen Wittmund-Dohuser Weg und Jever West wegen Bauarbeiten bis zum 16. Oktober in beiden Richtungen gesperrt. Kreis Stade, die Landesstraße, zwischen Kakerbeck und Hasefeld ist wegen Fahrbahnerneuerung bis 16. Oktober ca. 17 Uhr in beiden Richtungen gesperrt. Achim, die Obernstraße, ist zwischen Feldstraße und Maislandstraße wegen Bauarbeiten bis ca. 6 Uhr in beiden Richtungen gesperrt.
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5: Mit Ben Streubel habe ich da hinten in der letzten Reihe jemand gähnen gespürt. Das ist die Show gegen die Müdigkeit hier. Die nächsten 5 Stunden sind wir zusammen.
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Alan, Alan Walker. Also hat ein bisschen Spaß gemacht, der Hit gerade, muss ich sagen. Es ist irgendwie auch eine gute Energie, die man braucht, um in so eine Nacht hinein zu rutschen und in den Tag hinein, in den 6.10. Was kann man da heute machen? Man kann heute viel essen, Pasta essen. Heute ist Tag der Nudel, der Nudel-Day. Und ich finde es ja auch sehr schön, ich esse auch ganz gerne Nudeln. Man muss natürlich aufpassen, man sagt ja, die Kohlenhydrate da drin, die machen dann fertig, wenn man sich sportlich gar nicht betätigt. Aber man kann ja auch mal irgendwie eine Runde ums Haus laufen und dann kann man auch so einen riesen Pastateller verzehren. Es gibt über 600 verschiedene Nudelsorten. Und was ist die Lieblingsnudel der Deutschen? Ich habe es eben gerade noch nachgeguckt und so. Das ist klar, du da hinten letzte Reihe weißt es auch. Spaghetti und dann kommt Macaroni, Lasagne folgt dann knapp dahinter. 12,8% der Menschen, aber nur noch Lasagne. Der Rest spielt überhaupt gar keine Rolle mehr. Da weiß man auch gar nicht mehr genau, was ist, welches Fusilli ist das da überhaupt. Aber die Nudel kommt tatsächlich aus Italien. Es gab mal so früher ein Gerücht, die Chinesen hätten das vorher erfunden. Nee, tatsächlich 9. Jahrhundert, Italiener, Vorläufer der Nudel. Und früher hat man Nudeln, den Nudelteig in Italien, mit den Füßen geknetet, um die zähe Masse gleichzeitig zu verarbeiten. Also da fragt man sich natürlich, vielleicht hat man da auch diesen Geschmack kompensieren müssen und erfand den Parmesankäse.

I Don't Wanna Get Undressed. Dieser Hit hier ist neu von Taylor Swift, Patient Zero. Auf der A3 hat es einen Unfall gegeben, Frankfurt Richtung Köln, zwischen Bad Camberg und Limburg. Bitte aufpassen.

Patience Hero oh, Taylor Swifts neuer Hit in der Popnacht. Noch was Kultisches. Und dann gibt's ein Rätsel und ihr gewinnt ein Popnacht.

0: Thinking About You. Hier ist die Popnacht.
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0: Ein Song, der heute Geburtstag feiert. Ihr sagt mir jetzt an den schönen deutschen Worten, die ich hier jetzt ausspreche, welcher Titel im Original auf Englisch gesungen dahinter steckt. Der Flügel ist reingeschoben. Erstmal ein bisschen Gemütlichkeit reinbringen. Kerzchen anzünden. Und das sind die deutschen Worte. An der Ecke der Hauptstraße versuche ich in der Spur zu bleiben. Du sagst, du willst weitermachen und du sagst, dass ich ins Hintertreffen gerate. Kannst du meine Gedanken lesen? Ich habe nie wirklich aufgegeben, aus diesem Zwei-Sterne-Kaffee rauszukommen. Ich habe die Chance gekriegt, habe einen kleinen Kampf ausgefochten und jetzt werde ich das Ding noch mal rumreißen. Kannst du meine Gedanken lesen? Ja, welcher Song ist denn das? Falls ihr ihn erkannt habt, verdient ihr euch ein Popnacht-Package, aber vorher mal kurz Hallo sagen unter 07221 20

der Kampf noch Manchild. Es ist 0.25 Uhr und da piept's mal für die A21. Dort bitte aufpassen. Kiel in Richtung Bagter Heide. Dort befindet sich eine Ölspur auf der Autobahn in der Einfahrt Trappenkamp-Ölspur. Und auf der A30 Osnabrück in Richtung Bad Oeynhausen. Ein Unfall ist da passiert eben gerade. Die Unfallstelle ist nicht abgesichert zwischen Bruchmühlen und Bünde. 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

0: Herr Dorio, es ist 0.32 Uhr.
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9: Heute gibt es nach teilweise neblig trüben Beginn insgesamt mehr Wolken als Sonne. Dazu ziehen vor allem im Küstenumfeld gelegentlich schwache Schauer vorüber. Die Temperaturen erreichen 18 bis 20 Grad. Am Mittwoch ändert sich am Wetter und an den Temperaturen noch relativ wenig. Nach stellenweise nebligem Start herrscht ein meist trockener Mix aus Sonne und Wolken. Ab Donnerstag erfolgt eine Umstellung zu wechselhaftem Herbstwetter. Wiederholt kommt es dabei zu Regenfällen bei nur noch 13 bis 16 Grad.
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10: Die B71, B74 Bremervörde, neue Straße, ist in Höhe Huddelberg wegen eines Rohrbruchs in beiden Richtungen gesperrt. Die B210 Wittmund-Wilhelmshaven ist zwischen Wittmund-Dohuser Weg und Jever West wegen Bauarbeiten bis zum 16. Oktober in beiden Richtungen gesperrt. Achim, die Obernstraße ist zwischen Feldstraße und Maislandstraße wegen Bauarbeiten bis ca. 6 Uhr in beiden Richtungen gesperrt.
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0: Und die am meisten unterschätzte Höchsttemperatur in Deutschland in Zinnwald, Georgenfeld. Da bekommen wir heute 19 Grad. Die Popnacht ist hier. Mein Name Ben Streubel.

0: No Lord und Team in der Popnacht.
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0: An der Ecke der Hauptstraße versuche ich in der Spur zu bleiben. Du sagst, du willst weitermachen und du sagst, dass ich ins Hintertreffen gerate. Kannst du meine Gedanken lesen? Welcher Song steckt denn dahinter? Im Original auf Englisch gesungen. Stefan aus Grimma. Guten Morgen, Stefan.
3: Guten Morgen zu meinem Lieblingsmoderator der ARD Popnacht, Ben Streubel.
0: Oh, das ist ja auch ein schönes Plädoyer, das du da gerade gehalten hast.
3: Ja, also, klar.
0: Gerade mache ich mal einen Knicks vor dir. So, Dankeschön. Und was hast du erkannt?
3: Die Killers mit Read My Mind.
0: Ja, so ist es. Du bekommst das erste Popnacht-Package. Ich werde nochmal drüber polieren. Ja?
3: Wow, meine, Dankeschön.
0: Wenn du ein besonderes Lob wird natürlich auch hier korrupt behandelt. Völlig logisch. Kann sein, dass dann gleich der Compliance-Beauftragte vorbeischaut nochmal, wenn ich das zu sehr poliere. Ne? Also Stefan, du hast einen tollen Job. Du arbeitest als Bediener von Fahranlagen. Wie nennt sich das? Fahrgeschäften?
3: Ja,
0: ne?
3: Bediener von Fahranlagen, mittleren und kleineren Fahranlagen bei Belantis im Freizeitpark.
0: Ja, das ist bei Leipzig, ne? Der Freizeitpark. Ja, aber ist auch schön, ich meine, dann bist du voll Backstage. Also wenn wir in so eine Geisterbahn reingehen, dann haben wir immer ein bisschen Angst und du bist dann derjenige, der eventuell dann auftaucht oder wie. Als
3: ja,
0: Zombie auch schon mal gemacht? So gewackelt wie irgendwie mit dem Kopf oder drückst auf den Knopf und dann bewegen die sich, ne? Das gibt es ja nicht mehr. Gibt es das eigentlich noch, dass irgendwie Live-Menschen, also echte Menschen in so einer Geisterbahn irgendwie verkleidet auftauchen?
3: Eine Geisterbahn hat man nicht, aber wir haben so ein Schloss oder sowas, wo so ein kleines bisschen verkleidet auftauchen und dort sich die Leute doch ab und zu mal erschrecken.
0: Darfst du denn auch so Durchsagen machen? Bei Schiffschaukeln zum Beispiel sowas, dieses hier, nächste Fahrt hier rauf geht's hier, hopp, hopp, hopp. Machst du auch so Durchsagen mit dem Mikrofon oder nicht?
3: Nee, das gibt's eigentlich nicht. Durchsagen, die wir machen, also wenn eben Handys oder sowas mit draußen sind oder
0: dann
3: mit.
0: War
3: mit
0: so. Ja. Aber ist doch schön,
3: fährst du einstecken sollen, bevor sie es von.
0: Fährst du selbst gerne mit so Fahrgeschäften oder hast du Angst davor?
3: Nee, ich fahre eigentlich ganz gerne.
0: Also das ist ja beruhigend.
3: Was ich nicht so fahre, ist der Frisbee.
0: Ja, weil der ist gefährlich oder was? Ich frage genau du hast ja Infos, die ich nicht habe. Ich habe immer so ein bisschen Angst, wenn ich da so irgendwas lese oder selbst auch so Dinger, die so Achterbahnen so ewig hochziehen. Da schreit man dann erstmal, weil wenn es dann runtergeht, finde ich es gar nicht so schlimm, aber dieses Hochfahren. Aber wenn du sagst, alles cool und du machst es selbst, dann bin ich ja ein bisschen beruhigter, ne? Lieber Stefan, ja?
3: Das ist eigentlich alles
0: ganz
3: kein
0: klar.
3: Thema. Wie gesagt, Frisbee oder sowas, der schaukelt und dreht sich. Und
0: das machst
3: ist
0: du
3: eigentlich
0: nicht
3: so gut für den Magen.
0: Ach so, okay, nee, das wollen wir ja nicht, dass dir schlecht wird. In dieser Show wird es dir nur gut gehen. So, du bekommst ein Package zugeschickt und wir hören uns mal die Übersetzung von Read My Mind in den Lyrics an hier in der Popnacht. Ja, bis bald.
3: Ja, danke schön.
0: Ciao, ciao.
4: An der Ecke der Hauptstraße versuche ich in der Spur zu bleiben. Du sagst, du willst weitermachen. Und du sagst, dass ich ins Hintertreffen gerate. Kannst du meine Gedanken lesen? Ich habe nie wirklich aufgegeben, aus diesem Zwei-Sterne-Café rauszukommen. Ich habe die Chance gekriegt, habe einen kleinen Kampf ausgefochten. Und jetzt werde ich das Ding nochmal rumreißen. Die guten alten Zeiten, der ehrliche Mann, das ruhelose Herz, das gelobte Land. Ein dezenter Kuss, den keiner sieht. Ein gebrochenes Handgelenk und das große Trapez. Also mir ist es egal, dir ist es egal, weil ich nicht glänze, wenn du nicht glänzt. Bevor du gehst, kannst du meine Gedanken lesen? Es ist schon seltsam, wie man einfach zusammenbricht, auf ein Zeichen wartet. Ich halte an deiner Einfahrt an, bin wie magisch angezogen von einer Zauberkraft, die bis ins Rückenmark dringt. Die Teenie-Königin, die geladene Knarre, der sterbensschöne Traum der Auserwählte. Der Slang des Südens, eine unentdeckte Welt. Eine Mauer vor der Stadt. Und ein Trampolin. Schlüpfst in meinen Glauben, bis ich zusammenklapp. Du hast nie zurückgerufen. Frau, jetzt mach endlich die Tür auf. Reizt mich nicht noch mehr. Ich will dieses Feuer wieder atmen. 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

der Übersetzung. Jetzt können wir die Orgel rausschieben. Es ist jetzt 0.48 Uhr. Es piept für die A2 Hannover in Richtung Dortmund. Da steht ein defekter LKW auf der Autobahn zwischen Hannover, Herrenhausen und Garbsen. Die Popnacht ist hier.

Texas Hold'em. Macht auch gute Laune um 0.52 Uhr. Vorsicht bitte auf der A6 Saarbrücken, Kaiserslautern. Da laufen Wildschweine auf der Autobahn zwischen Raststätte Goldene Brem Süd und Saarbrücken Goldene Brem. Wildschweine auf der A6 Saarbrücken, Kaiserslautern. Ron, der feiert heute seinen 37. Geburtstag, ist in Berlin-Spandau gerade aufgewacht. Hat die ersten 53 Sekunden verschlafen, Minuten verschlafen seines Geburtstages, aber würde gerne jetzt einsteigen mit seinem Lieblingshit, wenn wir das machen könnten. Dann ist er voll da und guckt dann mal, wer der Erste war, der ihm eine WhatsApp geschickt hat. Also Let's Dance. Happy Birthday. Hier ist die Popnacht am

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1: Um 1 Uhr mit Christine Beitsch. Die vom Iran unterstützte Houthi-Miliz im Jemen hat neue Angriffe auf Saudi-Arabien gemeldet. Unter den Zielen sollen der internationale Flughafen in Riad, eine Raffinerie des Ölkonzerns Aramco und ein Militärstützpunkt gewesen sein. Saudi-Arabien hat die Angriffe bisher nicht bestätigt. Über weitere Entwicklungen berichtet ARD-Korrespondent Moritz Behrendt.
2: Nach einem Treffen in der saudischen Hauptstadt Riad gaben Pakistan und die Türkei bekannt, schnell Streitkräfte und militärische Mittel in Saudi-Arabien zu stationieren. Details wurden nicht genannt. Schon jetzt befinden sich rund 40.000 pakistanische Soldaten in Saudi-Arabien, wie es heißt, zur Verteidigung des Landes. Unklar ist, ob auch ein Einsatz im Jemen angedacht ist. Saudi-Arabien, die Türkei und Pakistan hatten Anfang August ein Verteidigungsabkommen geschlossen, den sogenannten Mekka-Pakt.
1: Die Zahl der Verstöße von Tankstellen gegen die 12-Uhr-Regel ist deutlich gesunken. Das zeigt eine Datenanalyse des SWR. Demnach wurden im September an knapp 800 Tankstellen die Preise zu unerlaubten Zeitpunkten erhöht. Ein Drittel weniger als noch im Juli. Andreas Hein berichtet.
3: Besonders auffällig bleibt aber, dass mutmaßlich 15% aller groben Verstöße auf Esso-Tankstellen entfallen. Der Konzern wollte sich gegenüber dem SWR nicht dazu äußern. Die jeweiligen Bundesländer sind dafür zuständig, Strafen zu verhängen. Bis zu 100.000 Euro sind möglich. In der Praxis belaufen sich die Bußgelder auf maximal 200 Euro. Die Länder beklagen den bürokratischen Aufwand. Deshalb wird im Bundesrat bereits eine Änderung bzw. die komplette Abschaffung der 12-Uhr-Regel diskutiert.
1: Nach Frankreich hat jetzt auch Belgien ein Problem mit gewaltsamen Schülerprotesten. In mehreren Städten kam es zu Krawallen und Sachbeschädigungen. In Lüttich wurden Dutzende Menschen festgenommen und 18 Polizisten verletzt. Die Schüler haben dort laut Polizei Brände gelegt und mit Pflastersteinen geworfen. Die Polizei setzte Tränengas und Wasserwerfer ein. Die Proteste richten sich etwa gegen zu volle Klassen und Personalmangel an den Schulen. Die Autorin Shada Basia hat in diesem Jahr den Deutschen Buchpreis gewonnen für ihren Roman Die Lücken. Die Jury würdigte das Buch als Roman gegen Gleichgültigkeit. Es handelt unter anderem von Rassismus, Antisemitismus und dem Nationalsozialismus und spielt in einem fiktiven Ort im Hunsrück. Dieser erinnert an Basias Heimatort Hermeskeil. Der Deutsche Buchpreis wurde der 38-Jährigen am Abend in Frankfurt verliehen. Das Wetter für Deutschland. In der Nacht im Süden und in der Mitte locker bewölkt oder sternenklar, im Norden stärker bewölkt. An den Küsten örtlich Regen. Die Tiefstwerte 16 bis 5 Grad. Tagsüber in der Mitte und im Süden sonnig, im Norden stärker bewölkt und örtlich Regen. Auch im Südosten Bayerns später Quellwolken, aber kaum Schauer, dazu bis 24 Grad. Die Zeit 1.03 Uhr.
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4: Die B71, B74 Bremervörde, neue Straße, ist in Höhe Huddelberg wegen eines Rohrbruchs in beiden Richtungen gesperrt. Die B210 Wittmund-Wilhelmshaven ist zwischen Wittmund-Dohuser Weg und Jever West wegen Bauarbeiten bis zum 16. Oktober in beiden Richtungen gesperrt. Kreis Stade, die Landesstraße. Zwischen Kakerbeck und Hasefeld ist wegen Fahrbahnerneuerung bis 16. Oktober ca. 17 Uhr in beiden Richtungen gesperrt. Achim, die Obernstraße ist zwischen Feldstraße und Maislandstraße wegen Bauarbeiten bis ca. 6 Uhr in beiden Richtungen gesperrt. Bremen, die Hermann-Fortmann-Straße ist zwischen Büdoleckstraße und Hermann-Wegener-Straße in beiden Richtungen bis zum 10. Oktober 2026 gesperrt.
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5: 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Ich meine, ihr wisst ja, wo ihr ihn bekommt. Hier unter 07221 2011. Wir suchen den lautesten Hit. Das ist der Lenkradklopfer, so haben wir ihn mal genannt. Das ist eine biblische Maßnahme gewesen, damals in der Steinzeit. Und wer möchte sich denn einen Lenkradklopfer jetzt hier wünschen? 07221 2011. Wer unterwegs ist, vielleicht gerade von Berlin nach München oder von Kassel nach Stuttgart, 07221 2011.
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1: Jetzt geht's los, jetzt wird's laut. So, und der lauteste Hit wird entschieden zwischen den Vorschlägen aus Mecklenburg-Vorpommern und Nordrhein-Westfalen. Thomas aus Stralsund, guten Morgen.
2: Guten Morgen.
1: Und du bist gerade dabei, eine Schokocreme aus dem Glas direkt zu futtern. Ja, muss man sich das so vorstellen, dass du auf dem Rücken liegst?
2: Ja.
1: Ja, und dann das Glas. Wie groß ist das Glas? Ein Kilo? Ein Liter? So?
2: Ein Kilo.
1: Bitte?
2: Ein Kilo.
1: Ja, also so ein Riesending und dann ein großer Löffel, ne?
2: Esslöffel. Ja, und das steckt gleichzeitig den Bizeps, ne?
1: Meinst du, ich glaube, das steckt nur den Bizeps, wenn du dir die Schokocreme direkt auf die Arme schmierst. Ja, dann kann
2: das
1: sein.
2: So, wenn du das sagst, dann
1: auf die Oberarme oder so. Dann kannst du ja mal probieren. Also, ich will dich nicht davon abhalten, wenn du Spaß dran hast. Also, ich meine, ich kann mir vorstellen, das macht ja auch süchtig, ne? Wenn du einmal so einen Löffel reingezogen hast, das Glas vor dir ist, ja, dann hört man gar nicht mehr auf. Ja. Du hast dir ausgesucht von Kiss, I was made for loving you.

made for loving you, baby. Nordrhein-Westfalen vertreten durch Roman aus Bornheim. Guten Morgen, Roman. Hallo. Roman, bist du noch bei mir? Roman scheint gerade hier irgendwie außer Landes zu sein. Der ist mit dem LKW unterwegs. Wenn er nicht mehr mit uns spricht, müssen wir ihn einfach nochmal anklingeln. Was ja kein Problem ist, ne? Wir sind ja also auf jeden Fall, lassen wir uns nicht so abspeisen von jemandem, der nicht mehr ans Telefon möchte. Aber wenn die Verbindung abgebrochen ist, weil ein Funknetz nicht mehr funktioniert, dann prangern wir das natürlich auch gerne an und geben bekannt, wo das nicht mehr funktionierte. Also, er hat zumindest einen Song sich ausgesucht von Queen, Innuendo.

0: Das ist Vorschlag Nummer 2. Queen Innuendo, du. Roman!
1: Jawohl, hier
0: was,
1: bin ich.
0: Was war denn da los gerade mit dem Telefon?
1: Das liegt an der

0: steht der denn, der Fotoschrank?
1: Bei mir zu Hause.
0: Ja, okay, ja, dann kannst du ja da Blumen reinstellen. Also, wir haben die beiden schönen Vorschläge jetzt. I Was Made For Loving You, Baby von Kiss oder Queen Innuendo. Ihr entscheidet, welcher Song gespielt wird unter 07221 2011. 07221 2011. Und jetzt eine gute Fahrt.
1: Danke, ciao.

Christus Randy und Good Old Days an der Gefahrenstelle von der A7 Kassel in Richtung Hannover. Da liegt ein Wildschwein auf der Fahrbahn zwischen Rastplatz an der Alpe und Laatzen. Wildschwein auf der A7 Kassel in Richtung Hannover. Ach, ein neuer Hit. Neu gut riechen, frisch geduscht. A Gale und Blinded by the Sun.

0: Blinded by the Sun, der neue von Argyle. Hier ist die Popnacht.
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0: Vorschläge kamen heute aus Mecklenburg-Vorpommern und Nordrhein-Westfalen. Thomas aus Stralsund, der war für I Was Made for Loving You Baby Kiss. Und Roman aus Bornheim, Nordrhein-Westfalen, Queen Innuendo. So, jetzt ging's hin und her. Wir brauchen mal wieder das Zünglein an der Waage. Also 50-50 steht's. Und eine WhatsApp-Audio kommt hier gerade von Thomas aus dem Emsland.
3: Hallo. Ja, moin, Benni. Bin ich heute mal das Zünglein an der Waage, ja? Der Tommy, sein Tipp ist Queen. Den Wendo. Und reingehauen, ne? Lass das richtig knallen hier und dreh die Regler hoch.

0: Brooke Fraser und Something in the Water. Es ist 1.32 Uhr.
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2: Heute gibt es nach teilweise neblig trüben Beginn insgesamt mehr Wolken als Sonne. Dazu ziehen vor allem im Küstenumfeld gelegentlich schwache Schauer vorüber. Die Temperaturen erreichen 18 bis 20 Grad. Am Mittwoch ändert sich am Wetter und an den Temperaturen noch relativ wenig. Nach stellenweise nebligem Start herrscht ein meist trockener Mix aus Sonne und Wolken. Ab Donnerstag erfolgt eine Umstellung zu wechselhaftem Herbstwetter. Wiederholt kommt es dabei zu Regenfällen bei nur noch 13 bis 16 Grad.
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3: Die B71, B74 Bremervörde, neue Straße, ist in Höhe Huddelberg wegen eines Rohrbruchs in beiden Richtungen gesperrt. Achim, die Obernstraße ist zwischen Feldstraße und Maislandstraße wegen Bauarbeiten bis ca. 6 Uhr in beiden Richtungen gesperrt.
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0: Und die am meisten unterschätzte Höchsttemperatur heute, Helgoland. Da werden es heute 17 Grad auf Helgoland. 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Mein Name Ben Sträubel.

Crystal Fighters, you and I. Und in 3 Minuten wird es lustig werden. Wenn nicht, dann gibt es ja bei uns Geld zurück. Hat jemand noch nichts zu lachen gehabt, der diese Show verfolgt? Da hinten letzte Reihe sehe ich jemanden. Okay, dann muss da ein Profi ran. Ja? Man nennt das Comedian. Manchmal sind es auch selbsternannte Comedians. Simon Stäblein, der wird uns gleich erzählen über seine Zeit, als er noch ein Kind war und von seinen Eltern die Welt erklärt bekommen hat. Und da sind dann so einige Missverständnisse entstanden, weil wenn jemand nicht deutlich spricht, dann kann es sein, dass ich nicht gehen. Ganz andere Worte, ja. Ich weiß, im Westerwald, wo ich herkomme, aus einem kleinen Dorf, wo die Knusperhäuschen stehen und die Gnome leben, da sagt man zum Beispiel, ich gehe an die Bach. Also falsche Artikel werden da verwendet. Und so hat man dann teilweise auch dann Schwierigkeiten gehabt in der Schule. Man dachte, also der Typ ist Legastheniker, der versteht auch nichts und so. Irgendwann hört man mal, oh, es heißt doch vielleicht dann doch der Bach. Aber so ist das. Oder Beinfriseur, ich gehe Bein bei den Friseur. Das sind Dinge, die hat auch Simon Stäblein erlebt, aber noch viel krasser. So, wenn es nicht lustig ist, ihr wisst ja, wo ihr mich findet. Aber erstmal Cat's Eye.

0: Move like an animal, cat's eye. Es ist jetzt 1.43 Uhr. Vorsicht bitte auf der A81 Würzburg in Richtung Heilbronn. Da liegt eine große Plane auf der Autobahn zwischen Osterburken und Möckmühl. So, die Erziehungsproblemchen von Simon Stäblein bringen uns hoffentlich zum Lachen.
1: An sich finde ich, Erziehung ist ja ein spannendes Thema. Ne? Also so, oder? Das ist doch eigentlich ganz cool, irgendwie so Menschen zu zeigen, wo die Reise hingehen soll, wie man auch ein guter Mensch wird. Das ist heute wichtiger denn je, glaube ich, Erziehung in so einem Maße. Macht dir das Spaß? Ja. Ja, ne? Weil man ist ja auch als Erwachsener dem Kind überlegen, ne? Ja, aber dann ist dem Kind ja mit dem Intellekt überlegen. So, man kann, also, ne, zum Beispiel ich wurde früher mit so Weisheiten großgezogen. Wenn meine Eltern nicht wollten, dass ich irgendwas mache, dann haben die mir immer gesagt, zum Beispiel, wenn du zu viel Fernsehen guckst, dann kriegst du viereckige Augen. Das ist, glaube ich, so ein gängiges Ding, ne? Oder wenn du zu viele Kirschkerne runterschluckst, dann wachsen die Bäume aus dem Arsch. Oder wenn du nicht auf isst, dann stirbt die Mama. Also, mit, ja. Oh, ja. Sorry, mit solchen Wahrheiten, wende durch meine Eltern. Mit solchen Wahrheiten wurde ich großgezogen, ey. Ich habe die halbe Jugend auf dem Klo verbracht. So, oh, fuck, heute kommt der Baum. Oh, heute kommt wirklich ein Baum. Oh. Und als Kind nimmst du das ja alles, du glaubst das ja auch alles, ne? Du nimmst alles so für bare Münze, du glaubst alles, was man dir erzählt. Das finde ich auch total faszinierend. Zum Beispiel, ich dachte immer früher als Kind, das heißt Linkshändler und Rechtshändler. Also, dass du nur auf einer Straßenseite verkaufen darfst, wenn du einen Laden hast. Und ich dachte auch immer, das heißt Strebergarten so, also, dass da nur schlaue Leute rein dürfen. Und ich war davon überzeugt, dass das naives Olivenöl heißt. Wo ich nicht weiß, was das sein soll, irgendwie so, sind da so naive Oliven drin, ich komme nicht ins Öl. Ich finde es aber sehr lustig, wenn mir Leute sowas erzählen, und ich habe so einen älteren Herrn im Publikum mal im Solo gefragt und er hat so gemeint, also ich habe früher immer gedacht, dass rote Autos nicht an schwarzen Autos vorbeifahren dürfen, nicht so, Und dann meinte er so, ja, wegen diesem Überholverbotsschild, und ich so, Halleluja.
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Happy Birthday to you. Happy Birthday, liebe Sandra. Happy Birthday to you. Sandra ist in Kiel, gerade noch wach, aber nicht alleine. Und zwar macht sie eine Playmobil-Geburtstagsparty. Sie feiert den 29. Geburtstag mit Freundinnen. Und auch ein Typi ist dabei, Frank. So, der darf ein bisschen mitspielen. Und die haben vom Speicher der Eltern in ihrem Kindheitshaus diese ganzen Playmobil-Figuren und Steinchen und alles, was da so nötig ist, rausgeholt und bauen von Burgen bis Schlössern alles zusammen, was sich da gefunden hat. Schöne Idee, und das ist dann die Geburtstagsparty. Vielleicht kann man ja noch einen Kuchen zusammenbauen, aber den wird es wahrscheinlich dann tagsüber geben. Das geht bis zum Frühstück noch, die Party, und sie hat einen Lieblingshit von Bruno Mars. Da geht die Party jetzt nochmal richtig los. Da drehst du mal auf, dass die Figürchen umfallen, durchs Kinderzimmer gepustet werden, vom Bass-Speaker on my

0: On My Soul in der Popnacht. Was sagt ihr noch?
1: Ja,
0: Thomas?
1: Ich muss sagen, ah, ja. Benni, das geht heute richtig gut ab hier so, bei dir, du, ne? Also, Hut ab, ne?
0: Ja.
1: Mach weiter so, mein Freund.
0: Ja, sind wir Freunde oder was? Na gut, okay. Aber ist ja schön, wenn es ihm gut geht und da kommt auch gute Energie bei mir an. Danke, Tommy. Vorsicht bitte auf der A4, dort brennt ein LKW. A4 Erfurt in Richtung Kirchheimer Dreieck in der Einfahrt vom Rastplatz Säulingswald, ein brennender LKW. Ihr fahrt da bitte vorsichtig. Habt ihr noch was gesehen, das nicht auf die Straße gehört? Dann gerne eine WhatsApp schicken oder WhatsApp Audio, wer bei Stimme ist, unter 0722 1 20 11.

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1: Um 2 Uhr mit Christine Beidt. Immer mehr junge Männer in Deutschland verweigern den Kriegsdienst, sozusagen vorsorglich für den Fall, dass es in Zukunft eine Wehrpflicht geben könnte. Die Funke-Medien berichten, dass beim zuständigen Bundesamt der Bundeswehr von Januar bis August gut 12.000 Anträge eingegangen seien. Aus der Nachrichtenredaktion Markus Wolf.
2: Der Trend habe sich zuletzt stark beschleunigt. Allein in den Monaten Juli und August habe sich die Zahl der Anträge verdoppelt. Laut dem Bericht sorgt das für massive Probleme bei der Bearbeitung der Anträge. Hinzu komme, dass viele Schreiben fehlerhaft seien und unbearbeitet zurückgeschickt werden müssten. Hintergrund ist das neue Wehrdienstgesetz, das seit Jahresanfang gilt. Es sieht vor, dass jeder deutsche Staatsbürger zum 18. Geburtstag einen Fragebogen zugeschickt bekommt, in dem seine Eignung für den Dienst an der Waffe abgefragt wird. Männer müssen antworten, Frauen können es.
1: Die vom Iran unterstützte Houthi-Miliz im Jemen hat neue Angriffe auf Saudi-Arabien gemeldet. Eines der Ziele soll der internationale Flughafen in der Hauptstadt Riad gewesen sein. Eine Bestätigung aus Saudi-Arabien gibt es bisher nicht. Am Abend hatten die Türkei und Pakistan angekündigt, Soldaten nach Saudi-Arabien zu schicken, um das Land im Kampf gegen die Houthi zu unterstützen. In Spanien gehen die Proteste gegen die Wohnungsnot weiter. Tausende Menschen sind am Abend in Barcelona zusammengekommen, weitgehend friedlich. Allerdings kam es gegen Ende zu vereinzelten Auseinandersetzungen. Laut Medienberichten nahm die Polizei mehrere Jugendliche fest. Der spanische Ministerpräsident Sanchez hatte gestern Neuwahlen für den 29. November angekündigt. Vergangene Woche war er im Parlament mit Plänen zur Bekämpfung der Wohnungsnot gescheitert. Der britische Bestsellerautor Jeffrey Archer ist tot. Sein Verlag HarperCollins teilte mit, der 86-Jährige sei völlig unerwartet und friedlich zwischen zwei Schreibeinheiten gestorben. Aus London berichtet Lisa Maria Röhling.
3: Archer hatte gerade seine Buchtour zum neuen Roman Adam und Eve gestartet, der in dieser Woche erscheint. Schon vor seinem Tod hatte Archer angekündigt, dass es sein letzter Roman sein würde. Sein bekanntestes Werk Kain und Abel aus dem Jahr 1979 ist bis heute eines der meistverkauften Bücher der Welt. Jeffrey Archer hat Belletristik, Sachbücher und Kurzgeschichten veröffentlicht. Von seinen Werken wurden weltweit fast 300 Millionen Exemplare verkauft.
1: Das Wetter für Deutschland. In der Nacht im Süden und in der Mitte locker bewölkt oder sternenklar, im Norden stärker bewölkt, an den Küsten örtlich Regen. Die Tiefstwerte 16 bis 5 Grad. Tagsüber in der Mitte und im Süden sonnig, im Norden stärker bewölkt und örtlich Regen. Auch im Südosten Bayerns später Quellwolken, aber kaum Schauer. Dazu Temperaturen von maximal 17 bis 24 Grad. Die Zeit, es ist 2.03 Uhr.
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4: Die B71, B74 Bremervörde, Neue Straße, ist in Höhe Huddelberg wegen eines Rohrbruchs in beiden Richtungen gesperrt. Die B210 Wittmund-Wilhelmshaven ist zwischen Wittmund-Dohuser Weg und Jever West wegen Bauarbeiten bis zum 16. Oktober in beiden Richtungen gesperrt. Kreis Stade, die Landesstraße. Zwischen Kakerbeck und Hasefeld ist wegen Fahrbahnerneuerung bis 16. Oktober ca. 17 Uhr in beiden Richtungen gesperrt. Achim, die Obernstraße ist zwischen Feldstraße und Maislandstraße wegen Bauarbeiten bis ca. 6 Uhr in beiden Richtungen gesperrt.
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